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1: Ich bin Dirk Zeitler. Das US-Militär hat nach eigenen Angaben trotz vereinbarter Waffenruhe Angriffe gegen den Iran durchgeführt. Dies sei eine Reaktion auf die Attacke auf ein Frachtschiff am Donnerstag, die die USA dem Iran zuschrieben, teilte das zuständige Regionalkommando CENTCOM mit. Die USA haben demnach aus der Luft iranische Raketen- und Drohnenlagerstätten sowie küstennahe Radaranlagen angegriffen. Es handelt sich um die ersten Angriffe der USA auf iranische Ziele seit Unterzeichnung des Rahmenabkommens mit Teheran in der vergangenen Woche. Deutschland hat einen neuen Hitzerekord. Der Deutsche Wetterdienst registrierte nach vorläufigen Angaben am Nachmittag 41,3 Grad. Gemessen wurde der Wert in Saarbrücken-Burbach im Saarland.
2: Der bisherige Rekord hierzulande lag bei 41,2 Grad, gemessen 2019 an zwei Messstationen in Nordrhein-Westfalen. Allerdings Ende Juli, nicht wie jetzt schon im Juni. Experten sagen, extreme Wetterlagen wie die aktuelle Hitzewelle sind wegen der Klimakrise bei uns häufiger geworden. Die Statistik des Deutschen Wetterdienstes zeigt, dass die durchschnittliche Anzahl der Tage mit Temperaturen über 30 Grad in den vergangenen Jahren in Deutschland zugenommen hat. Thomas Bleskin, Nachrichtenredaktion.
1: US-Präsident Trump droht europäischen Ländern mit neuen Strafzöllen. Betroffen wären Staaten, die eine Digitalsteuer für große Internetkonzerne einführen. Die angekündigten Zölle würden 100% betragen.
3: Trump ist wieder in seinem Element. Zolldrohungen sind ein beliebtes Mittel des Republikaners, um Druck aufzubauen, auch wenn er sie oftmals gar nicht in die Tat umsetzt. Genaue Länder nannte er nicht, aber Pläne, große amerikanische Konzerne mit Digitalabgaben zu belegen, gab es auch schon in Deutschland. Trump will die Tech-Konzerne in den USA schützen, eine wichtige Stütze der amerikanischen Wirtschaft. Aus Washington, Anna Ringle.
1: Zum Sport. Weltfußballer Ousmane Dembélé hat Frankreich mit einer 3-Tore-Gala zum Gruppensieg geschossen und den Weg für ein mögliches Achtelfinalduell mit Deutschland freigemacht. Dembélé war der überragende Akteur beim 4:1 gegen Norwegen. Senegal darf nach einem 5:0-Sieg gegen den Irak auf das Weiterkommen hoffen.
0: Das Wetter für Deutschland.
1: Zum Wetter, die aktuelle Vorhersage des Deutschen Wetterdienstes. In der Nacht meist klar oder gering bewölkt und weiter trocken. Die Tiefstwerte liegen zwischen 24 und 16 Grad. Tagsüber im Westen und Nordwesten zeitweise wolkig, später an der Nordsee sowie vom westlichen Mittelgebirgsraum über NRW bis nach Niedersachsen einzelne kräftige Gewitter möglich. Sonst sonnig oder leicht bewölkt und meist trocken. Dazu wieder sehr heiß bei Werten von 36 bis 41 Grad. Nur an den Küsten etwas kühler.
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1: Ich bin Dirk Zeitler. Deutschland hat einen neuen Hitzerekord. Der Deutsche Wetterdienst registrierte nach vorläufigen Angaben am Nachmittag 41,3 Grad. Gemessen wurde der Wert in Saarbrücken-Burbach im Saarland.
2: Der bisherige Rekord hierzulande lag bei 41,2 Grad, gemessen 2019 an zwei Messstationen in Nordrhein-Westfalen. Allerdings Ende Juli, nicht wie jetzt schon im Juni. Experten sagen, extreme Wetterlagen wie die aktuelle Hitzewelle sind wegen der Klimakrise bei uns häufiger geworden. Die Statistik des Deutschen Wetterdienstes zeigt, dass die durchschnittliche Anzahl der Tage mit Temperaturen über 30 Grad in den vergangenen Jahren in Deutschland zugenommen hat. Thomas Bleskin, Nachrichtenredaktion.
1: Das US-Militär hat nach eigenen Angaben trotz vereinbarter Waffenruhe Angriffe gegen den Iran durchgeführt. Dies sei eine Reaktion auf die Attacke auf ein Frachtschiff am Donnerstag, teilte das für den Nahen Osten zuständige Regionalkommando CENTCOM mit. Die USA haben demnach aus der Luft iranische Raketen- und Drohnenlagerstätten sowie küstennahe Radaranlagen angegriffen. Ukrainische Männer sollen sich einem Einsatz im Krieg gegen Russland künftig schwerer entziehen können und nicht mehr so einfach Zuflucht in Deutschland oder anderen EU-Staaten finden. Die EU-Kommission will dafür die Aufnahmeregeln von Kriegsflüchtlingen aus der Ukraine verändern. 23- bis 60-Jährige sollen künftig ausgenommen werden.
3: Kriegsflüchtlinge aus der Ukraine werden in der EU nach einer sogenannten Massenzustromrichtlinie aufgenommen, leicht und ohne Einzelfallprüfung. Künftig soll das aber nicht mehr für Männer zwischen 23 und 60 Jahren gelten, die neu in die EU kommen. Damit sinkt die Aussicht auf Schutz und Arbeitserlaubnis. Der Grund sei eine Bitte der Ukraine, sagt der zuständige EU-Kommissar. Die Ukraine fahnde nach rund 2 Millionen Wehrpflichtigen. Die dürften eigentlich gar nicht ausreisen. Aus Brüssel, Dieter Ebeling.
1: Zum Sport. Weltfußballer Ousmane Dembélé hat Frankreich mit einer 3-Tore-Gala zum Gruppensieg geschossen und den Weg für ein mögliches Achtelfinalduell mit Deutschland freigemacht. Der Offensivspieler war der überragende Akteur bei einem 4:1 gegen Norwegen. Der Senegal darf nach einem 5:0 gegen den Iran auf das Weiterkommen hoffen.
0: Das Wetter für Deutschland.
1: Zum Wetter, die aktuelle Vorhersage des Deutschen Wetterdienstes. In der Nacht meist klar oder gering bewölkt und weiter trocken. Die Tiefstwerte liegen zwischen 24 und 16 Grad. Tagsüber im Westen und Nordwesten zeitweise wolkig, später an der Nordsee sowie vom westlichen Mittelgebirgsraum über NRW bis nach Niedersachsen einzelne kräftige Gewitter möglich. Sonst sonnig oder leicht bewölkt und meist trocken. Dazu wieder sehr heiß bei Werten von 36 bis 41 Grad, nur an den Küsten etwas kühler.
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1: Ich bin Dirk Zeitler. Erstmals seit der Unterzeichnung des Rahmenabkommens mit Teheran zur Beilegung des Kriegs hat das US-Militär wieder Angriffe gegen den Iran gemeldet. Die Angriffe aus der Luft auf iranische Raketen- und Drohnenlagerstätten sowie küstennahe Radaranlagen seien als Reaktion auf die Attacke auf ein Frachtschiff am Donnerstag erfolgt, teilte die US-Armee mit. US-Präsident Trump hatte den Angriff auf das Frachtschiff zuvor dem Iran zugeschrieben und als Verstoß gegen die Waffenruhevereinbarung gewertet. Deutschland hat einen neuen Hitzerekord. Der Deutsche Wetterdienst registrierte nach vorläufigen Angaben am Nachmittag 41,3 Grad. Gemessen wurde der Wert in Saarbrücken-Burbach im Saarland.
2: Der bisherige Rekord hierzulande lag bei 41,2 Grad, gemessen 2019 an zwei Messstationen in Nordrhein-Westfalen. Allerdings Ende Juli, nicht wie jetzt schon im Juni. Experten sagen, extreme Wetterlagen wie die aktuelle Hitzewelle sind wegen der Klimakrise bei uns häufiger geworden. Die Statistik des Deutschen Wetterdienstes zeigt, dass die durchschnittliche Anzahl der Tage mit Temperaturen über 30 Grad in den vergangenen Jahren in Deutschland zugenommen hat. Thomas Bleskin, Nachrichtenredaktion.
1: Ukrainische Männer sollen sich einem Einsatz im Krieg gegen Russland künftig schwerer entziehen können und nicht mehr so einfach Zuflucht in Deutschland oder anderen EU-Staaten finden. Die EU-Kommission will dafür die Aufnahmeregeln von Kriegsflüchtlingen aus der Ukraine verändern. 23- bis 60-Jährige sollen künftig ausgenommen werden.
3: Kriegsflüchtlinge aus der Ukraine werden in der EU nach einer sogenannten Massenzustromrichtlinie aufgenommen, leicht und ohne Einzelfallprüfung. Künftig soll das aber nicht mehr für Männer zwischen 23 und 60 Jahren gelten, die neu in die EU kommen. Damit sinkt die Aussicht auf Schutz und Arbeitserlaubnis. Der Grund sei eine Bitte der Ukraine, sagt der zuständige EU-Kommissar. Die Ukraine fahnde nach rund 2 Millionen Wehrpflichtigen. Die dürften eigentlich gar nicht ausreisen. Aus Brüssel, Dieter Ebeling.
1: Zum Sport. Weltfußballer Ousmane Dembélé hat Frankreich mit einer 3-Tore-Gala zum Gruppensieg geschossen und den Weg für ein mögliches Achtelfinalduell mit Deutschland freigemacht. Der Offensivspieler war der überragende Akteur bei einem 4:1 gegen Norwegen. Der Senegal darf nach einem 5:0-Sieg gegen den Iran auf das Weiterkommen hoffen.
0: Das Wetter für Deutschland.
1: Zum Wetter, die aktuelle Vorhersage des Deutschen Wetterdienstes. In der Nacht meist klar oder gering bewölkt und weiter trocken. Die Tiefstwerte liegen zwischen 24 und 16 Grad. Tagsüber im Westen und Nordwesten zeitweise wolkig, später an der Nordsee sowie vom westlichen Mittelgebirgsraum über NRW bis nach Niedersachsen einzelne kräftige Gewitter möglich. Sonst sonnig oder leicht bewölkt und meist trocken. Dazu wieder sehr heiß bei Werten von 36 bis 41 Grad, nur an den Küsten etwas kühler.

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1: Ich bin Dirk Zeitler. Deutschland hat einen neuen Hitzerekord. Der Deutsche Wetterdienst registrierte nach vorläufigen Angaben am Nachmittag 41,3 Grad. Gemessen wurde der Wert in Saarbrücken-Burbach im Saarland.
2: Der bisherige Rekord hierzulande lag bei 41,2 Grad, gemessen 2019 an zwei Messstationen in Nordrhein-Westfalen. Allerdings Ende Juli, nicht wie jetzt schon im Juni. Experten sagen, extreme Wetterlagen wie die aktuelle Hitzewelle sind wegen der Klimakrise bei uns häufiger geworden. Die Statistik des Deutschen Wetterdienstes zeigt, dass die durchschnittliche Anzahl der Tage mit Temperaturen über 30 Grad in den vergangenen Jahren in Deutschland zugenommen hat. Thomas Bleskin, Nachrichtenredaktion.
1: Erstmals seit der Unterzeichnung des Rahmenabkommens mit Teheran zur Beilegung des Kriegs hat das US-Militär wieder Angriffe gegen den Iran gemeldet. Die Angriffe aus der Luft auf iranische Raketen- und Drohnenlagerstätten sowie küstennahen Radaranlagen seien als Reaktion auf die Attacke auf ein Frachtschiff am Donnerstag erfolgt. Das teilte die US-Armee mit. US-Präsident Trump hatte den Angriff auf das Frachtschiff zuvor dem Iran zugeschrieben. Wer am Flughafen eincheckt oder durch die Sicherheitskontrolle geht, könnte das künftig auch per Gesichtserkennung erledigen. Der Bundestag hat dafür die rechtliche Grundlage geschaffen. Die digitale Abfertigung soll freiwillig bleiben.
3: Einchecken, Gepäckaufgabe, Kontrolle, Boarding, überall müssen Papiere vorgelegt werden. Das soll sich ändern, der Weg zum Flieger schneller werden. Künftig sollen Airlines die Daten von EU-Bürgern sowie aus Liechtenstein, Norwegen und der Schweiz einmal gleich zu Beginn über eine App oder Selbstbedienungsautomaten registrieren. Später werden Passagiere dann über eine biometrische Gesichtskontrolle identifiziert. Tanja Wagner, Nachrichtenredaktion.
1: Zum Sport. Die deutsche Fußballnationalmannschaft trifft im WM-16-Finale am Montag auf Paraguay. Der Gegner für das Team von Bundestrainer Julian Nagelsmann steht durch die Ergebnisse anderer Vorrundengruppen fest. So ist auch der kapverdische WM-Traum noch lange nicht ausgeträumt. Die Auswahl des kleinen Inselstaats zog durch ein zerfahrenes 0:0 gegen Saudi-Arabien bei ihrer ersten Teilnahme sensationell in die K.O.-Runde ein.
0: Das Wetter für Deutschland.
1: Zum Wetter, die aktuelle Vorhersage des Deutschen Wetterdienstes. Heute im Westen und Nordwesten zeitweise wolkig, später an der Nordsee sowie vom westlichen Mittelgebirgsraum über NRW bis nach Niedersachsen einzelne kräftige Gewitter möglich, sonst sonnig oder leicht bewölkt und meist trocken. Dazu wieder sehr heiß bei Werten von 36 bis 41 Grad, nur an den Küsten etwas kühler.

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1: 4:30 Uhr.
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1: Ich bin Uli Reitinger. US-Präsident Donald Trump droht europäischen Ländern mit neuen Strafzöllen. Betroffen wären Staaten, die eine Digitalsteuer für große Internetkonzerne einführen. Die angekündigten Zölle würden 100% betragen.
2: Trump ist wieder in seinem Element. Zolldrohungen sind ein beliebtes Mittel des Republikaners, um Druck aufzubauen, auch wenn er sie oftmals gar nicht in die Tat umsetzt. Genaue Länder nannte er nicht, aber Pläne, große amerikanische Konzerne mit Digitalabgaben zu belegen, gab es auch schon in Deutschland. Trump will die Tech-Konzerne in den USA schützen, eine wichtige Stütze der amerikanischen Wirtschaft. Aus Washington, Anna Ringle.
1: Deutschland hat einen neuen Hitzerekord. Der Deutsche Wetterdienst registrierte nach vorläufigen Angaben am Nachmittag 41,3 Grad. Gemessen wurde der Wert in Saarbrücken-Burbach im Saarland.
3: Der bisherige Rekord hierzulande lag bei 41,2 Grad, gemessen 2019 an zwei Messstationen in Nordrhein-Westfalen. Allerdings Ende Juli, nicht wie jetzt schon im Juni. Experten sagen, extreme Wetterlagen wie die aktuelle Hitzewelle sind wegen der Klimakrise bei uns häufiger geworden. Die Statistik des Deutschen Wetterdienstes zeigt, dass die durchschnittliche Anzahl der Tage mit Temperaturen über 30 Grad in den vergangenen Jahren in Deutschland zugenommen hat. Thomas Bleskin, Nachrichtenredaktion.
1: Erstmals seit der Unterzeichnung des Rahmenabkommens mit Teheran zur Beilegung des Krieges hat das US-Militär wieder Angriffe auf den Iran gemeldet. Die Angriffe aus der Luft auf iranische Raketen- und Drohnenlagerstätten und küstennahe Radaranlagen seien als Reaktion auf die Attacke auf ein Frachtschiff am Donnerstag erfolgt. Das teilte das für den Nahen Osten zuständige US-Regionalkommando mit. Zum Sport. Die deutsche Fußballnationalmannschaft trifft bei der Weltmeisterschaft im 16. Finale auf Paraguay. Durch das 1:0 Spaniens gegen Uruguay kennt das Team von Bundestrainer Nagelsmann nun seinen Gegner im ersten K.O.-Duell am Montagabend. Neben Spanien zog in der Gruppe H Kap Verde sensationell in die K.O.-Runde ein, durch ein 0:0 gegen Saudi-Arabien. Uruguay ist raus. Zuvor hatte es in Gruppe I folgende Ergebnisse gegeben: Norwegen gegen Frankreich 1:4 und Senegal gegen Irak 5:0. Dadurch sind Frankreich und Norwegen weiter. Senegal hat gute Chancen.
0: Das Wetter für Deutschland.
1: Das Wetter, die aktuelle Vorhersage des Deutschen Wetterdienstes. Heute ist es im Westen und im Nordwesten zeitweise wolkig. Später kann es an der Nordsee und vom westlichen Mittelgebirgsraum über NRW bis nach Niedersachsen einzelne kräftige Gewitter geben. Ansonsten ist es verbreitet sonnig oder nur leicht bewölkt und meistens trocken. Dazu wird es wieder sehr heiß, mit Werten von 36 bis 41 Grad. Nur an den Küsten wird es etwas entspannter, also kühler.

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0: Es ist 7 Uhr.
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2: Ich bin Uli Reitinger. US-Präsident Trump droht europäischen Ländern mit neuen Zöllen in Höhe von 100%, sollten sie Digitalsteuern beschließen. Die Zölle würden an die Stelle vereinbarter Zollabkommen treten, schrieb Trump auf der Plattform Truth Social. Die neuen Zölle würden auf sämtliche Waren erhoben, die in die USA exportiert werden. Nach dem schweren Erdbeben in Venezuela ist die Zahl der Todesopfer auf 920 gestiegen. Mehr als 3000 Menschen wurden verletzt. Zehntausende werden weiter unter den Trümmern vermutet. Internationale Rettungsteams sind inzwischen auf dem Weg oder bereits im Katastrophengebiet.
3: Den Helfern läuft die Zeit davon. Die Chancen, verschüttete Leben zu finden, sinken nach rund 72 Stunden deutlich. Viele Angehörige suchen noch immer mit bloßen Händen nach Vermissten. Unterstützung kommt unter anderem aus Europa, den USA und mehreren lateinamerikanischen Ländern. Aus Deutschland sind Teams des Technischen Hilfswerks und der Luftwaffe auf dem Weg ins Katastrophengebiet. Hoffnung machen immer wieder einzelne Berichte über Überlebende, die aus den Trümmern gerettet werden. Thomas Bleskin, Nachrichtenredaktion.
2: Zum ersten Mal seit der Unterzeichnung des Rahmenabkommens mit Teheran zur Beilegung des Krieges hat das US-Militär wieder Angriffe gegen den Iran geflogen. Die Angriffe zielten auf iranische Raketen- und Drohnenlagerstätten sowie auf küstennahe Radaranlagen. Es sei die Reaktion auf die Attacke auf ein US-Frachtschiff am Donnerstag, teilte das für den Nahen Osten zuständige Regionalkommando mit. Zum Fußball. Die deutsche Nationalmannschaft bereitet sich in Winston-Salem auf ihr erstes K.O.-Spiel bei dieser Fußball-WM vor. In der Nacht hat sich entschieden, gegen wen es am Montag im 16. Finale geht, und zwar gegen das Team aus Paraguay.
4: Durch den neuen XXL-Modus bei dieser WM gab es vorher fast 500 Szenarien. Noch vor dem Ende der Vorrunde bleibt rein rechnerisch nur noch Paraguay übrig. Die Südamerikaner verloren zum Auftakt deutlich gegen Mitgastgeber USA. Danach schmissen sie mit einem 1:0-Sieg die Türkei aus dem Turnier und hatten dabei mehr als Glück. Aus den USA Thomas Bremser.
2: Und hier noch die Ergebnisse vom Abend bzw. aus der Nacht. Norwegen gegen Frankreich 1:4, Senegal gegen Irak 5:0. Damit Frankreich und Norwegen weiter und der Senegal wahrscheinlich auch. Außerdem noch Uruguay gegen Spanien 0:1 und Kap Verde gegen Saudi-Arabien 0:0. Damit Spanien und sensationell Kap Verde in der nächsten Runde.
1: Das Wetter für Deutschland.
2: Die aktuelle Vorhersage des Deutschen Wetterdienstes. Vielleicht wird es das heißeste Wochenende aller Zeiten in Deutschland. Den ersten Temperaturrekord mit 41,3 Grad haben wir gestern schon in Saarbrücken aufgestellt. Und es dürften weitere dazukommen. Es bleibt bullenheiß mit 36 bis 42 Grad in der Spitze. Dabei scheint zunächst die Sonne und es ziehen mal einzelne Wolkenfelder durch. Am Nachmittag und Abend könnte es in einem Streifen vom Westen bis in den Nordosten starke Gewitter und Unwetter geben. Am Sonntag nehmen die Wolken zu und auch die Unwettergefahr steigt.
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6: Raus aus den Federn, wir haben die passende Musik dazu. Ich bin Herbert Pierde, wünsche euch einen schönen Samstagmorgen.
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Joey Heindle bei Radio Schlagerparadies. Ich lege jetzt ein Versprechen ab. Das gilt für diese Sendung, die ja noch bis 9 Uhr geht. Wir werden in den nächsten knapp 120 Minuten nicht übers Wetter sprechen. Ich lege damit ein Gelübde ab. Hau, ich habe gesprochen.

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0: Mario Steffen. Sansibar im Februar. Ja, Sansibar, ein tolles Urlaubsziel. Apropos Urlaub, der soll ja eigentlich die entspannteste Zeit des Jahres sein. In der Realität sieht es aber manchmal ganz anders aus. Man steht im Stau, weiß am Flughafen nicht, ob der Flieger pünktlich ist, hat vielleicht die Zahnbürste vergessen oder versucht im Restaurant verzweifelt zu erraten, was da auf der Speisekarte steht. Zum Glück gibt's für fast jedes Reiseproblem inzwischen eine App. Welche wirklich praktisch sind, weiß unser Reiseexperte Marc Rasch.
1: Ja, Waze zum Beispiel ist super, wird geschrieben W-A-Z-E. Wenn man mit dem Auto unterwegs ist, die App zeigt in Echtzeit Staus, Gefahrenstellen, Polizeimeldungen oder auch sogar Radarkontrollen an, sucht dann auch direkt bessere Routen raus. Das ist besonders praktisch auf dem Weg zum Flughafen oder bei längeren Roadtrips. Und wenn es dann in die Luft geht, ist Flightradar 24 spannend. Damit kann man Flüge live verfolgen, bekommt direkt Infos zu Verspätungen, Annullierungen, Gateänderungen oder Umleitungen.
0: Also perfekt für alle, die am Flughafen sowieso alle 2 Minuten auf die Anzeigetafel starren. Aber bevor es überhaupt losgeht, muss ja erstmal gebucht, geplant und gepackt werden. Und genau da wird es bei vielen ja schon chaotisch.
1: Ja, absolut. Für die Planung lohnt sich dann zum Beispiel Skyscanner. Damit kann man Flüge vergleichen nach Preis, Flugdauer und auch Zwischenstopps. Wer flexibel ist, kann über den Kalender schauen, wann die Reise besonders günstig ist. Zusätzlich lassen sich auch Hotels und Mietwagen dann darüber vergleichen. Beim Packen hilft dann Packpoint. Die App erstellt nämlich eine persönliche Packliste. Je nachdem, wohin man reist, wie lange man unterwegs ist, wie das Wetter vor Ort wird oder was man dann auch vor Ort plant. Die App denkt einfach mit.
0: Wenn man dann endlich am Urlaubsort angekommen ist, geht's aber weiter. Wo ist das Hotel? Welches Restaurant lohnt sich? Und was bestelle ich da eigentlich gerade?
1: Google Maps ist natürlich der Klassiker für die Orientierung und besonders praktisch. Man kann die Karten vorher herunterladen und dann auch offline nutzen. TripAdvisor hilft bei Sehenswürdigkeiten, Restaurants oder auch Aktivitäten, weil da kann man dann die Bewertungen, Öffnungszeiten und auch Preise einsehen. Ja, und der Google-Übersetzer ist immer praktisch, gerade bei Speisekarten oder Schildern.
0: Also, mit den richtigen Apps wird der Urlaub nicht automatisch perfekt, aber deutlich entspannter. Vom Stau bis zur Speisekarte, vom Flugstatus bis zur Packliste kann uns das Handy so einiges abnehmen. Und am Ende bleibt mehr Zeit für das, worum es eigentlich geht. Füße hoch, Urlaub genießen und möglichst wenig Stress haben.

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0: Ilka Grünewald und Wenn ich träume, hier bei Radio Schlagerparadies am Samstag, den 26. Juni. Und damit sind wir wieder eine Woche näher dran an einem der Schlager-Events des Jahres, an einem der Schlager-Events des Jahres, muss ich es betonen. Das Andrea Berg Heimspiel in Asbach am 17. und 18. Juli, ein Mega-Highlight für Schlagerfans aus ganz Europa. Und worauf die sich in diesem Jahr ganz besonders freuen dürfen, das erzählt euch Andrea Berg ganz persönlich.
1: Beim Heimspiel dürfen sich alle freuen auf ganz, ganz viele nette Menschen, auf tolle Begegnungen, auf super Musik, auf alle meine Hits, neue Songs und vor allen Dingen auch, und das ist jetzt eine Überraschung, 2 Special Guests. Einer am Freitag und einer am Samstag. Und wer das ist, wird erstmal nicht verraten.
0: Dann macht sie es aber spannend, die liebe Andrea. Und wer weiß, wer sie kennt, der weiß natürlich, es wird sich um 2 absolute Top-Künstler handeln. Deshalb schnappt euch am besten gleich eure Tickets und lasst euch für Ort überraschen am 17. und 18. Juli in Asbach beim Andrea Berg Heimspiel. Wir von Radio Schlagerparadies sind auf jeden Fall am Start und ihr hoffentlich auch. Der nächste Musikwunsch passt zu diesem kleinen Beitrag, denn Michaela Lau aus Gummersbach im Großraum Köln wünscht sich Aber dich gibt's nur einmal für mich von Andrea Berg und Simino Rossi. Die beiden Töchter Bianca und Michaela gratulieren Mama Christel zum Geburtstag. Du bist die beste Mama. Wir haben dich lieb, haben die beiden geschrieben.

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Einer der Sommerhits 2025, die Rodensteiner mit dem Wind im Haar, Bella Italia. Ja, wer denkt da nicht gerne an den Urlaub, wenn er so schwungvolle Musik hört. Jetzt gibt's noch Andrea Berg und Daniel Zeilan und dann haben wir die Nachrichten und dann geht's weiter in die nächste Stunde hier im Schlagerfrühstück bei Radio Schlagerparadies.

0: Es ist 8 Uhr.
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2: Ich bin Uli Reitinger. US-Präsident Trump hat europäischen Ländern einmal mehr mit neuen Zöllen in Höhe von 100% gedroht. Die Zölle würden auf alle Waren erhoben, die in den USA exportiert werden, schrieb Trump auf der Plattform Truth Social. Er begründete das damit, dass einige Länder kurz davor seien, Digitalabgaben zu beschließen, die amerikanische Konzerne treffen würden. Deutschland hat einen neuen Hitzerekord. Der Deutsche Wetterdienst registrierte nach vorläufigen Angaben am Nachmittag 41,3 Grad. Gemessen wurde der Wert in Saarbrücken-Burbach im Saarland.
3: Der bisherige Rekord hierzulande lag bei 41,2 Grad, gemessen 2019 an zwei Messstationen in Nordrhein-Westfalen. Allerdings Ende Juli, nicht wie jetzt schon im Juni. Experten sagen, extreme Wetterlagen wie die aktuelle Hitzewelle sind wegen der Klimakrise bei uns häufiger geworden. Die Statistik des Deutschen Wetterdienstes zeigt, dass die durchschnittliche Anzahl der Tage mit Temperaturen über 30 Grad in den vergangenen Jahren in Deutschland zugenommen hat. Thomas Bleskin, Nachrichtenredaktion.
2: In mehreren Bundesländern starten die Sommerferien. Wer nach Österreich oder Italien fahren will, sollte eventuell noch einmal umplanen. Denn heute ist der Fernpass nach Österreich für 2 Stunden gesperrt. Experten warnen vor langen Staus.
4: Von 10 bis 12 Uhr ist die B179 nicht befahrbar. Die Strecke ist unter anderem so beliebt, weil es hier möglich ist, mautfrei nach Österreich und Italien zu kommen. Rund 30.000 Autos fahren hier täglich lang. In Hessen, Rheinland-Pfalz und dem Saarland beginnen an diesem Wochenende die Sommerferien. Der ADAC empfiehlt, den Fernpass weiträumig zu umfahren. Am besten geht das über die A96 bei Lindau zur Rheintal-Autobahn oder ab dem Kreuz Ulm über die A8 bei München über Kiefersfeld. Felden zur Inntalautobahn. Fabian Schaffer, Nachrichtenredaktion.
2: Zum Fußball. Bei der Weltmeisterschaft steht der deutsche Gegner im 16. Finale fest. Das Team trifft am Montagabend auf Paraguay. Die Spiele vom Abend, aus der Nacht und von heute Morgen. Norwegen, Frankreich 1-4. Beide Teams sind weiter. Senegal gegen Irak 5-0. Der Senegal mit guten Chancen auf die K.O.-Runde. Uruguay gegen Spanien 0-1. Spanien damit weiter. Uruguay raus. Kap Verde gegen Saudi-Arabien 0-0. Kap Verde damit sensationell im 16. Finale. Neuseeland gegen Belgien 1-5. Und Ägypten gegen Iran 1-1, damit Belgien und Ägypten weiter. Der Iran muss zittern.
1: Das Wetter für Deutschland.
2: Die aktuelle Vorhersage des Deutschen Wetterdienstes. Vielleicht wird es das heißeste Wochenende aller Zeiten in Deutschland. Den ersten Temperaturrekord mit 41,3 Grad haben wir gestern schon in Saarbrücken aufgestellt. Und es dürften weitere Rekorde folgen, denn es bleibt bullenheiß mit 36 bis 42 Grad in der Spitze. Dabei scheint zunächst die Sonne und es ziehen ein paar einzelne Wolkenfelder durch. Am Nachmittag und Abend könnte es in einem Streifen vom Westen bis in den Nordosten starke Gewitter und Unwetter geben. Am Sonntag nehmen die Wolken zu und auch die Unwettergefahr steigt.
0: 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Einen schönen guten Samstagmorgen. Mach es dir mit uns gemütlich beim Frühstück. Ich bin Herbert Piede. Morgen.
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0: Nicht nötig, findet Mary Rose bei Radio Schlagerpartys am Samstagmorgen. Wenn ihr Grüße durch die Welt schicken wollt oder auch einen Musikwunsch habt, dann sagt uns doch Bescheid. Per WhatsApp unter der 06805 699 110 und dann spielen wir das ab, so wie den hier.
1: Hallo, liebe Schlagerparadies, hier ist der Markus und die Cornelia aus Duisburg. Wir sind arbeiten bei dem heißen Wetter. Wir sind im Bereich der Verkehrssicherung tätig, machen Wartungsfahrten und sorgen dafür, dass andere Verkehrsteilnehmer wieder gesund nach Hause kommen. Wir hätten uns gerne das Lied gewünscht von Genghis Khan, Lorelei. Dort haben wir uns lieben gelernt, dort haben wir uns kennengelernt. Wir wollen auch wahrscheinlich dort irgendwann alt werden.

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Michael Morgen bei Radio Schlagerparadies am Samstagmorgen. Carmen Dominik hat geschrieben, nein, Carmen Dominik, da war ein I zu viel, aus Wittenbergen in Schleswig-Holstein, hat in die Gruß- und Wunschbox geschrieben, hört Radio Schlagerparadies über DAB+, wünscht uns allen ein schönes Wochenende und sendet uns viele sonnige Grüße und wünscht sich und damit auch uns genau mein Ding, Helene Fischer.

Hey, gute Nachricht für Windows 10 Benutzer, denn Microsoft hat das Sonderprogramm für Sicherheitsupdates von Windows 10 um ein Jahr verlängert. Privatnutzer im europäischen Wirtschaftsraum, zu dem auch Deutschland gehört, erhalten die kostenlosen Aktualisierungen damit bis zum 12. Oktober 2027. Der reguläre Support für das Betriebssystem ist bereits am 14.10.2025 geendet. Neue Funktionen liefert Microsoft daher schon länger nicht mehr. Über das Programm der erweiterten Sicherheitsupdates beziehen Nutzer aber weiterhin Schutz vor Schadsoftware. Dieser verlängerte Schutz sollte ursprünglich am 12. Oktober 2026 enden.

0: Alf und Rimini. Gleich ist es schon wieder soweit. Die fünfte Folge von Immer wieder Samstags mit Stefan Ross und Eva Luginger live aus dem Studio 78 im Europapark. Rust beginnt gleich um 9 Uhr. Heute ist bei den beiden ein Schlagerstar zu Gast, der seit den 80ern jung und alt mit seiner Musik begeistert.
1: Hallo, hier ist der Gigi Anderson. Mädchen.

0: Ob bei Gigi neue Musik in Planung ist, hört ihr gleich bei Immer wieder Samstags. Aber das ist noch nicht alles. Gleich auch mit dabei ist...
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Das ist seine aktuelle Nummer, Alles oder Dich. Sie ist in den Top 25 der Schlager-Airplay-Charts. Freut euch auf Immer wieder samstags mit Stefan Moss und Eva Luginger. Pünktlich um 9 schalten wir zu den beiden ins Europapark-Studio in Rust. Nur hier bei Radio Schlagerparadies. Kalimera, Manuela und Thorsten grüßen von der schönen Urlaubsinsel Rhodos. Die beiden hören Radio Schlagerparadies und genießen dabei ihr Frühstück und die gute Musik. Ihr Musikwunsch, Rosanna Rocci mit dem Richard Gere-Moment.

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Der neue Sommerhit von Annie Perka, Fiesta del Sol. Das war's fürs Frühstück. Wir schalten jetzt drüber in den Europapark zu Rust, zu Stefan Ross und Eva Luginger. Immer wieder samstags heißt es gleich, 2 Stunden lang ab 9 Uhr. Ich bin Herbert Pede. Schönes Wochenende wünsche ich. Viel Spaß bei Radio Schlagerparadies. Bis bald und...

0: Alter.
1: Aber er kommt jetzt öfter.
2: Na, mit dem Alter? Respekt.
3: Ne, für nächstes Jahr bin ich schon ausgebucht.
2: So, ich weiß. Die nächsten 10 Jahre. Gott sei Dank ist es so. Wer es verdient hat, hat es verdient, weil er es verdient hat. Also, einen wunderschönen guten Morgen, Radio Schlagerparadies. Es geht los mit immer wieder samstags.
4: Guten Morgen.

0: So, und da sind wir wieder. Einen wunderschönen guten Morgen nach draußen, einen wunderschönen guten Vormittag, immer wieder samstags, live aus dem Europapark in Rust. Olaf Berger.
1: Gigi Anderson, heute zu Gast.
0: Eva Luginger und euer Roskowitschko. Habert Ehre, servus.
2: Servus.
1: Alles oder dich haben wir gerade gehört, lieber
2: genau.
1: Olaf.
2: Ja.
1: Erzähl mal. Wie kamst du dem Titel Alles oder dich?
2: Ach ja, ich finde, also einmal, der geht rein. Wir haben ja gemerkt, wir haben alle getanzt, außer der Gigi.
3: Nein. Ich habe mit Eva
0: der
3: getanzt.
0: Der ist so groß dafür.
2: Oh. Genau. Nee, es war einfach so ein Song, der einfach gute Laune macht. Und ich finde so eine Aussage, Alles oder dich im Leben, wo man manchmal sagt, manchmal braucht die Liebe viel Zeit, viele Jahre. Und dann entwickelt sich doch wieder eine ganz, ganz große Liebe, nachdem man sich irgendwann mal vielleicht auseinandergelebt hat. Also ich glaube, Alles oder dich ist so eine schöne Aussage.
3: Sprichst du aus eigener Erfahrung, oder?
2: Ja. Auch.
1: Ja, es gibt Höhen und Tiefen im Leben natürlich, ja. Und das verbindet jeden.
0: Ich konnte ein Wort mitreden.
1: Das,
0: ich glaube.
3: Na, du sowieso.
0: Also. Aber wenn man da hinterschaut, zu deinem lieben Schatz, dann
2: zu meinem
0: sagt
2: Schatzi,
0: man,
2: genau.
0: Dann kann euch eigentlich gar nichts mehr auseinanderbringen, oder?
2: Nee, absolut. Wir sind so glücklich, wir genießen die Zeit, wir genießen die Jahre sozusagen. Und wir sind schon viele Jahre jetzt mittlerweile zusammen, viele Jahre verheiratet und mir kommt es vor wie gestern.
1: Schön.
0: Ist es so, dass man sagt, Mensch, es ist auch privat so, dass man das Ganze nicht an die Presse gibt? Also man sieht euch eigentlich, euch beiden, glücklichen Menschen, ihr Turteltäubchen, nicht so sehr in der Presse, also in der Freizeit mit Keller und Freizeit steht, die Frau steht am Herd oder Frau steht.
2: Ja, meine Julia ist meistens gerne lieber im Hintergrund und ich finde es auch schön, wenn man natürlich nicht beruflich unbedingt zusammen in der Öffentlichkeit stehen muss, sondern einfach man genießt seine Zweisamkeit und ab und an kann man mal was zeigen, weil ich glaube, die Fans interessiert es natürlich, Mensch, wer ist an deiner Seite, wie lebt ihr, was macht ihr ab und an, aber so wohl dosiert in kleinen Maßen.
3: Also das ist genau das Gegenteil wie bei Stefan Moss. Ne? Das
2: die beiden arbeiten ja auch zusammen, genau, in der Öffentlichkeit.
3: Ja.
1: Egal,
0: ich wusste, warum ich Gigi Anderson, meinen lieben Freund Gerd, eingeladen habe in die Sendung. Ich auch dir einen wunderschönen guten Morgen.
2: Ein guter Zwischenruf.
3: Man denkt an nichts Schlimmes, man geht ne, Raststätte, Tankstelle, man geht rein, wer lacht einen an von mindestens 5 Zeitungen? Der Stefan schon wieder.
0: Na ja, da gibt es immer wieder neue Geschichten.
1: Er ist überall.
2: Genau.
3: Und die Eva.
0: Weine nicht, kleine Eva. Jetzt wollen wir da nicht so rumtörteln, wir vier zusammen, sondern wir haben einiges heute vor in den nächsten, sage ich noch, 1,5 Stunden. Genau. Und ich möchte eine Menge erfahren von euch. Also freut euch auf einen wunderbaren, gut gelaunten Gerd, Gigi Anderson und Olaf Berger.
2: So machen wir das.
0: Habert Ehre, servus.
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0: Wunderschönen guten Morgen.
1: Guten Morgen.
0: Servus, live aus dem Büro.

0: 100% verliebt. Da sind wir doch schon wieder morgen bei der, ach Gottes Willen, 5. Sendung immer wieder samstags, beziehungsweise auch immer wieder sonntags.
1: Sonntags, genau. So, lieber Gerd, wie ist es denn bei dir? Du stehst ja schon seit über wie vielen Jahren auf der Bühne?
2: Vorsicht bitte, ja. Ganz.
1: Das darf man sagen, oder? Du bist eine Legende im Showgeschäft.
2: Ja, ja. Der Großmeister des deutschen Schlagers.
1: Ah ja, na dann.
2: Nein, nein, also ich mache das schon jetzt seit 81.
1: 81, da war ich noch gar nicht auf der Welt.
0: Da bin ich gerade in die Schule gekommen.
2: Echt?
0: Ja. Ich bin ja 75 geboren.
2: Und hat auch nichts genutzt. Also,
0: nein, es hat nichts genutzt. Nein, hat nichts genutzt. Und, aber mein erstes Fach in der Grundschule war Gigi Anderson.
2: Ja, das kann ich mir
1: vorstellen. Eine unendliche Geschichte.
0: Halt. Das muss erst mal ein Wasser saufen.
1: Ja, ja, ja, jetzt hat es ihm die Sprache verschlagen, gell?
0: Ja, wahrscheinlich.
2: Nein, nein, ist alles gut. Ich bin, also ich habe hier irgendwie, ich weiß nicht, aber alles gut.
0: Das wenn man zurückdenkt, lieber Gerd.
2: Oh ja.
0: An die ersten Zeilen. Du hast ja gespielt in einer Band,
2: ja.
0: Damals auch mit dem Wildecker Herzbuben zusammen. Da hat es einen Posaunisten gegeben, einen Trompeter.
2: Ja, später dann. Also am Anfang war ich bei den Records, da war ich 14. Und später Blue Moons aus Göttingen. Und dann sind wir auf Tournee gegangen mit der Band Kurukas. Und da waren zwei etwas schlämmige Jungs dabei. Mhm. Und irgendwann lag dieser Titel Herzlein vor.
0: Die heißen im Übrigen Wolfgang und Wilfried.
2: Richtig. Mhm. Da lag dieser Titel vor. Der Direktor der damals, also der Plattenfirma Hansa, Hans Blume, hat mir diesen Titel geschickt, weil er gedacht hat, ich könnte das singen. Es hatte vorher Peter Alexander, Frank Zander, Gottlieb Wendehals, also alle möglichen Leute hatten es abgelehnt. Und
0: wir reden über den Titel Herzlein.
2: Ja, ja, genau. Und wenn du das Demo, also wenn man das Demo gehört hätte,
3: Herzlein, du musst nicht traurig.
2: So war das Demo ungefähr. Und trotzdem, ich habe diesen Refrain gehört und habe gedacht, das ist so geil, dieser Refrain, so, wenn man da einen schönen Walzer draus macht und so. Ja, dann habe ich das den beiden vorgespielt und haben sie mich für geisteskrank erklärt. Aber, dann, ja, du bist nicht ganz dicht.
0: Gut, das sind wir alle irgendwo.
2: Ich habe es trotzdem geschafft, das mit ihnen zu machen und ja, und
1: sehr war, erfolgreich,
2: ja,
1: natürlich.
2: Das war toll. Also ja. Das Album hat, glaube ich, knapp 2 Millionen damals und die Single, glaube ich, auch. Und es gab damals keinen roten Stoff mehr in Deutschland. Also zum Karneval wollten die Leute alle
4: Wildecker Herzblut.
2: Ja, ja. Und es gab keinen roten Stoff mehr.
0: Und wer hat das Lied, ist es eine Volksweise oder hat man das Lied geschrieben?
2: Das hat ein Ehepaar aus Berlin geschrieben, sind, glaube ich, Lehrer. Und ja, und ich habe dann das Näschen gehabt mit Hans Blume und also ich schätze, die haben ausgesorgt dann, die beiden.
0: Ja. Wir haben uns auch irgendwie gegenseitig ein bisschen angeschoben. Also es gab ja in dieser Zeit auch Heimweh-Melodie von einem gewissen Stefan Ross mit Trompete. Es gab Patrona Bavaria.
2: Ja, genau. Mhm.
0: Es gab die Heimweh-Melodie.
2: Ja.
0: Und es gab auch Hits damals, darf ich so sagen, ist einfach mal so, weil das ist einfach mal die Funktion von dem ganzen System auf dieser Welt, die DDR.
4: Ja, genau. Wir hatten auch unsere Hits, genau.
0: Ja. Ja. Und da war einer ganz, ganz erfolgreich und der steht mir gerade gegenüber.
4: Sehr
0: und
4: schön.
0: Auch heute noch. Also man muss ja sagen, in dieser Zeit von Mauerfall bis zur Ewigkeit beziehungsweise einzutreten in die Bundesrepublik Deutschland, war ja damals DDR, haben es wenige Künstler geschafft.
4: Ja, das war natürlich eine große Herausforderung. Und also,
0: du schon!
4: Ja,
0: Ute
4: ja. Wir wurschteln uns so durch. Genau, Ute zum Beispiel auch natürlich. Ganz liebe Grüße nach Weimar, wenn sie uns hören sollte.
0: Servus.
4: Unser liebe Ute. Ja, 85 ging es bei mir richtig los. Dann hatte ich Anfang 86 meinen ersten Hit, der so richtig vergoldet wurde. Es brennt wie Feuer. Und nach wie vor brenne ich wie Feuer. Für meinen Beruf, fürs Publikum, macht nach wie vor Spaß. Jetzt über 40 Jahre.
0: Und das muss auch brennen. Weil man kann nicht sagen, ich mache das jetzt für den Kommerz und ich möchte ein bisschen Kohle verdienen im Schlager. Das ist ja alles völlig Quatsch. Man muss dafür brennen.
4: Absolut. Hm.
0: Hat man damals auch so dieses Verlangen gehabt, ich möchte jetzt mal eine goldene Schallplatte. Also für mich jetzt ganz persönlich, Gab es das auch in der DDR?
4: Also es gab, das hieß natürlich alles anders. Ne? Das
0: Wie wurde, hieß denn eine goldene Schallplatte?
4: Goldene Amiga, weil es gab eine Plattenfirma damals im
0: bei
4: Osten.
0: Bei uns Ariola, genau, bei euch Amiga.
4: Amiga, und da hatte man dann anstatt goldene Schallplatte die goldene Amiga das genannt. Und das war natürlich auch eine Riesenauszeichnung. Da ging es um Plattenverkäufe und um Publikumswertungen. Also das war einfach dann natürlich eine Riesennummer. Und die goldene Schallplatte, goldene Amiga gab es dann 1986 für mich.
2: Ich bin auf Amiga bin ich raus gekommen. Und zwar mit dem Titel Hättest du heute Zeit für mich?
4: Ach schön. Also ich weiß, den ging es damals ganz schlecht, ja. Nee, klar.
2: Du, wenn schön. Du solche Freunde hast, dann brauchst du keine Feinde. Ja. Nein. Aber das ist schon ein irres Gefühl, weil sowas gibt's ja gar nicht. Hallo? Da bist du bei Ariola oder Hansa und dann plötzlich siehst du eine Platte, so eine kleine Single, Amiga. Sag ich, Mensch, ey, das ist ja geil. Und wir haben ja dann damals Kesselbundes.
4: Ja, Kesselbundes.
2: Durften wir mal machen und so. Ne? Und
0: das war ich auch noch dabei mit Roy Black damals. Nachtalduo und der kleine Stefan Moskowitschko.
4: Sehr schön.
0: An der Trompete.
4: Eine legendäre Sendung, ja. Also Sendereihe sowieso. Hm.
0: Ja. Was war deine erste goldene Schallplatte? Gigi Anderson, Gerd.
2: Erste goldene war Mama Lorraine, da habe ich noch Englisch gesungen, da gab es eine goldene und das war ja in einigen Ländern in Europa, außer England, glaube ich, ein ganz großer Erfolg. In Deutsch hat es dann unsere liebe Andrea Jürgens
4: gemacht. Stimmt, ja, klar.
2: Die hat auch einen mega Erfolg damit gehabt und ja, mittlerweile habe ich keinen Platz mehr, um sie aufzuhängen, aber das ist ein gutes Zeichen. Also es ist schon einiges, hat schon
4: Mama
2: einiges.
4: Mama Lorraine, genau. War der Uwe da auch, Uwe Busse, war das eine Nummer von ihm?
2: Ja,
4: Uwe Busse. Klasse. Uwe Liebe Busse Grüße auch an Uwe.
1: Liebe Grüße zu dir, Uwe.
0: Uwe Busse.
4: Derio oder Fuchs.
1: Ich würde sagen, wir machen gleich weiter mit deinem tollen Song, Es brennt wie Feuer.
4: Genau, neue Version, nach 40 Jahren wurde es Zeit und wir sind dieses Jahr gestartet.
1: Präsentierst du den morgen?
4: Bin ich mit dabei, ich freue mich riesig, dass ich richtig Feuer geben kann bei diesen Temperaturen.
1: Bei diesen Temperaturen.
4: Oh Gott, es brennt wie Feuer forever.
0: Da werden wir noch ein bisschen drüber reden. Also, immer wieder samstags, Habedere, Radio Schlagerparadies mit Gigi Anderson und meinem Olaf Berger, meinem Schatz und mir.
1: Und Habedere, dir.
0: Servus.
1: Guten Morgen.
4: Ich hab dich auch lieb.

0: Der wunderbare Reinhard Fendrich. Und wir sind live zu Gast mit Gigi Anderson und Olaf Berger. Was ist eigentlich deine Dauer beziehungsweise Hits zu schreiben? Wo kommt man auf die Idee, Gigi Anderson?
1: Du, ich habe im Team natürlich über 1000 Songs jetzt mittlerweile geschrieben und habe, muss ich fairerweise sagen, in den letzten Jahren kaum mehr was gemacht. Ich auf dem letzten Album, glaube ich, sind 18 Autoren. Ich habe mir das alles angehört und habe das dann so ein bisschen gerade gerückt und gemacht und so weiter. Aber jetzt auf einmal habe ich wieder Lust gehabt und habe ruckzuck, nimmt Andrea Berg jetzt von mir auf, Roland Kaiser nimmt auf, Bernhard Brink wollte aufnehmen.
0: Wer hat denn eigentlich Schachmatt geschrieben?
1: Io, Domiro.
0: Gigi Anderson, ja. Der sitzt uns gegenüber.
2: Toll. Mhm. Ehrlich, Wahnsinn.
1: Mhm. Das Ding,
2: Megatitel.
1: Ja. Du überlegst mir, das ist seit über 40 Jahren und jetzt haben sie noch so ein Klassikteil hinten angebaut, ne? Und ich merke das immer an der GEMA, an der Kapellen-GEMA, ne? Weil der Roland ja die großen Stadien mittlerweile macht und dann spielt er Schachmatt, liebt mich ein letztes Mal, fliegt mit mir zu den Sternen. Ich habe einiges gemacht.
2: Wow.
1: Für ihn und das, ja, und ich kriege ja nur 41 Euro Rente und insofern ist das wunderbar.
0: Wir haben zwei Großen, der Größten, Olaf Berger, Gigi Anderson. Wenn du zum Beispiel jetzt einen Titel schreiben würdest, Olaf, beziehungsweise schreibst du Lieder?
3: Also weniger. Ich habe meine ersten Songs damals gemeinsam mit meinem Bruder geschrieben. Da haben wir noch so in der Küche gesessen bei uns zu Hause. Das klang alles so schön nach Hall. Da
1: aber
3: haben
1: da
3: wir die ersten Songs gemacht.
1: Ja, aber das war damals noch in der DDR. Da wurden sie verhaftet.
3: Nee, war wirklich eine tolle Zeit. Haben schon meine ersten Songs da. Regen fiel ins Paradies. Abends bist du einsam. Später kamen dann tolle Produzenten mit dazu. Und ich bin sehr, sehr dankbar, dass damals Jack White mich unter Vertrag genommen hatte. Zum Beispiel, da ging es dann mit Peter Wagner gemeinsam richtig durch die Decke mit schönen Songs. Alfons Weindorfer, ein toller Produzent, Uwe Busse. Ja. Also die haben mir wirklich die Hits auf den

0: Leib geschrieben und da konnte ich immer wirklich diesen Luxus leben, zu sagen, Mensch, schreib doch mal, schlagt mal was vor, wo könnte es hingehen, und seit dieser Zeit arbeiten wir alle super zusammen und ich habe ein ganz, ganz großes, tolles Team.
1: Und das ist wichtig.
0: Ja, genau. Also, gerade also, jetzt die neue Songs, den neuen Song mit Jan Lachs zum Beispiel, hat er Alles oder dich geschrieben. Das ist so ein Typ, der bietet einfach an, sagt, könntest du dir das vorstellen? Und dann arbeiten wir gemeinsam alles aus und das macht Riesenspaß.
1: Wie denkst du über KI, beziehungsweise, ich stelle jetzt mal an den Großmeister die Frage, an den Gerz. Wenn KI, ich sage jetzt, ich möchte morgen Patrono Bavari, ich möchte ein Kufstein-Lied irgendwie komponieren, ich möchte dies und jenes verwenden an Worten, gibt es in meinem WhatsApp, das darf man ja sagen in der heutigen Zeit, verbraten, beziehungsweise verwalten, die Baustelle möchte ich ausbauen für einen Hit. Wie denkst du über KI?
2: Ich habe kein Problem damit. Also gerade zu deiner Frage, du nimmst die Sachen, schmeißt die rein und dann kommt halt der Song dementsprechend raus. Und das Irre ist ja, wenn du ein Demo mit KI machst, egal ob das jetzt eine Frau singt oder ein Mann singt, so kann das kein Mensch auf dieser Welt singen. Das ist so grandios. Diese Mädels, da kommt nicht mal Celine Dion ran.
3: Ja, aber es ist ein Ansporn an die Künstler, dass man versucht, in welche Richtung soll es emotional gehen?
2: Ich hab's jetzt mal versucht. Und zwar habe ich ein Demo gemacht mit KI, weil ich keine Zeit hatte. Und das war so, der hat so geil gesungen, dieser KI-Affe. Und ich wollte ihn besiegen. Und,
3: okay.
2: Ja, und ich hab's geschafft. Ich hab das geschafft, dass ich... Hallo? Vorsicht, Herr Moss. Dünnes Eis, ganz dünnes Eis.
1: Ich sag dir, ich glaube, KI kann nichts ersetzen von einer Zwischenmenschlichkeit. Darf ich mal eine Frage stellen? Kann KI lachen? Fragezeichen?
2: Tja, das
0: sehr
2: ist
0: sehr künstlich,
2: Frage.
0: Sehr
2: emotional. Also emotional hast du recht. Ich meine, es ist bedenklich, wenn es gab ja mittlerweile jetzt schon einen Nummer 1 Hit in Amerika, in den USA, ein KI-Titel.
3: Ein KI-Lied?
2: Ja, Nummer 1.
3: Okay.
2: Also ich meine, wenn das, schau mal, mein Freund hat zum Beispiel zu mir gesagt, du, wenn du jetzt Videos brauchst für dein neues Album, ich bin gerade dabei, ein neues Album zu machen, dann schickst du mir 15 Fotos von dir, die schmeiß ich da rein und dann kommen Videos raus, so wie du es hast noch nie gesehen.
3: Das ist Wahnsinn.
2: Unfassbar.
3: Ja.
0: Also ich finde es natürlich nicht so schön, ich finde es einfach mehr, und ich glaube, da wir ja auch von unseren Live-Veranstaltungen draußen leben, und das ist so das Handgemachte, das merken die Leute, man kann vieles demonstrieren oder vielleicht auch mit KI unterstützen oder Ideen verwalten. Ich bin dann doch jemand, der es muss in den Bauch gehen, das muss die Leute ansprechen, die Reaktionen müssen zurückkommen, und ich glaube, das wird sich auch über viele, viele, viele, viele Jahre noch so halten.
1: Wisst ihr, was das Schönste ist? Auf der Bühne kann uns keiner ersetzen.
2: Nee, das glaube ich auch nicht.
1: Also morgen auch bei Immer wieder Sonntags zum Beispiel.
0: Da wäre es
1: also
0: gar nicht schlecht, wenn man so ein Double rausstecken könnte.
1: Vielleicht
0: bei den
1: morgen
3: in Temperaturen, ja.
1: Wir haben momentan 38,6 Grad.
2: Das wäre schön, wenn morgen natürlich bei der Sendung so ein Avatar dich ersetzen würde, Stefan.
0: Ja.
2: Das wäre doch toll.
0: Vielleicht könnte man aber eher mit der KI das Wetter machen. Also wir schnipsen mal, wir geben mal ein, leichte Wolken.
3: Das glaube ich wäre fatal, oder? Dann wird jeder was anderes machen.
1: Ich denke, das Schlimmste wäre, wenn wir das auch noch bestimmen könnten, das Wetter. Ich sage einfach mal, immer wieder sonntags. Morgen, 5. Sendung, Habadere, Servus.

0: Dieser Sommer hört niemals auf. Das stimmt, bei diesen Temperaturen die wunderbare Christine Stock.
1: Wir haben das Gefühl, so ist es.
0: Ne? Wie sieht für dich ein Tag aus? Im Sommer.
1: Im Sommer. Ach, normalerweise ist
0: ein
1: es
0: freier
1: so,
0: Tag, sagen wir es mal so,
1: dass man nicht so lange schläft, sondern lieber früher aufsteht, schon gut so halb um sieben, dann schon in die Gänge kommt. Doch, es ist
0: wirklich jetzt,
1: so.
0: Weil wir sind Musiker, wir wissen, was
1: genau, also manche kommen dann erst nach Hause, aber ich stehe meistens dann schon auf.
0: Oder so.
1: Genau, Gerd steht, kommt nach Hause.
2: Chichi Anderson locht an deiner Seite.
1: Genau.
2: Der glaubt dir kein Wort.
1: Richtig, genau.
3: Ich traue mich das nicht zu sagen, weil ich bin in der glücklichen Lage, dass ich ein Schwimmbad habe zu Hause. Ne? Und das ist natürlich günstig im Sommer. Da kommst du, weil du den Abend vielleicht ein paar Gläser getrunken hast, da kommst du nächsten Morgen
1: ja,
3: auf.
1: Aber wenn dann ganz Eschwege zu dir kommt im Schwimmen, das ist natürlich dann das ganz schwer.
0: Also wir sind jetzt alle eingeladen, oder? Wir kommen alle morgen zu dir nach der Sendung.
3: Also hübsche Mädels können jederzeit.
0: Mädchen.
1: Ja, aber Gigi hat Träume.
3: Bei mir wird aber nackt geschwommen. Ne?
0: Oh.
1: Na, so wie wir moderieren.
3: Sag bitte nichts.
2: Nein, ich möchte auch nichts sagen. Aber ein ewiger Sommer, was ist für dich ein ewiger Sommer? Also wenn man zum Beispiel jetzt den Spekulationen wieder nachgeht von einer ganz erfolgreichen Tageszeitung, wo es steht, ja, es könnte sein, dass vielleicht morgen immer wieder sonntags nicht stattfindet, weil es über die 40-Grad-Marke geht. Wir sind doch öffentlich-rechtlich.
1: Ja.
2: Und wenn da einer umfällt da drin, dann sagt man, boah, hätte vorher wissen müssen, die Nummer. Beziehungsweise wir haben gestern auch schon nicht geprobt. Heute wird wahrscheinlich weniger geprobt, weil wir einfach eine Verantwortung für unsere Gesundheit haben.
1: Mhm.
2: Ist uns aber zu kalt, dann sagen wir auch nicht.
1: Klar.
2: Olaf, ewiger Sommer, oder?
1: Richtig. Ja, ich glaube schon. Ich meine, ich glaube, jeder müsste auch so ein bisschen Selbstverantwortung mit dazu beitragen. Und natürlich, wenn ich jetzt zu so einer Veranstaltung gehe, da muss man natürlich viel Wasser an Schirm mitnehmen, irgendwie so, damit man sich schützen kann. Aber klar, man kann nicht für alles verantwortlich sein. Aber es wurden viele Veranstaltungen in der Tat schon abgesagt. In meiner Heimat, in Sachsen, habe ich gehört, da werden das Wochenende viele, viele große Veranstaltungen abgesagt. Das tut natürlich wahnsinnig leid und weh, aber ich glaube, die Gesundheit geht vor. Und das
0: ganz
1: ist
0: genau.
1: Das Wichtigste.
0: Du hast ja auch, lieber Schatz, Stefan, bei deiner Sendung,
4: Hallo.
0: Einige Hemden durchgeschwitzt.
1: Oh,
0: was war denn dein Rekord mal?
2: Mein Rekord war letzte Woche 4 Hemden. Was lacht ihr da so?
1: Ja. Ist normal.
0: Die Maskenbildnerin einiges zu tun gehabt mit Abtupfen und so weiter. Wie geht's dir da eigentlich? Weil man hat ja eine Live-Sendung vor sich, beziehungsweise man ist in einer Live-Sendung. Gefühlte 50 Grad, dass mal schwammig im Kopf wird, geht dir bestimmt auch mal so, oder?
2: Also ich habe das letzte Woche erzählt, Giovanni Zarella stand mir gegenüber.
1: Ja.
2: Und das war vor 2 Jahren und ich war so schwammig im Schädel. Gegen Ende der Sendung, dass ich nicht einmal meinen Namen mehr gewusst hätte.
1: Wahnsinn, ja.
2: Du wirst irgendwann mal blöde im Schädel, ja. Sage ich jetzt ganz. Also wir haben 2 Gehirnhälften, aber die haben beide ausgeschalten.
1: So. Ich, ja.
2: Und Giovanni Zarella steht mir gegenüber und sagt, habe die Ehre, servus Chef. Und er hat mir zu erkennen gegeben, dass ich seinen Namen sage.
1: Okay.
2: Und er hat das Mikrofon weggepackt und sagt, mit einer Mimik, beziehungsweise mit einem Lächeln, na, wie heiß ich? Dann sage ich auch mit meinem Mikro weg.
1: Ja.
2: Weiß ich gerade nicht. Ich war so schwammig im Schädel, dass ich nicht mal Gigi Anderson begrüßen hätte dürfen.
1: Ja.
2: Und es wird einmal Zeit, dass du jetzt mal wieder bei mir über den Sonntags bist, der Fuchs.
3: Ja, das wird höchste Zeit. Also ich weiß nicht, ob man darüber reden darf, aber ich meine, das geht dir bestimmt sehr nahe. Das ist ja dieses Jahr das letzte Mal ist. Für mich sind die alle bekloppt. Entschuldigung, die haben für mich den Knall nicht gehört. Du hast eine mega Einschaltquote. Das ist wirklich für die Menschen Sonntagmorgens, also wirklich eine Bereicherung. Die Menschen stehen auf, hören die Musik, sehen dich. Du machst deine Jokes grandios. Du bist sowieso ein geiler Moderator. Und ja, also ich kann so etwas nicht verstehen, dass man mit über 20% Hallo so eine Sendung einstellt. Wie bekloppt sind die denn?
0: Wir haben aber Gott sei Dank noch viele wunderschöne Sendungen vor uns.
1: In der Staffel, genau.
0: Und die genießen wir alle richtig und ja, Schatz.
3: Aber ach so, das wollte ich noch sagen.
2: Oh.
3: Stefan, du weißt ja, Wetten, das wartet.
2: Ne, weil die machen, nein, das machen erst mal die anderen zwei.
3: Nein, die machen nur eine Sendung. die machen nur eine Sendung, also bitte klingel da schon mal durch.
1: Genau, und sag, die eine Tür schließt sich, die andere öffnet sich, aber trotzdem.
3: Dass du zumindest bereit wärst.
2: Ich würde sagen, du bist meine absolute Nummer eins. Herzlich willkommen, Radio Schlagerparadies, immer wieder samstags.
0: Guten Morgen.

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0: Mein kleiner Diamant, immer wieder samstags, heute live aus dem Europapark in Rust, Studio 78. Und da schauen wir doch jetzt mal rein, ob es gute oder schlechte Nachrichten sind. Man nennt sie immer noch Nachrichten.
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2: Ich bin Uli Reitinger. Mit 41,3 Grad ist in Saarbrücken-Burbach gestern Abend nach vorläufigen Angaben des Deutschen Wetterdienstes die bisher höchste jemals gemessene Temperatur in Deutschland erreicht worden. Und an diesem Wochenende wird dieser Wert möglicherweise nochmal übertroffen. Erwartet werden bis zu 42 Grad.
3: Deutschlandweit sind von Schulfest bis Sport zahlreiche Veranstaltungen abgesagt worden. Einiges findet aber auch statt. Die DLRG ist auf einen Ansturm auf Badeseen vorbereitet und rechnet mit vielen Einsätzen. Besonders groß ist die Herausforderung auch für Pflegeheime. Im Dachgeschoss eines Altenheims in Krefeld kollabierten 5 Bewohner und mussten ins Krankenhaus. Jan-Henner Reitze, Nachrichtenredaktion.
2: US-Präsident Trump droht europäischen Ländern mit neuen Zöllen in Höhe von 100%, sollten sie Digitalsteuern beschließen. Die Zölle würden auf alle Waren erhoben, die in die USA exportiert werden, schreibt Trump auf seiner Plattform Truth Social. Er begründete das damit, dass einige Länder kurz davor seien, Digitalabgaben zu beschließen, die amerikanische Konzerne treffen würden. Der CDU-Politiker Pascal Redding fordert ein schnelles Aus der sogenannten Rente mit 63. Eine Übergangsfrist von 5 Jahren wäre zu lang, sagte das Mitglied der Rentenkommission dem Redaktionsnetzwerk Deutschland. Aus den Reihen des Koalitionspartners SPD kommt Kritik. Die Berliner Wirtschaftssenatorin Franziska Giffey sagte dem Tagesspiegel, die abschlagsfreie Rente sollte möglich bleiben. Und noch zum Sport. Die deutsche Nationalmannschaft bereitet sich in Winston-Salem auf ihr erstes K.O.-Spiel bei dieser Fußball-WM vor. Und in der Nacht hat sich auch entschieden, gegen wen es am Montag im 16. Finale geht. Gegen das Team aus Paraguay.
4: Die Südamerikaner verloren zum Auftakt deutlich gegen Mitgastgeber USA. Danach schmissen sie mit einem 1:0-Sieg die Türkei aus dem Turnier und hatten dabei mehr als Glück. Wenn das Team von Julian Nagelsmann das defensivstarke Paraguay schlägt, wartet im Achtelfinale vermutlich einer der großen Favoriten, Frankreich. Aus den USA Thomas Bremser.
2: Die Spiele der letzten Stunden, Norwegen gegen Frankreich 1:4, Senegal gegen Irak 5:0, Uruguay-Spanien 0:1, Kap Verde gegen Saudi-Arabien 0:0, Neuseeland gegen Belgien 1:5 und Ägypten gegen Iran 1:1. Damit sicher im 16. Finale, Frankreich, Norwegen, Spanien, Kap Verde, sensationell, Belgien und Ägypten.
1: Das Wetter für Deutschland.
2: Das Wetter, die aktuelle Vorhersage des Deutschen Wetterdienstes. Es wird eines der heißesten Wochenenden überhaupt in Deutschland. Den ersten Temperaturrekord mit 41,3 Grad haben wir ja gestern schon geknackt in Saarbrücken. Und es dürften weitere Rekorde kommen, denn es bleibt bullenheiß mit bis zu 42 Grad in der Spitze. Dabei scheint zunächst die Sonne und es ziehen ein paar Wolkenfelder durch. Am Nachmittag und Abend könnte es in einem Streifen vom Westen bis in den Nordosten starke Gewitter und Unwetter geben. Am Sonntag nehmen die Wolken zu und auch die Unwettergefahr steigt.
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0: Und das sind heute Olaf Berger und Chi-Chi Anderson.
5: Ja, wir freuen uns auf eine schöne weitere Stunde. Ich habe es vorhin schon gesagt, wir haben ja eine Menge Spaß hier drinnen. Ja. Also, ja, es macht so viel Spaß mit euch. Seid ihr eigentlich Morgenmuffel oder wie schaut's aus?
6: Nein, das sind sie nicht.
7: Wirklich? Also ich, mein Kaffee brauche ich früh mindestens 1-2 Tassen und dann kommt man so langsam in die Gänge und dann macht's richtig Spaß.
5: Okay, und wie ist bei dir?
8: Ich muss morgen, ich brauche morgens erstmal meine Ruhe und
0: da bist also du hier richtig jetzt.
8: Ja, also furchtbar. Ich bin froh, dass ich eine Frau habe, die also morgens relativ wenig redet. Du würdest mehr reden, glaube ich.
5: Meinst du?
8: Ja, ja.
5: Aber du hast gesagt, du hast heute Morgen schon deiner Frau Frühstück ans Bett gebracht.
8: Das habe ich gemacht, ja.
5: Das stimmt wirklich.
8: Ja, das stimmt wirklich.
5: Wow.
8: Ja. Sie sagt zwar immer, ich mag nicht, will nichts, ne, aber ich dann, als ich dann nochmal hochkam, der Teller war also aufgegessen mit Lachs, mit Croissants. Mit Obst und ich hatte keinen Kaffee und als ich rein wollte ins Zimmer, da stand so ein Zimmerservice, der hatte so ein Dingstasche, sag ich, was sind da drin? Kaffee. Sag ich, oh, könnte ich vielleicht einen Kaffee? Ja, dann gibt mir einen Kaffee, habe ich einen Kaffee noch gehabt, dann habe ich das gebraucht.
5: Du bist einfach ein Gentleman.
8: Ja, ja.
0: Ich schlafe morgen bei dir.
8: Ja, da geht schon los.
9: Weißt du, was das Schöne ist? Ich kenne den Gerd seit 40 Jahren, ich glaube ihm kein Wort.
8: Doch. Ich bin dann wirklich, also das kannst du mir wirklich glauben.
5: Wir werden die Monika Schwer dann fragen,
7: ja,
5: gell?
7: Ich glaube, ja. Gigi hat so viel gut zu machen, der muss früh Frühstück bringen.
8: Du, wir sind ja mittlerweile über 50 Jahre zusammen, Monika und ich. Ich sage immer, Schatz, wie lange müssen wir noch? sie sagt, das ziehen wir jetzt durch.
7: Mitgegangen, mitgefangen.
6: Er ist halt einfach kein Kleinstadt-Casanova. Linda Hess. Schönen guten Vormittag, servus.
5: Guten Morgen.
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Die neue Single von meinem Schatz. Heimliche Tränen. 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Habe dir recht. Servus.

0: Heimliche Tränen, mein Schatz.
1: Tja, viele Folgen.
2: Gratulation, schön.
0: Alter Fuchs. So, schleimen wir uns nicht gegenseitig voll. Gibt's für dich auch, Gerd, Gigi Anderson, auch mal heimliche Tränen?
1: Klar, wenn ich mit Monika so einen Schnulzenfilm anschaue, oder diese Sendung mit der Jutta bitte meldet, wo sie Leute suchen und so, und nach 50 Jahren
3: Julia Leisch.
1: Und wenn die sich dann treffen, dann läuft's.
2: Du bist eine alte Heulsuse.
3: Emotional. Ja.
0: Kennst du eigentlich noch Olaf, die Schwarzwaldklinik, die ist ja hier ganz in der Nähe?
2: Also ich habe das irgendwie mitbekommen, klar, logischerweise kenne ich's, aber ich habe es nie so richtig reingezogen, weil das war noch nicht meine Zeit.
0: Das ist auch so eine Heulsusen-Fraktion-Serie und das ist ja was Wunderschönes.
3: Aber man darf auch mal Tränen zeigen. Ich glaube, das ist ganz, ganz wichtig,
2: absolut,
3: oder?
2: Genau.
3: Auch Männer dürfen weinen.
2: Klar.
1: Ja, wenn ich zum Beispiel meinen Kontostand anschaue, dann heule ich auch.
3: Hast du heimliche Tränen oder offensichtliche Tränen?
2: Eine Träne geht auf Reisen.
0: Man muss einfach mal Finanzamt bezahlen.
1: Ich habe, was mir gerade einfällt, weil wir haben vorhin über Sternzeichen, soll ich euch mal vier Sternzeichen Schütze nennen? Ich, Matthias Reim, Nino D'Angelo, Stefan Ross, Gigi Anderson. Mehr ist dazu nicht zu sagen.
2: Und das ist Schütze, ja?
0: Ja.
2: Ah, okay.
0: Das sind alles die Schützen.
2: Alles Schützen. Ich bin Steinbock. Eva, was bist du?
3: Ich bin Wassermann.
2: Wir passen super zusammen.
3: Ja, Steinbock, aber Julia schaut schon im Hintergrund ein bisschen.
2: Julia ist auch Wassermann.
3: Perfekt.
2: Genau.
3: Und der Peter auch.
0: Peter auch?
3: Alles Wassermänner hier.
0: Also, wir müssen jetzt aufklären, Peter.
2: Aber wir glauben ja nicht dran, an die ganzen Sternzeichen.
0: Ist der Fahrer und guter Freund, nicht der Pfarrer, sondern guter Freund und Fahrer von Gigi Anderson und der lieben Monika. Und die Julia sitzt im Hintergrund. Schreib mal ganz laut.
4: Hallo.
0: Genau. Ist die liebe Frau von unserem Olaf.
1: Aber ich meine, wenn ihr beide Wassermänner, ne, also die beiden Mädels, kann man ja mal tauschmäßig.
2: Frau tauschen, da gab es ja auch so eine Sendung. Ne?
0: So, wir schalten
2: bitte
0: um.
2: Bitte melde dich.
3: Oh mein Gott, was war mit dem Kaffee heute drin?
0: Die Tasse Kaffee. So, wir gehen einfach rüber zu Nina und Mike und sie bleiben auf Radio Schlagerparadies.
3: Ein Wunsch von Olaf Berger.
2: Genau, ein schöner Song.
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0: ein Wunsch von Olaf Berger. Servus.

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7: Guten Morgen. Einen
8: guten Morgen.
7: Servus, immer wieder samstags, live aus dem Europapark in Rust, euer Stefan Ross.
8: Und eure Eva Lugginger.
7: Servus.

0: da ist er, unser Gigi Anderson. Eine absolute Ehre. Heute das erste Mal bei Studio, beziehungsweise im Studio 78 live aus dem Europapark in Rust. Olaf war schon öfter hier.
1: Wir waren bestimmt schon 3-4 Mal hier bei euch zu Gast. Ja. Schön.
0: Euer Fuchs, aber glaubst du an 7 Leben?
2: Natürlich, klar. Also ich brauche mindestens 7, glaube ich, werden gar nicht reichen.
0: Bist du eine Katze?
2: Ja.
0: Also in dem Fall ein Kater.
2: Ich hatte mal so eine Frau aus Liechtenstein, die mir immer irgendwie, wenn ich was hatte, geholfen hat, so über ne, so Sphären oder was weiß ich. Und hatte mich irgendwann angerufen und hat einen Lachkrampf gehabt. Sag ich, was ist denn los? Dass jeder Mensch hat doch einen Schutzengel, ne?
0: Ja.
2: Sag ich, ja. Ich habe gerade mal bei dir nachgeguckt, du hast hunderte von Schutzengeln. Sag ich, Dankeschön, die brauche ich auch.
3: Bist du eher der spirituelle Mensch? Ja? Glaubst du ans Universum und positive Gedanken?
2: Ja, also ich zum Beispiel, wenn ich irgendwo eine Bedienung oder ein Mädel sehe an der Bar oder wie auch immer, das Erste, bevor ich Hallo sage, ist, was für ein Sternzeichen.
1: Ach, du liebe Zeit, ja.
2: Und ich erkenne grundsätzlich Löwen und Widder.
3: Warum?
2: Weil die Schützen auf Löwe und auf Widder stehen.
3: Und das ist bei den Bedienungen so.
2: Ja,
3: die Erfahrung hast du öfter gemacht.
0: Nee, das muss ich schon sagen, auch als Stefan Ross, ich stehe auch auf Widder, mein Schatz.
2: Siehst du?
0: Meine Mama war Widder, 21. März.
2: Ah, sehr gut.
3: Mein Papa auch, und die hören gerade zu, aus Kroatien. Die
1: liebe Grüße an alle.
3: Ganz lieb, Mama, Papa.
2: Liebe Grüße.
0: Nicht, dass ihnen jetzt das ganze Brunch-Foto vom Himmel fällt, beziehungsweise vom Tisch rausgeht, weil sie fühlen sich immer wieder sehr geehrt, wenn wir sie grüßen.
3: Genau.
0: Und es gibt nur ganz liebe Grüße. Einmal Eltern im Leben.
2: Ich bin in Kroatien, in Umag jetzt im Herbst.
3: Sehr schön. Ist Hast du da einen Auftritt oder privat?
2: Ja, Auftritt. Mit vielen, vielen großen Kollegen. Wie weit haben es die Eltern bis nach Umag? Ist soweit?
3: Konnte jetzt nicht fragen, weil die antworten nicht.
1: Die antworten nicht.
2: Gut.
1: Und ist noch zu lange hin, glaube ich. Wann hast du gesagt? Im Oktober?
2: Ja.
1: Ja, ist ja gleich. Die Langzeiturlauber, glaube ich. Ne?
0: Die sind auf der Insel Krik.
3: Krik.
2: Ah, schön.
0: Ich denke mal, nach Umag kenne ich mich ein bisschen aus. 1,5 Stunden ungefähr. 2 Stunden.
2: Also.
0: Maximal.
2: Ja. Schön.
0: Im Übrigen, da bin ich auch in Umag. Bin ich mit dabei.
2: Ehrlich?
0: Ja.
2: Ja, dann sage ich gleich ab. Ich rufe.
0: Aber ich würde mal sagen, Gott sei Dank ist die schwarze Lady nicht dabei.
1: Oh ja. Ich bin leider nicht mit dabei, aber ich freue mich, bei euch zu sein. Macht Riesenspaß.
3: Auf jeden Fall. Wie kamst du zu dem Song Schwarze Lady?
1: Oh, das war damals
3: das
1: mein absoluter Favorit. Ich war 13 Jahre alt, habe Gitarre gelernt. Und das Schöne ist, bei diesem Song braucht man ja nur 3 Akkorde, 3 Harmonien. Mhm. Und da funktioniert das Lied. Und
0: ist für uns sehr vorteilhaft.
1: Ist sehr vorteilhaft, genau. Und da habe ich damals dieses Lied gehört, habe mir den draufgehauen, habe einen deutschen Text schon, den es damals gab, den hat man so von so Mund zu Mund übertragen, die Schwarze Lady. Und dann hatte ich mir irgendwann den Wunsch erfüllt, als ich mein eigenes Label gegründet hatte, 2019, habe ich gesagt, okay, meine erste Produktion, die ich selber in der Hand habe, das wird die Schwarze Lady. Und das hat super funktioniert.
2: Klasse. Aber warum kannst du keine Gitarre spielen?
1: Ich bin dabei. Ich übe doch.
3: Was wäre gerade wirklich im... Ja, mein Schatz, du wolltest was sagen.
0: Das
3: Wir teilen uns nämlich hier ein Mikrofon.
0: Das fragen sich die Amigos auch, warum sie keine Gitarre spielen. Also, die schwarze Lady, unser Olaf Berger.
1: Hier ist sie.
2: Liebe Grüße an die Amigos.

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0: Spaß. Und das war jetzt ein Titel von unserer Mariella Milana. Was hast du eine Beziehung dazu? Haben wir da irgendwas in der Freizeitrevue nicht mitbekommen, Gigi Anderson?
1: Ja, Milana ist mein Schatz. Na, das ist meine Nichte und sie, ich finde, sie hat eine hervorragende Stimme, schaut toll aus und sie hat ab ihrem 12. glaube ich, Lebensjahr hat sie bei uns bis zu ihrem 30. Lebensjahr gelebt, weil mein Bruder, also ist die Tochter meines Bruders, sich von der Frau getrennt hat und das ging irgendwie platzmäßig oder wie auch immer und sie sollte dann irgendwie weggebracht werden und da habe ich gesagt, nee, kommt nicht in Frage, sie kommt zu uns. Und dann haben wir wunderbar ihre, ne, und dann habe ich festgestellt, dass sie eine Wahnsinnsstimme hat. Sie produziert, glaube ich, in Köln, arbeitet fürs Fernsehen und ja, ist ein tolles Mädel und an alle Veranstalter, wenn ihr mal eine geile Sängerin braucht, Mariella anrufen.
0: Bei der Fuchs. Oder junge Füchsin, könnte man auch sagen. Ist es so in der Familie, Gigi Anderson, lieber Gerd, also wir kennen uns mittlerweile seit vielen Jahren und haben immer Spaß. Wird die Musik weitergetragen? Also denkst du, es liegt auch in den Genen, dass man sagt, meine Mama war zum Beispiel die erste Geigerin.
1: Na, super Sängerin gewesen, Mama. Ja. Papa Schlagzeuger. Milana, Supersängerin, mein Patenjunge, der, den kennt man ja auch, Michelle Joy, der ja auch schon lange im Geschäft ist, jetzt im Moment auch hin und wieder auf Mallorca auftritt. Also ja, das ist, sind alle, die können alle gut singen und das ist einfach klasse.
2: Wie ist es bei dir, Olaf?
3: Ja, in der Familie musikalisch? Die Musik blieb natürlich immer in der Familie. Also mein Papa hatte damals eine eigene Band, da habe ich angefangen selber Musik zu machen als Gitarrist und Sänger später. Mein Bruder war Keyboarder, das war so ein richtiges Familienclan sozusagen, die Virginias.
2: Die Kelly Family 2.
3: So ungefähr, genau. Meine Mama war auch Sängerin, früher mit ihren Geschwistern hat sie gesungen als Trio Hock auf. Also es war wirklich so ein tolles Trio und so hat sich Mama und Papa kennen und lieben gelernt. Dann sind wir Kinder auf die Welt gekommen, haben natürlich auch viel Hausmusik gemacht, auch das traditionelle weiter gegeben. Meine Tochter hat auch schon mit mir gesungen. Und ich glaube, Musik ist einfach, ist was fürs Herz, bleibt in der Familie und ist immer da.
2: Absolut. Ich habe ja lang mit meinem Papa gesungen im Duo For You und die Lugingers. Das ist einfach ein tolles Gefühl, wenn man mit der Familie musizieren darf, wenn man mit dem Papa auf der Bühne steht oder in deinem Fall dann mit der Tochter.
3: Ja, ist wirklich ein schönes Gefühl. Also ja, macht toll. Riesenspaß, genau.
1: Toll, wirklich. Super.
2: Sehr schön.
0: Ich würde mal sagen,
1: Stefan, hast du eigentlich, Geschwister?
0: Ich habe einen Bruder, der ist 10 Jahre älter wie ich. Also ich bin letztes Jahr 50 geworden. Ich weiß, man sieht es mir nicht an.
1: Nein.
2: Und, gut, dass wir im Radio sind.
1: Nee, du siehst aus wie 49,5, also muss man wirklich sagen.
0: Du kriegst kleine.
3: Hoffnung. Volle.
0: mein Bruder ist 60 dieses Jahr.
1: Was macht er jobmäßig, wenn ich fragen darf?
0: Der ist bei einem großen Autounternehmen. Ein ganz fleißiger. Ich bin total stolz auf ihn, auch meine Schwägerin.
1: Super.
0: Und aber der spielt eigentlich, früher hat er, also wenn ich Trompete gespielt habe, hat er Schallplatte aufgelegt und CD-Player. Also mehr konnte er nicht. Also der hat eigentlich ein Musikgehör wie ein kaputtes Mountainbike. Na, also mehr nicht. Aber er kann Dinge, die ich wieder nicht kann.
3: Na klar, das ergänzt sich wunderbar.
0: Und ich denke mal, bei diesem heißen Wetter könnte man auch sagen, ich könnte jetzt auch keine Blue Jeans anziehen. Verstehst du?
1: Ja, genau. Das erinnert mich an irgendjemanden.
0: Ich glaube,
1: an die einzigartige
0: Alfinito.
1: Danielachen.
0: Genau. Und die grüßen wir jetzt ganz, ganz herzlich und an die Amigos.
2: Liebe Grüße zu dir.
1: Liebe Grüße.
0: Radio Schlagerparadies. Servus.
2: Guten Vormittag.

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0: unsere Daniela Alfinito. Ganz, ganz liebe Grüße und zu meinen größten Fans, beziehungsweise gehöre ich dazu. Also, das sind einfach mal unsere Amigos.
1: Ja.
0: Also, das erfolgreichste Duo, mittlerweile Trio, in ganz Mitteleuropa.
1: Ja, geil.
0: Da ist sogar Gigi Anderson sprachlos.
1: Ich habe das früh genug gesagt. Ich habe die ganz am Anfang, die beiden tollen Jungs kennengelernt und ja, sofort sympathisch und ich habe sie gehört auf der Bühne, habe sofort gesagt, das können Karl-Heinz und Bernd bestätigen, das wird eine ganz große Nummer und ja, ich hoffe, dass die Jungs noch viele, viele, viele Jahre gesund bleiben und ein geiles Leben haben. Und
2: natürlich auch Stammgäste von Immer wieder Sonntags,
1: ja,
2: die
1: klar.
2: Beiden.
1: Super.
2: Und wir haben morgen natürlich auch eine wunderbare Gästeliste.
1: Oh.
2: Um 10.03 Uhr geht's los.
0: Der Olaf Berger ist nicht dabei und der Gigi Anderson auch nicht.
1: Nein, also nicht ausgefallen. Nicht, dass Sie denken, meine Damen und Herren, dass Gigi Anderson morgen nicht kommt. Der Stefan hat mich bewusst an den Schluss gesetzt, weil er gedacht hat, überzieht sowieso wieder, dann fällt vielleicht Gigi Anderson raus. Ne?
2: Nein, wir haben wirklich tolle Gäste.
3: Wir freuen uns sehr.
2: Ja, wir freuen uns auch. Tolle Gäste mit dabei. Zum Beispiel die wunderbare Ella Endlich wird morgen dabei sein. Die Monique aus der Schweiz.
1: Oh,
2: Graziano. Und Tim Peters.
3: Ah ja, Tim. Okay.
2: Viele, viele tolle Künstler und es wird heiß.
0: Es wird heiß. Es wird die heißeste Sendung und eine ganz berühmte Tageszeitung hat euch geschrieben, ob morgen vielleicht die Sendung nicht stattfinden wird. Ich muss mal sagen, das muss dann Roskowitschko, euer Rederer, euer Moderator entscheiden. Und ich denke, wir ziehen das einfach alle durch. Also
1: ja.
0: Es ist ja nicht nur bei mir heiß, liebe Zuhörer und Zuhörerinnen zu Hause, sondern bei euch ist es auch heiß. Und wenn wir uns alle irgendwie zusammenklammern, dann schaffen wir das ja. Ganz, ganz offensichtlich.
1: Ich würde empfehlen, viel Wasser mitzubringen. Viel Wasser, viel Mineralwasser mitzubringen. Oder jeder, der kommt, soll na bitte Wasser mitbringen. Wasser, Wasser, Wasser, Wasser.
2: Kopfbedeckung.
1: Am besten und ganz leichte Kleidung. Leichte Kleidung und wenn es zu heiß wird, halt vielleicht einen Sonnenschirm.
2: Und dann springen wir alle in den Fjord. Und zum Schluss kommen wir dann zu dir, Gerd.
1: Genau.
2: In den Swimmingpool.
0: Nee. Gigi Anderson wird dann abgedreht, wenn er drankommt.
1: Ja, das kann ich mir vorstellen.
2: Ja, es war eine wunderschöne Sendung heute. Wir haben so viel Spaß gehabt. Wir haben gelacht. Wir haben getanzt, gesungen.
3: Genau.
2: Vielen Dank für euren Besuch, lieber Olaf.
3: Dankeschön. Hat großen Spaß
1: Danke.
3: Gemacht.
1: Danke.
2: Vielen Dank, lieber Gerd.
1: Herzlichen Dank,
0: Eva. Und weißt du, was das Schöne ist? Wir müssen einfach so bleiben, wie wir sind.
3: Genau, dann sehen wir uns alle wieder.
0: Genau, und immer wieder geht die Sonne auf.
1: Habe die Ehre.
2: Immer wieder sonntags.
0: Könnte man auch sagen. Also liebe Grüße nach Kroatien, denn den folgenden Song hat mein Schwiegerpapa in Spe geschrieben.
2: Uli Luginger. Und den hören wir jetzt? Den hast du letztes Jahr aufgenommen. Ich bin da, wenn ich braucht werde. Vielen Dank, ein wunderschönes Wochenende und morgen 10.03 Uhr ARD. Immer wieder sonntags.
0: Alles Gute, habe die Ehre, euer Moroskowitschko und die
2: Eva Luginger.
1: Tschüss.

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0: Freijügel 20, Alexandra Hofmann. Toller neuer Titel. Es ist 11 Uhr, gleich um kurz nach 11. Das Topquiz am Samstag. Und mein Name ist Volker Schommer. Hallo.
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0: Und dann wünschen wir dir jetzt hier auf deinem Lieblingssender ein schönes letztes Juni-Wochenende. 100 Euro bekommst du heute auf dein Konto, wenn du diese Quizfrage richtig beantworten kannst. Achtung!
1: Ein Geißbock steht auf zwei Grundstücken. Der Kopf befindet sich auf Grundstück A, der Körper auf Grundstück B. Wem gehört die Milch?
0: Du, vielleicht hast du die Frage bei uns ja schon mal gehört und kennst die Antwort. Dann ruf direkt an. Hol dir 100 Euro 0137 90 30 400 0137 90 30 400 für 50 Cent aus allen deutschen Netzen. Schnapp dir jetzt Glücksleitung 2.
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0: So, hier nochmal die Frage.
1: Ein Geißbock steht auf zwei Grundstücken. Der Kopf befindet sich auf Grundstück A, der Körper auf Grundstück B. Wem gehört die Milch?
0: 0137 90 30 400. Runde wäre eröffnet auf deinem Lieblingssender um 11.06 Uhr. Wer fehlt, bist du. Also ruf an 0137 90 30 400 für 50 sind aus allen deutschen Netzen. Bei mir im Studio ist die Chrissy. Schönen Good Morning.
3: Ja, hallo. Guten Morgen zurück bei dem schönen sonnigen Wochenende.
0: Ja, 11.06 Uhr ist wunderbar. Geld ist heute auf das Hörerskonto?
3: Ja, das Geld geht heute raus per Echtzeitüberweisung.
0: Das ist doch eine schöne Sache. Also ein Geißbock steht auf zwei Grundstücken. Der Kopf befindet sich auf Grundstück A, der Körper auf Grundstück B. Wem gehört die Milch? Das ist die Frage, die man beantworten sollte. Und das Ganze tatsächlich für 100 Euro, die heute auf deinem Konto sind. Und da ist der Erste durchgestellt mit dem Chance-Button. Schönen guten Morgen. Wer hört seinen Lieblingssender?
4: Der Markus, grüß dich.
0: Markus, hallo. Freue mich, dass du mit dabei bist. Markus, was kommt raus?
4: Geißbock hat keine Milch.
0: Hat keine Milch, Markus. Absolut richtig. Und Markus, jetzt sag mal ganz ehrlich, sag das mal jetzt, wenn noch zwei andere Leute gerade zuhören bei dem heißen Tag. Wie fühlt sich das an, wenn man jetzt weiß, hey, ich krieg jetzt dann 100 Euro heute auf mein Konto?
4: Auf jeden Fall wesentlich besser. Das kühlt schon mal die Gedanken auf jeden Fall ab.
0: Das ist die Gedanken und den Körper an so einem Tag wie heute. Danke dir fürs Mitspielen. Tolle Antwort übrigens, Markus. Vielen lieben Dank und bis zum nächsten Mal hoffentlich. Ja, tschüss.
4: Jo, tschüss.
0: So, dann machen wir doch direkt weiter, oder? Machen wir mal eine neue Frage, würde ich sagen. Jetzt bist du dran.
1: Ein Mann geht in die Stadt. Es kommen ihm 3 Hunde und 4 Frauen mit jeweils 4 Kindern entgegen. Wie viele Beine gehen in die Stadt?
0: Frage wiederhole ich gleich nochmal. Telefonnummer, schreibt ihr die schon mal auf, ist die 0137 90 30 400. 0137 90 30 400 für 50 Cent aus allen deutschen Netzen. Also, ein Mann geht in die Stadt. Es kommen ihm 3 Hunde und 4 Frauen mit jeweils 4 Kindern entgegen. Wie viele Beine gehen in die Stadt? Für 100 Euro stelle ich dir diese Frage. Telefonnummer ist und bleibt die 0137 90 30 400. 0137 90 30 400 für 50 Cent aus allen deutschen Netzen.
1: Ein Mann geht in die Stadt. Es kommen ihm 3 Hunde und 4 Frauen mit jeweils 4 Kindern entgegen. Wie viele Beine gehen in die Stadt?
0: Manal war schon mal in der vorherigen Sendung da und meinte übrigens das.
5: So, jetzt bitte deine Lösung.
6: Das sind 40 Beine.
5: Ja, also das kann eigentlich...
6: Ich denke, die Hundebeine mit den Pfoten kann man da nicht mitzählen.
5: Ja, also das tut mir wirklich leid, das ist leider nicht richtig.
0: Nee, da die Suche geht leider weiter. Also 40 ist nicht richtig.
3: Die Suche geht weiter, aber ich verdopple jetzt gleich mal. Ich gehe von 100 Euro auf 200 Euro. Garantierter Gewinn geht heute raus für Echtzeitüberweisung.
0: Ja, wir suchen dich mit der richtigen Lösung. 0137 90 30 400. 0137 90 30 400 für 50 sind aus allen deutschen Netzen. Ein Mann geht in die Stadt. Na, es kommen ihm 3 Hunde und 4 Frauen mit jeweils 4 Kindern entgegen. Wie viele Beine gehen in die Stadt, ist die Frage. Ingo war auch schon mal in einer anderen Sendung da und meinte das. So, mein Lieber, was hast du raus?
7: Ja, es sind weniger als 40.
0: Ja, und wie lautet dann deine Lösung?
7: Meine Antwort, 28.
0: Nein, ist falsch. Ist auch nicht das Rätselslösung. Also Suche geht immer noch weiter. Haben die richtige Antwort hier noch nicht live im Studio gehört, Chrissy, ne?
3: Nee, die haben wir noch nicht gehört. Aber von mir, es gibt noch mehr Geld. Ich lege nochmal 100 Euro drauf für die richtige Lösung. Wir sind jetzt bei 300 Euro Garantiegewinn.
0: Okay. 300 Euro für dich auf deinem Lieblingssender um 11.09 Uhr 0137 90 30 400. 0137 90 30 400 für 50 sind aus allen deutschen Netzen. Jetzt lass uns noch einmal die Frage anhören. Einmal noch, bitte, warum kann hier 40 oder 28 nicht rauskommen?
1: Ein Mann geht in die Stadt. Es kommen ihm drei Hunde und vier Frauen mit jeweils vier Kindern entgegen. Wie viele Beine gehen in die Stadt?
0: Das ist die große Frage. Chrissy, ist da schon jemand in Leitung 2? Ich mache ein bisschen Sorgen heute bei der Hitze, ob überhaupt jemand zuhört. Ja. Noch keiner bei uns im Studio, glaube ich.
3: Und sich jemand so konzentrieren kann auf die Frage, okay, da werde ich auf alle Fälle mit dem Geld jetzt was machen. Das ist mir zu wenig. Ich erhöhe jetzt auf eine richtig schöne Summe. Ich gehe nicht 100 Euro höher, sondern 200. Wir sind jetzt bei 500 Euro Garantiegewinn. Heute überwiesen, heute auf dem Konto.
0: Okay. 500 Euro für dich, wenn du jetzt löst. Ich meine, ich warte wirklich hier gerade auf deinen Anruf. Jürgen, unser Toningenieur, du siehst auch. Sind wir drauf? Hört man uns? Okay, weil es ist noch keiner bei uns im Studio. Ich sage jetzt nochmal die Telefonnummer 0137 90 30 400. Fakt ist, noch niemand hört meine Stimme gerade im Telefon. 0137 90 30 400. Für 50 sind aus allen deutschen Netzen. Du kriegst die 500 Euro sicher. Also ich garantiere, das Geld verlässt heute unser Konto und du kannst es gewinnen. Ein Mann geht in die Stadt. Es kommen ihm drei Hunde und vier Frauen mit jeweils vier Kindern entgegen. Wie viele Beine gehen in die Stadt? Jetzt aber bitte. Wolfgang war schon mal in einer anderen Sendung da und meinte das.
8: Mach's besser.
9: Ich mach's jetzt richtig.
8: Ja, bitte.
9: Ich habe 40 Beine gezählt.
8: 40 Beine, hast du richtig ausgerechnet, ja?
9: Ja, na, die Hundebeine zählen ja nicht mit.
8: Die zählen nicht mit, ja. Ist die Frage, ob du so viel rechnen musst. Hör am besten noch mal zu, Wolfgang.
0: Ja, wahrscheinlich ist das auch einfach die falsche Frage für den Tag heute, Chrissy. Wollen wir es abbrechen? Wollen wir noch suchen? Weil die Suche würde jetzt weitergehen. Ich weiß es nicht.
3: Wir machen auf alle Fälle weiter, aber es gibt jetzt noch mehr Geld. Ich brauche nur einen einzigen, der richtig löst. Und der wird belohnt jetzt mit 600 Euro Garantiegewinn. Heute überwiesen, heute auf dem Konto.
0: Ganz kurz, du würdest jetzt die 600 Euro garantiert gewinnen für die richtige Lösung. 0137 90 30 400 und noch keiner bei uns gerade im Studio. 0137 90 30 400 für 50 sind aus allen deutschen Netzen. Warum kann 40 nicht stimmen? Achte auf die Frage jetzt. Ein Mann geht in die Stadt. Es kommen ihm drei Hunde und vier Frauen mit jeweils vier Kindern entgegen. Na, wie viele Beine gehen denn in die Stadt? Gehen da 40? 28? Nee. Ich weiß auch nicht, was machen wir hier? Was passiert hier gerade? Was ist los, Chrissy?
3: Ich weiß es auch nicht. Wer hat die Frage verstanden? Ich brauche nur einen einzigen. Und jetzt gibt's noch mehr Geld. Ich erhöhe nochmal. Ich gehe jetzt 150 Euro nochmal hoch. Wir sind jetzt bei 750 Euro. Garantierter Gewinn geht heute raus per Echtzeitüberweisung.
0: Jetzt haben wir zweimal die Antwort 40 gehört, ne? Von Manal und Wolfgang. Ingo mit 28 ist nicht richtig. 0137 90 30 400. Also ich brauche schon die richtige Lösung bitte live im Studio. Sendung ist auch gleich vorbei. 0137 90 30 400. Für 50 sind aus allen deutschen Netzen. Ich frage Jürgen, sorry, dass ich dich anspreche. Jürgen ist unser Toningenieur. Sind wir wirklich zu hören am Sender? Ganz sicher, weil es ist noch keiner im Studio. Okay, alles klar. Hier nochmal die Frage, wenn irgendjemand gerade zuhört, 750 Euro für dich.
1: Ein Mann geht in die Stadt. Es kommen ihm drei Hunde und vier Frauen mit jeweils vier Kindern entgegen. Wie viele Beine gehen in die Stadt?
0: So, jetzt aber. Niklas war auch schon mal in der vorherigen Sendung da und meinte das. Jetzt bitte Ihre richtige Lösung.
9: 52.
0: 52?
9: Aha. 52 Beine.
0: Lieber Niklas, mehr hier, du. Ja, das ist aber leider alles nicht richtig. Schade. Chrissy, meinst du wirklich, es macht Sinn, dass die Suche weitergeht?
3: Ja.
0: Meinst du wirklich, es macht Sinn?
3: Ja.
0: Weil ganz ehrlich, die Suche würde weitergehen, aber nur, wenn auch einer die richtige Lösung hat.
3: Ich brauche nur einen, der richtig löst. Und jetzt, es regnet jetzt Geld. Was? Ich gehe jetzt von 750 Euro nicht auf 800, nicht auf 850, nicht auf 900 und auch nicht auf 59. Ich gehe auf 1.000 Euro garantierter Gewinn. Heute überwiesen, heute auf dem Konto.
0: Na gut, also gut. Runde ist freigegeben. Wenn einer zuhört gerade um 11.14 Uhr 0137 90 30 400. Der Jürgen, unser Toningenieur, sagt, wir sind zu hören. Okay, 0137 90 30 400 für 50 sind aus allen deutschen Netzen. Warum kann hier auch nicht 52 rauskommen? Warum ist 52? Weiß das irgendjemand? Nimmt doch bitte die Frage auseinander für 1000 Euro.
1: Ein Mann geht in die Stadt. Es kommen ihm 3 Hunde und 4 Frauen mit jeweils 4 Kindern entgegen. Wie viele Beine gehen in die Stadt?
0: Chrissy, ist da schon irgendjemand in Leitung 2? Wir haben keine Zeit mehr jetzt. Ich brauche jetzt einen Gewinner. Was machen wir jetzt?
3: Wir haben keine Zeit. Ich erhöhe die Gewinnchancen. Ich gebe noch zur Glücksleitung 2 die Glücksleitung 3 dazu. Doppelte Gewinnchance in 3, 2, 1 ab jetzt.
0: Gewinnchance verdoppelt 1000 Euro. Jürgen, unser Toningenieur, sagt, wir sind am Sender und sind zu hören. Es ist keiner im Studio. Ich sag die Telefonnummer nochmal. 0137 90 30 400. Wenn jemand seinen Lieblingssender hört, dann jetzt. 0137 90 30 400 für 50 Cent aus allen deutschen Netzen. Weiß nicht, ob jemand die Frage verstanden hat. Muss ich ganz ehrlich sagen. Ich werde es ja auch nicht nochmal wiederholen jetzt. Ich wünsche mir einfach mal in den nächsten 60 Sekunden einfach einen Gewinner. Mal gucken, ob das klappt. Ich meine, wir haben die Gewinnchance verdoppelt. Ja. 2 und 3, 0137 90 30 400. Nochmal, ich habe die Bestätigung von unserem Toningenieur Jürgen, dass wir zu hören sind. Ich weiß auch nicht, warum noch niemand im Studio ist. 0137 90 30 400 für 50 sind aus allen deutschen Netzen. Ich weiß nur, Manal dachte 40, Ingo Hammer gehört mit 28, Wolfgang Hammer auch mit 40. 40 ist falsch, 40 ist nicht richtig. Zweimal gehört. Und Niklas mit 52 ist auch nicht richtig. Ein Mann geht in die Stadt, es kommen ihm 3 Hunde und 4 Frauen mit jeweils 4 Kindern entgegen. Wie viele Beine gehen in die Stadt? Du bekommst das Geld sofort, 1000 Euro Sofortüberweisung für dich, heute aufs Konto. Das Geld ist heute bei dir. 0137 90 30 400. 0137 90 30 400 für 50 Cent aus allen deutschen Netzen. Chrissy, zünd den Turbo, weil es kommt jetzt dann der Schluss-Countdown. Und wenn ich das richtig sehe, ist noch kein Mensch bei uns im Studio. Der Schluss-Countdown läuft bitte in 3, 2, 1 ab jetzt.
3: Dann verdopple ich die doppelte Gewinnchance auf die vierfache Gewinnchance. Glücksleitung 9 und Glücksleitung 10 kommen dazu. Vierfache und höchste Gewinnchance ab jetzt.
0: Gut. Ich meine, ich kann auch nichts machen. Ich gehe davon aus, wir sind zu hören. Ich gehe davon aus, irgendjemand sitzt vom Radio. Hast du, wenn du 40 raus hast, wie Wolfgang und Manal, haben wir nämlich gehört, ist falsch. 40 ist falsch. Du hast was anderes raus, 0137 90 30 400. Ich verspreche, das Geld, die 1000 Euro, verlassen heute noch unser Konto. Versprochen. 0137 90 30 400. Für 50 sind aus allen deutschen Netzen immer noch niemand da. Chrissy? Brechstange. Jürgen, wir sind zu. Okay, Jürgen sagt, wir sind zu hören. Wir können nichts mehr tun. Ich kann natürlich das Geld nur ausspielen, wenn hier jemand anruft und die richtige Lösung nennt. Das ist übrigens nochmal schnell die Frage.
1: Ein Mann geht in die Stadt. Es kommen ihm 3 Hunde und 4 Frauen mit jeweils 4 Kindern entgegen. Wie viele Beine gehen in die Stadt?
0: Okay, wir haben die letzten Sekunden der Sendung. Es muss irgendwann mal klingeln. Ich bin jetzt mal gespannt. Wer kommt live zu uns in die Show, Chrissy? Wie machen wir das?
3: Ja, Brechstange jetzt. Ich verdopple ein letztes Mal von der vierfachen Gewinnchance auf die achtfache Gewinnchance.
0: Boah.
3: Glücksleitung 13, Glücksleitung 14, Glücksleitung 15 und Glücksleitung 16 kommen dazu in 3, 2, 1 ab jetzt.
0: Letzter Aufruf, letzte Chance, Sendung aus. 0137 90 30 400. Ich brauche jetzt jemanden. 0137 90 30 400 für 50 sind aus allen deutschen Netzen. Hörst du uns im Auto? Hörst du uns im Garten? Hörst du uns zu Hause? Hörst du uns egal wo? Wenn uns jemand hört, großes SOS, das Top-Quiz braucht einen Gewinner. 0137 90 30 400. Noch kein Mensch bei uns. 0137 90 30 400 für 50 sind aus allen deutschen Netzen. Ein Mann geht in die Stadt. Es kommen ihm 3 Hunde und 4 Frauen mit jeweils 4 Kindern entgegen. Wie viele Beine gehen in die Stadt? Jetzt bitte die Antwort. Hallo? Es ist keiner bei uns. Chrissy, es ist keiner bei uns im Studio. Es ist Wahnsinn. Ich weiß auch nicht mehr. Es ist keiner da.
3: Das ist Wahnsinn. Okay, ich mach jetzt. Ich gehe in die Vollen. Ich mach die 10 voll. Die Glücksleitung 23 und Glücksleitung 24 kommen dazu in 3, 2, 1 ab jetzt.
0: Achtung. Ich warte darauf, dass es jetzt jede Sekunde klingelt. 0137 90 30 400. Chrissy hat die Gewinnchance verzehnfacht. 1000 Euro für dich. 0137 90 30 400 für 50 Cent aus allen deutschen Netzen. Weißt du, ich mach's jetzt ganz einfach. Wenn einer zuhört, wir haben keine 180 Sekunden mehr. Ein Mann geht in die Stadt. Wie viele Beine gehen in die Stadt? Ruf jetzt an. Jetzt 1000 Euro. Garantierter Gewinn heute auf dein Konto. Jetzt wählen. 0137 90 30 400. Noch niemand gerade bei uns im Du kannst das Geld jetzt gewinnen. Merkst du was? Ich warte auf deinen Anruf gerade. 0137 90 30 400. Wo bist du?
5: schnell jetzt. 0137 90 30 400 für 50 sind aus allen deutschen Netzen immer noch. Nur hört keiner meine Stimme im Telefon. Was ist hier los?
3: Okay, dann gibt's jetzt die volle Ladung. 13-fache Gewinnchance mit der Glücksleitung 31, Glücksleitung 32, Glücksleitung 33. In 3, 2, 1, ab jetzt.
5: Das ist doch jetzt hier echt der Beweis. In den nächsten 60 Sekunden wünsche ich mir einen Gewinner. Bitte irgendeiner da draußen, ein Mensch, 0137 90 30 400. Es wird und muss klingeln. Liebe Regie, lasst uns bitte auf Sendung. Wir haben niemanden. Es ist keiner im Studio. 0137 90 30 400. Gott, Kinder, ein Mann geht in die Stadt. Wie viele Beine gehen? Jetzt nur noch anrufen. Wie viele Beine gehen in die Stadt? 0137 90 30 400 für 50 sind aus allen deutschen Netzen. Es wird und muss klingeln. Immer noch keiner da. Immer noch niemand. Chrissy, bestätige, es ist noch keiner im Studio.
3: Es ist definitiv noch keiner im Studio, ganz sicher sogar.
5: Du hast noch nie was gewonnen. Geh jetzt zum Telefon. 0137 90 30 400. 0137 90 30 400 für 50 Cent aus allen deutschen Netzen. Warum kann hier nicht 40 rauskommen? Bitte jetzt!
1: Ein Mann geht in die Stadt. Es kommen ihm 3 Hunde und 4 Frauen mit jeweils 4 Kindern entgegen. Wie viele Beine gehen in die Stadt?
5: Es muss und es wird klingeln. 0137 90 30 400. Liebe Regie, lasst uns bitte auf Sendung. Wir haben noch niemanden. Ich kann nichts machen. 0137 90 30 400. Jede Sekunde kann es jetzt klingeln. 0137 90 30 400 für 50 Cent aus allen deutschen Netzen. Und du kannst dir das Geld jetzt nach Hause holen. Durchbestellen mit dem Chance-Button. Wer ist da? Hallo?
10: Hallo? Ja, hier ist der Klaus.
5: Klaus? Was hast du? Rausch?
10: Hallo.
5: Hi.
10: 30 Beine.
5: 30 Beine ist leider falsch. Das ist, wir müssen noch mal ran. Das hilft doch gar nichts. Ich muss. Leute, was ist hier los? Nein, das gibt's nicht. Liebe Regie, lasst uns aufsehen, ich kann nichts machen. Ein Mann geht in die Stadt. Ruf jetzt an. 0137 90 30 400. Die einfachsten 1000 Euro, die du je in deinem Leben gehabt hast. Immer noch keiner. 0137 90 30 400. Noch niemand da. Niemand hört meine Stimme gerade im Teflon. Du musst jetzt die Nummer wählen. Ein Mann, das ist zu schwer. Ein Mann geht in die Stadt. Wie viele Beine gehen in die Stadt? Immer noch keiner da. Leute, 0137 90 30 400. Keiner da. Es ist niemand im Studio gerade. 0137 90 30 400. 0137 90 30 400 für 50 sind aus allen deutschen Netzen. Wieso denn? Ein Mann geht in die Stadt. Es kommen ihm 3 Hunde und 4 Frauen mit jeweils 4 Kindern entgegen. Wie viele Beine gehen in die Stadt? Das ist die Frage, die jetzt beantwortet werden muss. 0137 90 30 400. Liebe Regie, ich entschuldige mich, wir haben noch niemanden. 0137 90 30 400 für 50 Cent aus allen deutschen Netzen. 1000 Euro durchgestellt mit dem Chance-Button. Wer ist da?
11: Hier ist Richter, Sieglinde.
5: Sieglinde, ich grüße dich. Liebe ja. Sieglinde, kannst du bitte mein Leid beenden und dass ich dir 1000 Euro schenken darf?
11: 2 Beine gehen in die Stadt.
5: Sieglinde!
11: 2 Beine.
5: Sieglinde, du hast gerade 1000 Euro gewonnen. Wie fühlst du dich?
11: Ich komme gerade aus dem Urlaub.
5: Ja, da kann man das Geld doch für den neuen investieren. Wie geil.
11: Genau.
5: Bleib mal am Telefon.
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6: 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Die Liebe.

Norman Langen, die Liebe schafft das schon, sein aktueller Titel hier auf Radio Schlager Paradies. Das Ding wird richtig durchstarten, bin ich mir ziemlich sicher. Und das ist jetzt auch irgendwie so ein bisschen das Motto für den nächsten Musikwunsch, den ich gefunden habe. Bei uns in der großen Wunschbox vom Torge, nämlich aus Büdelsdorf. Das liegt am Nordostseekanal in Schleswig-Holstein, nördlich von Rendsburg. Und der ist gerade mit seiner Frau Wiebke dabei, das neue Eigenheim zu renovieren, trotz Hitze. Denn Achtung, Anfang August kommt schon der Nachwuchs und bis dahin muss alles fertig sein. Mensch, hättet ihr mal mit der Klimaanlage angefangen, wäre dann wahrscheinlich ein bisschen angenehmer geworden. Aktuell übrigens bei euch in Büdelsdorf 33 Grad, wird noch bis 35 gehen. Die gute Nachricht, ab Montag wird es dann schon erheblich kühler. Dann kommt ihr mit dem Rest der Renovierungsarbeiten sicherlich gut durch. Jetzt aber euer Musikwunsch zum richtigen Schaffen. Dich zu lieben, hier ist Roland Kaiser.

0: Auch die Eli Linda wieder mit neuer Musik am Start, hier zu hören auf Radio Schlagerparadies. Gleich gehen wir in unsere Sommerhits rein, denn die gehören ja zum Sommer dazu, wie eben die Sonne auch. Klaus Danner kommt zu uns mit Ich mag den Sommer. Vorher gucken wir aber nochmal nach der Gisela. Wie es der Gisela geht, der Lukas hat nämlich geschrieben aus Bergen und der schickt erst nochmal beste Grüße raus an seinen Freund, den Christoph.
1: Entschuldigung.

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klingt ja euer Samstag. Schön, dass ihr mit dabei seid. Das war Madeleine Rausch, Zukunft erfunden. Ihr aktueller Titel natürlich auch hier im Programm auf Radio Schlagerparadies. 11 Uhr gleich 54 Minuten. Wir schalten gleich in den Samstagmittag rein. Natürlich unter anderem mit Musik von Frank Neuenfels. Der ist es übrigens schuld mit seinem neuen Titel, dass wir wieder so einen heißen Sommer haben. Das Ding heißt ja auch, wenn endlich wieder Sommer ist. Und wir haben Julian Reim mit am Start und Jay Kahn. Eure Grüße und Hörnchen sind natürlich auch mit dabei. Und einen habe ich jetzt noch vom Ulrich aus Bettburg. Der fährt nämlich gerade mit seinem Freund Ralf von Bettburg nach Berlin. Die Fahrzeit dauert roundabout 6 Stunden. Und diese Fahrt werden Sie mit Radio Schlagerparadies genießen. Ich hoffe mal, ihr habt neben Radio Schlagerparadies auch noch die Klimaanlage an. Sonst könnte es unter Umständen ein bisschen warm im Auto werden. Hier kommt euer Musikwunsch, Uli Bastian mit Dann geht's ihr gut.

0: Ja, klingt irgendwie zwischen Italienisch und Mexikanisch mit den Trompeten dabei. Interessanter Titel hier bei uns auf Radio Schlagerparadies. Damit ist es jetzt 12 Uhr.
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2: Ich bin Uli Reitinger. Deutschland erlebt gerade das womöglich heißeste Wochenende seiner Geschichte. Der Deutsche Wetterdienst erwartet Temperaturen bis zu 42 Grad. Städte können aus Sicht des Umweltbundesamts helfen, Bewohnern die Hitze erträglicher zu machen. Einige Möglichkeiten ließen sich auch kurzfristig umsetzen.
3: Die klimatisierte Bibliothek auch für Menschen öffnen, die einfach nur raus wollen aus der Hitze, das machen schon viele Städte, genauso wie Trinkbrunnen aufstellen oder Hinweisschilder, wo ein kühler Aufenthaltsort zu finden ist. Die hohen Temperaturen im Moment sieht das Umweltbundesamt aber auch nochmal als Erinnerung, dass sich Städte und Kommunen besser auf eine zunehmende Zahl von Hitzetagen vorbereiten. Das geht zum Beispiel mit begrünten Dächern und Fassaden, die Regenwasser speichern oder indem zu betonierte Flächen zurückgebaut werden. Jan-Henner Reitze, Nachrichtenredaktion.
2: Die Wirtschaftsweise Monika Schnitzer sieht in den Vorschlägen der Rentenkommission die Chance auf einen politischen Neuanfang der Regierungskoalition. Wenn Union und SPD den Kurs auch bei der Kranken- und Pflegeversicherung fortsetzten, könne dies tatsächlich der Sommer der Reformen werden, sagte die Ökonomin den Funke-Zeitungen. Nun komme es darauf an, den Mut zu weiteren Reformen aufzubringen und sich nicht von Interessengruppen ausbremsen zu lassen, so Schnitzer weiter. Nach dem schweren Erdbeben in Venezuela ist die Zahl der Todesopfer auf 920 gestiegen. Mehr als 3000 Menschen wurden verletzt. Zehntausende werden weiter unter den Trümmern vermutet.
4: Den Helfern läuft die Zeit davon. Die Chancen, verschüttete Leben zu finden, sinken nach rund 72 Stunden deutlich. Viele Angehörige suchen noch immer mit bloßen Händen nach Vermissten. Unterstützung kommt unter anderem aus Europa, den USA und mehreren lateinamerikanischen Ländern. Aus Deutschland sind Teams des Technischen Hilfswerks und der Luftwaffe auf dem Weg ins Katastrophengebiet. Hoffnung machen immer wieder einzelne Berichte über Überlebende, die aus den Trümmern gerettet werden. Thomas Bleskin, Nachrichtenredaktion.
2: Zum Sport. Die deutsche Fußballnationalmannschaft trifft bei der WM im 16. Finale am Montag auf Paraguay. Das steht nach den Spielen der letzten Stunden fest. In Gruppe H gewann Spanien gegen Uruguay mit 1:0 und ist weiter. Auch Kap Verde steht sensationell im 16. Finale nach einem 0:0 gegen Saudi-Arabien. Die weiteren Ergebnisse. Norwegen gegen Frankreich 1:4 und Senegal gegen Irak 5:0. Frankreich und Norwegen sind weiter. In Gruppe G spielten Neuseeland, Belgien 1:5 und Ägypten, Iran 1:1. Belgien und Ägypten sind weiter. Der Iran muss zittern.
1: Das Wetter für Deutschland.
2: Die aktuelle Vorhersage des Deutschen Wetterdienstes. Vielleicht wird es das heißeste Wochenende aller Zeiten in Deutschland. Den ersten Temperaturrekord haben wir ja schon aufgestellt. In Saarbrücken gestern 41,3 Grad. Es dürften weitere Rekorde folgen, denn es bleibt sehr heiß mit 36 bis 42 Grad in der Spitze. Dabei scheint zunächst die Sonne. Am Nachmittag und Abend könnte es dann in einem Streifen vom Westen bis in den Nordosten starke Gewitter und Unwetter geben. Am Sonntag nehmen die Wolken zu und auch die Unwettergefahr steigt.
0: Ja, trotz der heißen Temperaturen rocken wir in den Samstagmittag mit Alexander im Helmer und mit mir. Mein Name ist Volker Schumacher. Mahlzeit.
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Kinderklassiker von Niki. Mit einem freundlichen Dü-dü-dü-dü-dü-dü. Servus, mach's gut aus dem Jahr 1983, einer ihrer ganz, ganz großen Hits. Es gibt ja Dinge im Leben, die passieren einfach. Und da muss man dann einfach nur noch lachen. Also mir ist es schon häufiger passiert, ich habe früher auch sehr viele Interviews gemacht mit englischsprachigen Künstlern. Man ist hier dann ins Studio gefahren und kam an einem Ort vorbei, der hieß Jülich-Titz. Spätestens bei Titz haben Amerikaner in der Regel angefangen zu lachen. Wie komme ich jetzt darauf? Ganz einfach. Die Risi, die hat mir geschrieben und möchte den Titel hören und die kommt aus Titting, kommt in der Regel so ein bisschen in dieselbe Richtung. Der Musikwunsch dazu, Gabi Baginski, ihre aktuelle Single, die ganz große Show, gibt's jetzt gleich und denselben Musikwunsch. Gibt es auch für den Matthias aus Senftenberg. Der schickt mit der wunderbaren Gabi, schreibt einen ganz lieben Gruß in die heiße Hauptstadt nach Berlin zur Renate. Vorher gibt es aber noch was ganz Heißes von Frank Neuenfels. Der ist es schuld, dass der Sommer gerade so kocht.

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Susan und Daria Ibrahimi mit der Tour de Chance. So klingen sie eure Sommerhits hier auf Radio Schlagerparadies am Samstagmittag. Viele Großevents und Stadtfeste an diesem Wochenende werden ja wegen der Hitze abgesagt. Ein Mega-Event in Nordrhein-Westfalen bleibt auf jeden Fall aber über. Und das ist das Konzert von Helene Fischer heute Abend im Kölner Rhein-Energiestadion. Das findet statt. Allerdings dürfen die Fans auch, um sich zu schützen, 1 Liter Wasser im Tetrapack mitbringen. Und es gibt kostenlose Wasserspender im Stadion. Das ist schon mal eine richtig gute Idee. Zudem feiert Helene Fischer ja nicht nur ihre 360-Grad-Tour, sondern 20-jähriges Bühnenjubiläum, und die Deutsche Post mit Sitz in Bonn macht ihr dazu jetzt ein ganz besonderes Geschenk. Helene bekommt ab sofort ihre eigene offizielle Briefmarken-Sonderedition mit mehreren Motiven. Die 95-Cent-Marke zeigt atemberaubende Bilder ihrer gigantischen Konzerte, aber bekommt die Marke nicht am normalen Postschalter um die Ecke. Verkauft werden die ausschließlich online oder an mobilen Sonderpostfilialen, zum Beispiel direkt heute Abend bei ihrem riesigen Open Air im Kölner Rhein-Energiestadion. Ein echter Ritterschlag also für Helene Fischer, und dazu kann man ihr nur gratulieren. Und damit es jetzt ein bisschen kühler wird und sie das macht, was sie immer macht, auch bei 30, 40 Grad auf der Bühne, kommt sie jetzt hier nochmal aus der Konserve. Sie liefert uns nämlich jetzt das volle Programm auf Radio Schlagerparadies.

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Roberto de Blanco, ein bisschen Spaß muss sein, aus dem Jahr 1972. Und mit Humor kann man auch nur die aktuelle Hitze ertragen. Die Annemarie zum Beispiel aus Wochtendonk hat mir nämlich noch geschrieben, die schickt liebe Grüße raus aus der Heimsauna. Sie schreibt, sie würde gern in den Kühlschrank umziehen, aber der Nachteil ist, wenn sie die Tür zumacht, geht auch direkt das Licht aus. Also sie meint, verliert nicht den Humor. Irgendwann kommt die Abkühlung. Ab Montag soll es ja auch mal wieder kühler werden. Das soll gewesen sein von meiner Warte aus. 12 Uhr gleich 52 Minuten. Gleich geht's rein ab 13 Uhr zu Sonnenklar TV, das Reisemagazin. Zu meinem Kollegen Marc Rasch, der freut sich jetzt schon auf euch. Und ich habe jetzt noch für die Annemarie noch ein bisschen musikalischen Spaß. Jens Bogner, ich bin nicht mehr ich. Mein Name ist Volker Schommer. Schönes Wochenende. Bis zum nächsten Mal. Tschüss und bye-bye.

0: mit dem Sonnenklar-TV-Reisemagazin am Samstag. Ich bin Marc Rasch. Hallo und herzlich willkommen. Schön, dass ihr da seid.
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0: Ramon Roselli küssen mich um 13.06 Uhr hier im Sonnenklar-TV-Reisemagazin am Samstag. Und geküsst wurde gestern nicht bei Mariana Mazzardi, aber sie hat gesungen in der Fly and Help Show auf Sonnenklar-TV. Und Mariana, da hast du auch deinen Song auf Korfu will ich glücklich sein interpretiert. Wie war's denn?
1: Hallo Marc, ja genau, ich war gestern in der Fly and Help Sommershow zu sehen. Es hat mega Spaß gemacht und ich bin mit meinem Song auf Korfu will ich glücklich sein aufgetreten und jetzt freue ich mich, dass wir heute hier in deiner Sendung auch über Korfu plaudern können.
0: Genau, jetzt hast du schon verraten. Korfu ist unser heutiges Reisethema im Ionischen Meer. Griechenland ist das Thema, eines der beliebtesten Reiseziele überhaupt. Und du hast ja gestern Abend auf Korfu will ich glücklich sein bei Rainer Motsch bei der Sommershow gesungen. Und warum denkst du denn, dass man da so glücklich sein kann auf Korfu? Und hast du da etwa auch mit dem Singen begonnen?
1: Weißt du, Korfu ist für mich viel mehr als nur ein Urlaubsziel. Die Insel ist mein zweites Zuhause. Ich liebe diese wunderschöne venezianische Architektur, die engen Gassen der Altstadt, die beeindruckende Geschichte und diese besondere Atmosphäre. Wenn ich dort bin, dann spüre ich sofort diese Lebensfreude. Die Menschen sind einfach herzlich, gastfreundlich. Die Natur ist wunderschön, das Meer ist glasklar und man merkt einfach, dass die Menschen nur das Leben genießen. Und mit dem Singen begonnen habe ich nicht auf Korfu, sondern schon als Kind in Deutschland. Also die Musik war immer ein Teil von mir. Korfu hat mich aber unglaublich inspiriert und dort finde ich meine Ruhe, tanke Kraft und bekomme oft neue Ideen für meine Musik. Und genau deshalb heißt mein Lied auch Auf Korfu will ich glücklich sein. Für mich steht Korfu für Lebensfreude, Leichtigkeit und das Gefühl, einfach im Moment zu leben.
0: Ja, definitiv. Und ab und zu geht da auch mal ein Wind. Und auch das ist ein Hit von Mariana Mazzardi. Du bist der Wind. Und das klingt auch schon griechisch. Und da hören wir jetzt mal rein. Viel Spaß hier bei Radio Schlag im Paradies mit dem Sonnenklar TV Reisemagazin.

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0: Schlagerstar Mariana Mazar, die war gestern in der Sonnenklar-TV-Sommershow zu Gast. Und dann haben wir gedacht, wir verhaften sie direkt auch fürs Sonnenklar-TV-Reisemagazin hier heute bei Radio Schlagerparadies. Ich freue mich, dass sie sich die Zeit genommen hat und über ihre Lieblingsinsel spricht. Und das ist Korfu. Und wer nach Korfu reist, Mariana, der erhofft sich natürlich auch herrliche Strände und eine tolle Natur. Was würdest du da empfehlen?
1: Also Korfu hat wirklich für jeden etwas zu bieten, was viele gar nicht wissen. Es ist eine der grünsten Inseln Griechenlands und überall sieht man Olivenbäume, Zypressen und diese wunderschöne Natur. Und wer Sandstrände liebt, dem würde ich den Süden der Insel empfehlen, zum Beispiel die Gegend um Bukaris. Dort kann man herrlich entspannen und ich selbst halte mich sehr gerne im Nordosten auf und dort gibt es viele kleine Buchten mit Kieselstränden und kristallklarem Wasser. Und was mir auch sehr, sehr, sehr gefällt, das ist ein ganz besonderer Ort, das ist der Pantokrator, der höchste Berg der Insel. Wenn ich dort oben stehe und über Korfu bis hin nach Albanien blicken kann, dann geht mir jedes Mal das Herz auf. Natürlich muss ich die Baljokastritsa erwähnen, mit ihren Buchten, dem türkisblauen Wasser und den grünen Hügeln. Ist einfach traumhaft schön. Und für mich macht genau diese Mischung Korfu so besonders. Das Meer, die Natur, die Kultur, die venezianischen Einflüsse und vor allem die herzlichen Menschen. Man kommt an und spürt sofort diese griechische Lebensfreude. Deshalb liebe ich diese Insel so sehr.
0: Klingt, ich kann dem Ganzen nur zustimmen, Mariana. Also ich habe mich auch immer nur wohl gefühlt auf Korfu, egal an welchem Platz, weil ich habe mir zwischendurch auch einen Mietwagen genommen und bin mal aus dem Hotel raus und das lohnt sich und empfehle ich euch auch. Übrigens auf schlagerparadies.de/reisemagazin haben wir mehr Infos zur Insel Korfu und natürlich auch ein entsprechendes Angebot. Und auf schlagerparadies.de könnt ihr mir auch eure Musikwünsche schicken, so wie es der Sven Gläser gemacht hat. Er wünscht sich die Rodensteiner. Ciao, ciao, amore. Und schreibt, ich grüße alle vom Bus Nummer 3. Es war ein tolles, langes Wochenende mit den Rodensteinern. Und dann wollen wir sie natürlich auch hören. Jetzt hier um 13.25 Uhr bei Radio Schlagerparadies mit dem Sonnenklar-TV-Reisemagazin.

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0: Anhieb herkam mit ihrem aktuellen Hit Fiesta del Sol. Klingt ein bisschen spanisch und wir sind ja heute zu Gast auf der Insel Korfu in Griechenland, aber trotzdem richtig gut, weil es einfach nach Urlaub klingt und da haben wir Lust drauf in den nächsten Monaten. Und Mariana Mazzardi ist bei mir zu Gast heute in der Sendung, nachdem sie gestern schon in der Sonnenklar TV Sommershow war. Und wir sprechen eben über Korfu. Und Mariana, auf Korfu, du hast gerade schon über die Strände und über die Natur gesprochen, kann man sich aber auch einige historische Sehenswürdigkeiten anschauen. Was sollten Gäste da auf gar keinen Fall verpassen?
1: Oh ja, unbedingt. Korfu hat eine faszinierende Geschichte und gehört für mich zu den kulturell interessantesten Inseln Griechenlands. Mhm. Natürlich sollte man die Altstadt von Korfu besuchen. Sie gehört zum UNESCO-Weltkulturerbe und mit ihren engen Gassen, den venezianischen Gebäuden und dem berühmten Liston fühlt man sich fast ein wenig wie in Italien. Ich finde sehr beeindruckend auch das Achilleion. Das ist der Palast der Kaiserin Sisi. Dort kann man nicht nur in die Geschichte eintauchen, sondern hat auch einen wunderschönen Blick über die Insel. Ein weiterer besonderer Ort, genau, das ist Kanoni mit dem Kloster Vlacherna und der berühmten Mäuseinsel. Das ist eines der bekanntesten Fotomotive von Korfu. Besonders schön ist es dort, wenn die Flugzeuge ganz tief über das Meer hinweg landen. Das ist jedes Mal ein tolles Erlebnis. Und natürlich darf der heilige Spirito nicht fehlen. Er ist der Schutzpatron der Insel und für die Korfuoten von ganz großer Bedeutung. Und was ich an Korfu so liebe, man kann morgens am Strand sein, mittags Geschichte und Kultur erleben und abends in einer Taverne den Tag bei gutem Essen und griechischer Musik ausklingen lassen. Und genau diese Mischung macht die Insel für mich so einzigartig.
0: Das klingt einfach nach einem perfekten Sommerurlaub, den ihr hier auf Korfu verbringen könnt. Und übrigens, ich gehöre ja auch zu denjenigen, die gerne die Flugzeuge beobachten. Das ist wirklich der Wahnsinn. Da steht ihr wie auf einem Damm und über auf dem Weg zur Mausinsel oder zur Mäuseinsel. Und da drüber fliegen dann ganz, ganz tief die Flugzeuge rein. Und in dem Sissi-Schlösschen, was zu meiner Zeit ein bisschen saniert wurde, da ist aber dann tatsächlich eine Doppelgängerin von Sisi, angezogen wie Sisi, da durchgelaufen. Das war ganz, ganz aufregend. Also da bin ich ein bisschen hinterhergetappelt und habe ganz viele Fotos gemacht. Also es lohnt sich nicht nur an den Stränden die Zeit zu verbringen, sondern definitiv auch sich etwas anzuschauen. Und ich schaue mir gerade eure Musikwünsche an. Marie-Therese Weber aus Dettinghofen wünscht sich Patrick Lindner, wenn der Wahnsinn will, und grüßt die Familie aus Dettinghofen und schreibt: Die Liebe meines Lebens, Patrick Lindner. Das ist aber schön. Das wird ihn bestimmt freuen.
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0: Forsberg und Linda Jung hier im Sonnenklar TV Reisemagazin bei Radio Schlagerparadies am Samstag. Es ist 13.51 Uhr und ich hoffe, euch geht's gut. Ihr haltet das Ganze aus und hört einfach entspannt Radio, habt was Kühles zu trinken. Vielleicht gibt's auch noch gleich einen Kuchen dazu. Mittagessenzeit ist ja schon fast wieder vorbei. Aber wir müssen noch ein bisschen übers Essen sprechen mit Mariana Masadi, mein Gast heute hier im Sonnenklar TV Reisemagazin. Und Mariana, wenn du so an Kulinarik denkst, was sind denn die Leckerbissen und typischen Getränke, mit denen Griechenland hier auch durch den Magen geht? Du hast ja vorhin schon die Tavernen erwähnt. Woran denkst du da?
1: Also das Hauptthema bei uns zu Hause ist tatsächlich oft das Essen. Da kann ich viel erzählen. Ich koche selbst sehr gerne und liebe die griechische Küche. Also für mich gehört gutes Essen einfach zu Griechenland dazu. Und wenn ich an Korfu denke, dann denke ich sofort an einen frischen griechischen Bauernsalat mit sonnengereiften Tomaten, Gurken, Feta, Oliven und diesem wunderbaren kofiotischen Olivenöl. Und ich liebe aber auch den frischen Fisch und die vielen mediterranen Gerichten, die mit ganz einfachen, hochwertigen Zutaten zubereitet werden. Und bei den Getränken darf natürlich die Kumquat, das ist die orange kleine Frucht, nicht fehlen. Daraus wird auf Korfu ein köstlicher Likör hergestellt, den viele Urlauber kennen. Als ich vor kurzem bei Lea liebt Reisen zu Gast war, habe ich sogar Kumquat-Likör, Limoncello und einen trockenen Rotwein von Korfu und einen frisch zubereiteten Bauernsalat mitgebracht. Und für mich ist die griechische Küche aber viel mehr als nur ein gutes Essen. Also sie bedeutet Gemeinschaft, Gastfreundschaft und Lebensfreude. Und man sitzt zusammen, lacht, erzählt Geschichten und genießt einfach den Moment. Und genau das macht Griechenland für mich so besonders.
0: Mir läuft das Wasser im Mund zusammen. Da freut sich auch schon Antje Klann gleich ab 15 Uhr hier in der Schlagerküche bei Radio Schlagerparadies. Und ich finde auch immer, es schmeckt automatisch anders im Süden. Ist doch so, oder? Nicht nur, dass die Zutaten besser sind, weil sie sonnengereift sind und nicht aus irgendeinem Gewächshaus kommen, sondern weil eben, Mariana hat es schon gesagt, auch dieses Lebensgefühl mit dabei ist. Die Conny aus Phelan hat mir geschrieben und wünscht sich Nora Luisa nur einmal und grüßt an alle und vergesst das Trinken nicht, schreibt sie mit dazu. Und außerdem, unsere Hochzeitsreise ging vor 34 Jahren nach Korfu, eine traumhafte Insel. Ich bin mal gespannt. Ihr müsst mal wieder hinfahren, Conny, und dann musst du mal berichten, wie sich's verändert hat in 34 Jahren. Hier ist für dich Nora Luisa.

0: Joey Heindle hier im Sonnenklar TV Reisemagazin. Und jetzt ist es 14 Uhr.
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2: Ich bin Thomas Brockt. Die höchste jemals in Deutschland gemessene Temperatur von 41,3 Grad gestern in Saarbrücken könnte heute schon wieder übertroffen werden. Der Deutsche Wetterdienst erwartet bis zu 42 Grad. Die Hitze zeigt bereits Auswirkungen, unter anderem auf den Bahnverkehr.
3: Regionalzugverbindungen in NRW gestrichen, um zu vermeiden, dass volle Züge irgendwo in der Hitze stehen bleiben. Bei der Deutschen Bahn gilt nach wie vor die Sonderkulanzregel. Wer ein Ticket gebucht hat, bevor klar war, dass es so heiß wird, kann kostenlos stornieren. Auch Baden gehen ist nicht mehr überall problemlos möglich. In einigen Seen sind schon Blaualgen festgestellt worden. Eine Gefahr vor allem für Kleinkinder und Hunde. Aber die Hitze hat auch ihre schönen Seiten, zum Beispiel an einem schattigen Plätzchen im Park oder Garten mit einem kühlen Getränk in der Hand. Jan-Henner Reitze, Nachrichtenredaktion.
2: Angesichts der für alte Menschen riskanten Hitze hat die Stiftung Patientenschutz die Politik in Bund und Ländern zu mehr Investitionen in Pflegeheimen aufgefordert. Wieder leiden viele der 800.000 Pflegeheimbewohner unter den extremen Temperaturen, kritisierte Stiftungsvorstand Brüsch. Bestandsbauten müssten den klimatischen Bedingungen angepasst werden. Bei Neubauten dürfe es nicht wärmer als 25 Grad in den Räumen werden. In den Vorschlägen der Rentenkommission sieht die Wirtschaftsweise Schnitzer die Chance auf einen politischen Neuanfang der Bundesregierung. Wenn Union und SPD diesen eingeschlagenen Kurs fortsetzten, könne es tatsächlich der Sommer der Reformen werden, sagte Schnitzer den Zeitungen der Funke Mediengruppe.
4: Die 33 Reformvorschläge will Bundeskanzler Merz komplett umsetzen und mit dieser Ansage möglichst verhindern, dass einzelne Einschnitte abgeschwächt werden. Auch wenn es zum Beispiel aus den Reihen des Koalitionspartners SPD schon den Wunsch gibt, doch an der abschlagsfreien Rente nach 45 Beitragsjahren festzuhalten. Schnitzer rät der Regierung, sich beim Reformmut nicht ausbremsen zu lassen und so zu demonstrieren, dass Politik noch handlungsfähig ist. Aus Berlin, Uli Reitinger.
2: Die deutsche Fußballnationalmannschaft trifft bei der WM im 16. Finale am Montag auf Paraguay. Das steht nach den Spielen der Nacht fest. In Gruppe H gewann Spanien gegen Uruguay mit 1:0 und ist weiter. Auch Kap Verde steht sensationell in der K.O.-Runde nach einem 0:0 gegen Saudi-Arabien. Ebenfalls sicher weiter sind Belgien und Ägypten.
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2: Zum Wetter, die aktuelle Vorhersage des Deutschen Wetterdienstes. Es könnte das heißeste Wochenende aller Zeiten in Deutschland werden. Nach dem Temperaturrekord gestern mit 41,3 Grad in Saarbrücken dürften direkt weitere folgen. Es bleibt sehr heiß mit 36 bis 42 Grad. Dabei scheint zunächst die Sonne und es ziehen nur einzelne Wolkenfelder durch. Später könnte es in einem Streifen vom Westen bis in den Nordosten starke Gewitter und Unwetter geben. Morgen nehmen die Wolken dann zu und auch die Unwettergefahr steigt. Nur im Osten und Südosten bleibt es noch länger sonnig und trocken.
0: Von mir keinen Kommentar zum Wetter. Versprochen. In der nächsten Stunde. Ich bin Marc Rasch. Hallo und herzlich willkommen zum Sonnenklar TV Reisemagazin.
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0: Eloy de Jong hier im Sonnenklar-TV-Reisemagazin am Samstag um genau 14.10 Uhr. Wir sind zu Gast in Griechenland auf der ionischen Insel Korfu und wir haben schon über die Natur gesprochen. Oh mein Gott, ich erinnere mich an die ganzen Olivenbäume auf der Insel, über die Strände. Wir haben Sightseeing gemacht und wir haben schon über die Kulinarik ein bisschen gesprochen. Aber Mariana Masadi ist bei mir zu Gast heute und Mariana, shoppen. Da kann man doch bestimmt super shoppen gehen, oder? Welche Orte, Städte steuerst du denn an, wenn du unter Menschen sein magst? Schöne Restaurants, Bars, Cafés und wo du auch weißt, dass du schöne Dinge zum Einkaufen findest.
1: Ja, auf jeden Fall. Also wenn ich unter Menschen sein möchte, dann gehe ich sehr gerne in die Altstadt von Korfu. Ich liebe die engen Gassen, die wunderschöne venezianische Architektur und diese ganz besondere Atmosphäre. Und dort kann man wunderbar durch die kleinen Geschäfte schlendern, in den Boutiquen stöbern oder einfach in einem Café sitzen und das bunte Treiben beobachten. Rund um das Liston und die Spianada herrscht immer eine lebendige Stimmung. Und für mich persönlich macht genau diese Mischung den Reiz aus. Schöne Restaurants, gemütliche Cafés, kleine Läden und überall diese griechische Lebensfreude. Das Wort heißt Kefi bei uns. Also man trifft Menschen aus aller Welt und gleichzeitig spürt man den traditionellen Charme der Insel. Und deshalb gehört für mich ein Besuch der Altstadt von Korfu zu jedem Aufenthalt einfach dazu. Und dort schlägt für mich das Herz der Insel.

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1: Vanessa Mai mit dem Rohdiamanten um gleich 14.28 Uhr hier mit dem Sonnenklar-TV-Reisemagazin. Und bevor wir gleich weiter über Korfu sprechen, gibt's erstmal den nächsten Musikwunsch und der kommt vom Ruven Weber aus Karlsruhe. Und dieser Musikwunsch geht an Nina. Und der Ruven schreibt nämlich: Hey Nina, wir sehen uns später, wenn es nicht mehr so heiß ist. Und wie immer ist mein Motto: Alles und nur dich. Und so klingt auch fast der Titel von Olaf Berger, der gewünscht wird: Alles oder dich.

0: gesungen, getanzt und oft bis spät in den Abend zusammengesessen. Und genau das liebe ich an Griechenland. Die Menschen genießen das Leben einfach und verbringen gerne Zeit miteinander. Und ein ganz besonderes Erlebnis sind die Feste zu Ehren des heiligen Spiridon, des Schutzpatrons von Korfu. Dann ziehen die berühmten philharmonischen Orchester durch die Straßen und die Insel ist voller Musik und Emotionen. Und das berührt mich jedes Mal aufs Neue. Und wenn ich einen Zeitpunkt empfehlen dürfte, dann wäre das Ostern auf Korfu. Also viele sagen, es sind die schönsten Osterfeierlichkeiten in ganz Griechenland. Die festliche Stimmung, die Musik, die Traditionen und die vielen Menschen machen diese Tage zu etwas ganz Besonderem. Und dort erlebt man nicht nur die Feierlaune der Griechen, sondern auch ihre Herzlichkeit, ihre Kultur und ihre große Liebe zur Musik. Und genau das macht Korfu für mich so einzigartig.
1: Also Ostern erst dann nächstes Jahr, 2027, der Sommerurlaub. Aber ihr könnt natürlich auch jetzt noch mit den Griechen feiern in den Tavernen. Und das macht einfach immer Spaß. Spaß machen mir auch eure Musikwünsche. Der Marc aus Wasserburg vom Bodensee wünscht sich Antje Klann. Nimm deinen Koffer und dann geh. Die Antje, die hört ihr auch gleich ab 15 Uhr hier in der Schlagerküche. Und den Wunsch erfülle ich natürlich sehr, sehr gerne. Viel Spaß damit, Marc. Und jetzt kommt hier Antje Klann für euch. 4 Hits übrigens am Stück. Freut euch drauf.

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0: Andy Borg aus dem Jahr 1982 hier im Sonnenklar TV Reisemagazin bei Radio Schlagerparadies. Korfu war heute unser Reisethema und alle Infos dazu findet ihr wie immer auf schlagerparadies.de/Reisemagazin. Mariana, vielen Dank, dass du dir die Zeit genommen hast und ich wünsche dir einfach noch ein schönes Wochenende.
1: Ja, Marc, es war schön hier in deiner Sendung zu sein und ich will mich auf Griechisch dann mal verabschieden. Ja, sas paidia. Und was sagen wir dann noch? Auf Korfu will ich glücklich sein.
0: Der aktuelle Hit von Mariana Mazzardi hier bei Radio Schlagerparadies. Und jetzt gibt es gleich Antje Klann mit der Schlagerküche. Und ich kann mir vorstellen, dass die Küche heute kalt bleibt. Ich höre auf jeden Fall rein, bin schon sehr, sehr gespannt. Mein Name ist Marc Rasch und wir hören uns nächsten Samstag wieder, wenn ihr wollt. Und bis dahin wünsche ich euch ein ganz, ganz tolles Wochenende. Bleibt gesund, bis nächsten Samstag. Tschüss und Servus.
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0: Ich sag herzlich willkommen zur Schlagerküche. Ich freue mich auf euch. Mein Name ist Antje Klann. Schönen Nachmittag.
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absolute Gluthitze in Deutschland, aber wir sind an eurer Seite. Radio Schlagerparadies. Und ich sage nochmal herzlich willkommen hier zur Schlagerküche. Bei uns wird's heute sehr lecker, denn unser Thema heute lautet Geheimrezepte. Und jeder kennt sie, diese kleinen Kniffe, die ein Gericht erst so richtig besonders machen. Oft sind's nämlich Rezepte, die seit Generationen in der Familie weitergegeben werden. Oder auch ganz persönliche Lieblingsgerichte, die man vielleicht nur guten Freunden verrät. Und genau solche kulinarischen Schätze erwarten euch heute hier im Laufe der Sendung. Und freut euch auf Geheimrezepte unserer Schlagerkünstler. Zum Beispiel von Annemarie Eifeld, Anni Perker, Christian Leis und auch Linda Feller. Sie alle haben aus dem Nähkästchen geplaudert. Und das werden wir die nächsten 2 Stunden hier beleuchten. Und wir werden euch natürlich immer wieder daran erinnern, dass ihr ganz viel trinken müsst bei diesem Wetter. Egal, wo ihr euch jetzt aufhaltet, wir sind dabei. Und ich würde sagen, vielleicht dreht ihr jetzt einfach mal das Radio lauter und sitzt gemütlich im Garten beim Bierchen. Dann würde ich sagen, Schachmatt passt wunderbar von Frank Lukas. Schönen Nachmittag.

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Was für ein Wochenende, was für ein Samstag, was für Temperaturen. Heidewitzka. Ich find's einfach nur schön, aber es hat natürlich auch so seine Tücken. Deswegen, ja, passt auf euch auf und wir sind an eurer Seite. Radio Schlagerparadies hier mit der Schlagerküche. Und wir haben heute ein tolles Thema und zwar Geheimrezepte. Und ihr Lieben, ich würde so gerne mal wissen, was gibt's bei euch in der Familie denn für Geheimrezepte? Schreibt mir das gerne mal hier ins Studio und natürlich auch mit euren Musikwünschen gepaart unter 06805 699 110 als WhatsApp-Sprachnachricht, aber auch gerne übers Gruß- und Wunschformular auf schlagerparadies.de. Das hat nämlich Ramona aus der wundervollen Oberpfalz genutzt und schreibt, sie sind gerade auf dem Weg nach Cham und sie wünscht sich für die liebste Schwiegermama Renate einen Titel von Anna-Maria Zimmermann und grüßt damit auch den Hans ganz herzlich. Und ja, das habe ich natürlich für dich jetzt rausgesucht. Anna-Maria Zimmermann. Nicht verboten sein, heißt es da.

0: Das berühmte Geheimrezept, das ist heute unser Thema hier in der Schlagerküche bei Radio Schlagerparadies. Und wir haben natürlich bei unseren Schlagerkünstlern mal angefragt, welche Geheimrezepte gibt es denn da, die sie uns vielleicht verraten möchten? Und angefangen hat damit, das auszuplaudern, Annemarie Eilfeld.
1: Hallo liebe Antje, hier ist Annemarie Eilfeld. Ich grüße alle Hörer von Schlagerparadies. Und mein Geheimtipp beim Kochen meiner weltbekannten Bolognese ist tatsächlich, dass ich da Cola dran mache. Ich weiß, es klingt komisch. Man kennt Weißwein, man kennt Rotwein, man kennt da sämtliche Tricks. Aber bei uns zu Hause ist es tatsächlich die Cola, die nicht fehlen darf.
0: Der Wahnsinn. Und ich habe das jetzt wirklich mal gegoogelt und tatsächlich geben manche Köche etwas Cola in eine Bolognese, allerdings nur in sehr kleiner Menge. Es ist ein klassisches italienisches Rezept, kann aber als Geheimzutat wirklich funktionieren. Die Cola kann etwas Süße hinzufügen und die Säure der Tomaten auch ausgleichen durch den karamellisierten Zucker für mehr Tiefe sorgen und die Aroma etwas abrunden. Und wichtig ist die Dosierung dabei. Für einen großen Topf für ca. 4-6 Portionen. Da reichen wirklich schon 2-4 Esslöffel Cola völlig aus. Verwendet möglichst normale Cola, also keine Light, da die Süßstoffe beim Kochen einen unangenehmen Nachgeschmack entwickeln können. Ja, und die Cola sollte früh mit in die Soße kommen und mindestens 30-60 Minuten mitköcheln dürfen, damit die Kohlensäure und überschüssige Säure dann auch wirklich verschwinden. Und dann wird das was ganz, ganz Leckeres. Also wie gesagt, einfach mal ausprobieren. Ich habe es so auch noch nicht gehört. Und finde, das ist eine super Idee. Und die Prinzen, die haben auch eine Meinung dazu. Die sagen nämlich, dürfen darf man alles. Darf man.

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0: Hitze in Deutschland und wir kochen hier auch noch in der Schlagerküche. Nein, natürlich nur durchs Radio. Und wir haben ein tolles Thema. Es geht nämlich heute um Geheimrezepte. Da wird gar nicht so viel gebrodelt, aber viel erzählt. Und wir werden gleich von Christian Leis erfahren, was denn sein Geheimrezept beim Kochen so ist. Vorher möchte ich aber ganz gerne noch einen Musikwunsch erfüllen und das dem Jörg, aber er kann uns das alles gleich selber erzählen.
1: Hier ist Jörg aus Sitterswald im Saarland. Und ich würde gern für meine Frau Rosemarie, die ich unendlich liebe, wünschen, Lucas Cordalis, reif für die Insel, da wir in 2 Monaten nach Teneriffa fliegen.

0: Ich wäre auch reif für die Insel. Habe ich gerade das falsche Knöpfchen gedrückt. Aber ich würde sagen, jetzt hören wir natürlich gleich, was Christian Leis zu seinem Thema Geheimrezept so verraten kann. Und da sind wir natürlich sehr, sehr neugierig gewesen hier von der Schlagerküche.
1: Ja, hallo, liebe Antje. Ich habe für dich einen ganz, ganz tollen Tipp. Das Essen kommt aus der Schweiz. Es nennt sich Alpler-Makronen. Und das ist Nudeln, Kartoffeln. Da kommen dazu noch Speckwürfel, Gemüsebouillon, Sahne. Und das Ganze wird vermischt in einem Topf, man lässt es köcheln und zum Schluss wird es abgeschmeckt mit Gruyère-Käse, bis es richtig sämig ist. Und dazu serviert man ein frisches Apfelkompott, das sehr, sehr lecker ist. Und ich habe auch so einen Favoriten, mit was ich gerne koche, ist für mich einfach nur Kurkuma. Kurkuma ist sehr gesund und fast bei jedem Essen, was ich koche, kommt immer Kurkuma mit dran. Ganz liebe Grüße zu dir.
0: Boah, das hört sich toll an und ich wollte natürlich wissen, woher stammt das eigentlich? Und das ist aus der Schweizer Alpenregion und wurde früher von den Elplern, also den Hirten auf den Almen, zubereitet. Ja, kein Wunder, denn es liefert alles, was nach so einem langen Arbeitstag in den Bergen gut tut, ne? Nudeln, Kartoffeln, Käse und Sahne. Einfach sättigend und super lecker. Und Christian verrät, dass für ihn vor allem so ein kräftiger, würziger Käse den Unterschied macht. Und ganz wichtig, knusprig gebratene Zwiebeln, die dürfen als Topping auf keinen Fall fehlen. Ein echter Klassiker ist außerdem diese Kombination mit Apfelmus, die Christian gerade erwähnt hat. Was nämlich zunächst ungewöhnlich klingt, sorgt aber für den perfekten Mix aus herzhaft und süß. Ein bodenständiges Gericht, also mit viel Tradition, das zeigt, dass man oft gar nicht viele Zutaten braucht, um was richtig Leckeres auf den Tisch zu bringen. Wir sagen nochmal vielen Dank an Christian Leis für dieses alpine Geheimrezept. Und jetzt habe ich ihn natürlich auch musikalisch für euch. Christian Leis, 20 Jahre nach dir.

Na, da hat aber mein Kollege Frank Neuenfels den Sommer ein bisschen zu sehr besungen, würde ich sagen, bei dem Wetter, was wir derzeit hier draußen haben. Es ist unfassbar heiß und ich hoffe, ihr sitzt jetzt ganz lecker beim Eis, reimt sich sogar, und hört Radio Schlagerparadies. Und an dieser Stelle möchte ich jetzt mein Geheimrezept mal in der Schlagerküche verraten, und zwar Zuckerei. Ich weiß nicht, vielleicht kennt der eine oder andere das. Es gibt nämlich Rezepte, die schmecken nicht nur gut, sondern sie wecken auch tatsächlich Erinnerungen. Und bei mir sind das die Zuckereier, die meine Omi früher immer für mich gemacht hat. Das ist ein ganz einfaches Rezept, aber voller Kindheitserinnerungen. Dafür wird nämlich ein frisches Ei mit etwas Zucker so richtig schön schaumig aufgeschlagen. Und wer mag, gibt noch eine Prise Vanillezucker dazu. Und früher war das für viele Kinder eine kleine Leckerei, eine Nasche. Ganz ohne großen Aufwand und mit Zutaten, die wirklich jeder fast zu Hause hatte. Und wenn ich daran denke, habe ich sofort den Duft der Küche meiner Omi in der Nase. Und manchmal sind es eben nicht die aufwendigsten Gerichte, sondern die ganz einfachen, die uns ein Leben lang begleiten. Tja, wichtiger Hinweis an der Stelle übrigens noch, da nämlich dieses Rezept mit rohen Eiern zubereitet wird, sollte man ausschließlich sehr frische Eier verwenden. Und für kleine Kinder, Schwangere und ältere Menschen oder Personen mit so einem geschwächten Immunsystem ist auch der Verzehr von rohen Eiern nicht unbedingt zu empfehlen. Deswegen ein bisschen vorsichtig sein. Ich würde sagen, das ist auf jeden Fall aber etwas zum Ausprobieren für ganz viele und es kann eben ein echtes Familiengeheimnis vielleicht auch für euch werden. Ihr hört Radio Schlagerparadies und ich würde sagen, es ist so heiß. Wir packen jetzt unsere Sachen und fahren jetzt einfach mal zum See mit Motel Messias.

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1: Ich bin Thomas Brock. Die höchste jemals in Deutschland gemessene Temperatur von 41,3 Grad gestern in Saarbrücken könnte heute schon wieder übertroffen werden. Der Deutsche Wetterdienst erwartet bis zu 42 Grad. Die Hitze zeigt auch Auswirkungen unter anderem auf den Bahnverkehr.
2: Regionalzugverbindungen in NRW gestrichen, um zu vermeiden, dass volle Züge irgendwo in der Hitze stehen bleiben. Bei der Deutschen Bahn gilt nach wie vor die Sonderkulanzregel. Wer ein Ticket gebucht hat, bevor klar war, dass es so heiß wird, kann kostenlos stornieren. Auch Baden gehen ist nicht mehr überall problemlos möglich. In einigen Seen sind schon Blaualgen festgestellt worden. Eine Gefahr vor allem für Kleinkinder und Hunde. Aber die Hitze hat auch ihre schönen Seiten, zum Beispiel an einem schattigen Plätzchen im Park oder Garten mit einem kühlen Getränk in der Hand. Jan-Henner Reitze, Nachrichtenredaktion.
1: Angesichts der für alte Menschen riskanten Hitze hat die Stiftung Patientenschutz die Politik in Bund und Ländern zu mehr Investitionen in Pflegeheimen aufgefordert. Wieder leiden viele der 800.000 Pflegeheimbewohner unter den extremen Temperaturen, kritisierte Stiftungsvorstand Brüsch. Bestandsbauten müssten den klimatischen Bedingungen angepasst werden. Bei Neubauten dürfe es nicht wärmer als 25 Grad in den Räumen werden. Im Ukraine-Krieg hat Kiew wieder Militäranlagen auf russischem Gebiet angegriffen. Getroffen wurde nach Angaben des ukrainischen Präsidenten Selenskyj eine Rüstungsfabrik in der russischen Millionenstadt Wolgograd.
3: Rund 600 Kilometer liegt Wolgograd von der Front in der Ukraine entfernt. Doch das ist für ukrainische Raketen inzwischen kein Problem mehr. In der Morgendämmerung schlugen mehrere Marschflugkörper des Typs Flamingo in einer Rüstungsfabrik ein. Das Ziel dürfte mit Bedacht gewählt worden sein, denn die Russen stellen dort Artilleriesysteme und Raketenbauteile her, wohl auch für die neue Mittelstreckenrakete Areschnik. Aus Moskau, André Balin.
1: Die zweistündige Sperre der Fernpassstraße im österreichischen Tirol ist nach Bürgerdemonstration mittags wieder aufgehoben worden. Trotz der kurzen Dauer der Blockade riefen die Behörden dazu auf, die für deutsche Urlauber wichtige Alpenroute heute zu meiden, um Staus zu verhindern. Laut Polizei nahmen rund 700 Menschen an den Demos teil. Anwohner protestieren gegen die Verkehrsbelastung und gegen ein geplantes Verkehrsmanagementpaket, zu dem Tunnelbauprojekte und die Einführung einer Maut gehören.
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1: Zum Wetter, die aktuelle Vorhersage des Deutschen Wetterdienstes. Es könnte das heißeste Wochenende aller Zeiten in Deutschland werden. Nach dem Temperaturrekord gestern mit 41,3 Grad in Saarbrücken dürften direkt weitere folgen. Es bleibt sehr heiß mit 36 bis 42 Grad. Dabei scheint zunächst die Sonne und es ziehen nur einzelne Wolkenfelder durch. Später könnte es in einem Streifen vom Westen bis in den Nordosten starke Gewitter und Unwetter geben. Morgen nehmen die Wolken dann zu und auch die Unwettergefahr steigt. Nur im Osten und Südosten bleibt es noch länger sonnig und trocken.
4: 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Na, da würde ich sagen, ziehen wir uns mal warm an vor den Gewittern. Nein, Spaß beiseite. Euch einen schönen Samstag hier in der Schlagerküche. Ich bin Antje Klann.
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Natürlich, die Liebe schafft das schon. Das war die aktuelle Single von Norman Langen, hier gehört bei uns bei Radio Schlagerparadies. Und jetzt würde ich nochmal sagen, herzlich willkommen zur Schlagerküche, zum zweiten Teil. Und heute dreht sich hier alles um die Geheimrezepte, die kleinen kulinarischen Kniffe und natürlich Lieblingsgerichte, die oft seit Generationen weitergegeben werden. Und auch in dieser Stunde plaudern wieder zwei Schlagerkünstler aus, was bei ihnen so bei puncto Geheimrezepte geht. Linda Feller und Anni Perker. Also freut euch auf leckere Ideen und spannende Geschichten. Und Grüße und Wünsche, die dürft ihr natürlich gerne hier auch ins Studio schicken unter unserem Gruß- und Wunschformular. Das hat nämlich Matthias genutzt und er grüßt alle, die auch gerade schwitzen. Wir sitzen im Becken, schreibt er, im Becken, also im Schwimmbecken, im Kleingartenverein Eschersheim. Und besondere Grüße gehen an die Spanierin Eva, wobei sie ja nicht aus Barcelona zurück muss. Sie ist ja noch in Alemannia und das passt natürlich, denn ihr wisst, wer hat diesen wunderbaren Song schon mal besungen? Das war natürlich keine geringere als Christine Stark und das ist euer Musikwunsch. Alemannia. 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

0: Ihr hört Radio Schlagerparadies am heißesten Wochenende des Jahres. Und das Beste ist, dass ich jetzt eure Musikwünsche erfülle. Das heißt, auf jeden Fall Ohren gespitzt bei Silvia.
1: Ich habe einen Musikwunsch und zwar von Silbermond. Das Beste für meinen Schatz Udo Otterbach in Friesenhagen, wo wir dieses Wochenende leider nicht zusammen sein können.
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0: ich sag auch schön, dass es euch gibt und schön, dass ihr eingeschaltet habt hier bei uns bei Radio Schlagerparadies in der Schlagerküche, wo es ja heute sehr wild zugeht und zwar bei den Geheimrezepten. Und wir haben natürlich bei den Schlagerkünstlern mal nachgefragt, wie ist denn das bei euch mit Geheimrezepten? Gibt's da welche? Anni Perker?
1: Hallo liebe Antje, hier ist die Anni Perker und ich habe heute ein Geheimrezept für dich und zwar ein Geheimrezept für die heißen Tage. Ich muss dazu sagen, es hat keinen wirklichen Namen. Meine Mama hat das irgendwann entwickelt oder vielleicht gibt es das auch schon und jemand kennt es von euch eventuell. Es wird nicht jeder davon ein Fan sein und ich glaube, jetzt werden so einige sich denken so, oh mein Gott, was ist das für eine Kombi? Passt das überhaupt? Aber ich kann euch empfehlen, es ist super lecker und total erfrischend, gerade für die heißen Sommertage. Also, man nimmt Nudeln, im Idealfall kalte Nudeln und darüber schüttet man quasi eine frische Erdbeersahne-Joghurtsoße, schön alles püriert und dann auch noch frische Erdbeeren obendrauf. Lecker. Einfach wirklich lecker und erfrischend. Probiert's mal aus.
0: Oh, die Kombination klingt im ersten Moment vielleicht ein bisschen ungewöhnlich, ist aber wirklich herrlich erfrischend. Gekochte und gut gekühlte Nudeln treffen auf frische Erdbeeren, cremigen Joghurt und einen Schuss Sahne. Ja, wer mag, der verfeinert das Ganze mit etwas Vanillezucker oder Honig und garniert das Gericht dann mit frischer Minze. Und so entsteht dann im Handumdrehen ein leichtes Sommergericht oder ein süßer Nachtisch, der garantiert für Gesprächsstoff sorgt. Ein Rezept, das zeigt, manchmal sind gerade die außergewöhnlichen Ideen die leckersten. Wir sagen vielen Dank an Anni Perker für dieses sommerliche Geheimrezept und musikalisch kommt sie natürlich jetzt auch daher mit einem ganz neuen sommerlichen Song Fiesta de Sol, Anni Perker.

0: Radio Schlagerparadies, ja, das muss Liebe sein, wenn ihr jetzt hier eingeschaltet habt. Schön, dass ihr dabei seid. Hier ist die Schlagerküche und mein Name ist Antje Klann. Und wir wollen heute über Geheimrezepte reden, das in der Küche vielleicht doch mal ausgeplaudert wird. Und bevor uns gleich Linda Feller ein Geheimrezept ausplaudert, würde ich sagen, erfüllen wir erstmal einen Musikwunsch, der gleich vielleicht mit Linda Feller zu tun hat. Wir hören einfach mal rein.
1: Wir sitzen hier schön im kühlen Keller, haben es uns schön gemütlich gemacht. Und ich würde gern mal alle Geburtstagskinder grüßen, die heute bei der Wärme feiern müssen. Gebt den Mut nicht auf, alles wird wieder gut. Und ich würde mir gern mal einen Titel von Linda Feller wünschen, 1000 Smileys.
0: Den Wunsch erfülle ich dir natürlich super gern. Ich weiß nicht, ob Moni heute Geburtstag hat, aber allen Geburtstagskindern da draußen, Happy Birthday!

0: Ganze wird zu einem festeren Brei schön vermengt. Wer mag, kann da rein noch Sauerkirschen geben aus dem Glas, natürlich vorab gut abgetropft. Und dann legt ihr auf diesen festeren Brei ganz viele Butterflocken. Das Ganze kommt in den Backofen, goldbraun gebacken. Und ich sage euch, Leute, es ist mega lecker. Und außerdem, wer den Tischl nicht kennt, na, der hat die Welt verpennt. An dieser Stelle, guten Appetit.
1: Finde ich total süß. Mit wenigen Zutaten entsteht also ein Essen, das satt macht und vor allem nach zu Hause schmeckt. Wir sagen vielen, vielen lieben Dank für dieses tolle Rezept von Linda Feller, für dieses tolle Geheimrezept. Und Heim ist jetzt der nächste Song auf keinen Fall, aber super schön und ganz neu hier bei uns bei Radio Schlagerparadies. Die Sterne lügen, meint Matthias Reim. Na, dann hören wir uns die Geschichte mal zusammen an. Euch einen schönen Nachmittag und nicht vergessen, trinken, trinken, trinken, trinken.

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0: Ihr hört Radio Schlagerparadies am Samstagnachmittag und bei der Hitze erfülle ich euch natürlich super gern eure Musikwünsche und da kommt auch gleich der nächste reingeflattert.
1: Hallo Marc, hier sind die Bio und der Jörg. Wir sind gerade auf dem Weg nach Löwe zu dem Schlager-Event. Wir wünschen uns von Forsberg das Lied Halten und grüßen ganz lieb dich und alle Radioschlagerparadies-Hörerinnen und Hörer.
0: War natürlich noch ein Wunsch an meinen Kollegen davor, den ich jetzt gerne erfülle, liebe Vio.

0: Radio Schlagerparadies und für mich heißt es jetzt wieder auf, Wiederhören zu sagen. Ich hoffe, ihr hattet ganz viel Spaß heute mit der Schlagerküche und schaltet gerne wieder ein. Morgen früh wird mein Kollege Herbert Pfede für mich übernehmen, weil ich mich auf den Weg nach dem wunderschönen Burg mache und dort am Montag auf dem Marktplatz mit einer tollen Aktion dabei sein werde. Also gern einschalten. Und jetzt gibt es Musik von Mara Kaiser und ich sag bis dann, eure Antje Klant. Tschüss.
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0: Die Zeit 17 Uhr.
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2: Ich bin Thomas Brock. Geplatzte Fahrbahndecken, Sperrungen, Tempolimits, Hitzeschäden bremsen auf den Autobahnen in Deutschland teilweise den Verkehr aus. Laut ADAC sind zurzeit mehrere Autobahnen betroffen. In vielen Bundesländern kommt es zu Sperrungen und Geschwindigkeitsbegrenzungen. So ist etwa die A2 Richtung Hannover bei Burg in Sachsen-Anhalt voraussichtlich noch bis morgen Nachmittag gesperrt. Die Deutsche Bahn rät wegen der Hitze von nicht dringend notwendigen Reisen im Fern- und Regionalverkehr ab. Wegen der Hitze zieht es die Menschen derweil scharenweise an die Ostsee. Die Strände seien brechend voll, teilte die DLRG mit. Die Temperaturen sind am Wasser deutlich angenehmer als im Rest des Landes. Am Mittag wurden um die 30 Grad gemessen.
3: Die Wassertemperaturen der Ostsee laden mit über 20 Grad zur Abkühlung ein. Die Strandkörbe sind fast überall ausgebucht. Absolutes Badewetter, sagt die DLRG. Der Verein warnt zugleich, sich nicht zu überschätzen. Die Menschen sollten langsam ins Wasser gehen und sich dabei abkühlen, um den Kreislauf nicht zu überfordern. Wichtig sei auch, ausreichend zu trinken. Außerdem appellieren die Retter angesichts der vollen Strände an Eltern, dass sie auf ihre Kinder achten und das Handy vielleicht mal weglegen. Thomas Bleskin, Nachrichtenredaktion.
2: Im Ukraine-Krieg hat Kiew wieder Militäranlagen auf russischem Gebiet angegriffen. Getroffen wurde nach Angaben des ukrainischen Präsidenten Selenskyj eine Rüstungsfabrik in der russischen Millionenstadt Wolgograd.
4: Rund 600 Kilometer liegt Wolgograd von der Front in der Ukraine entfernt. Doch das ist für ukrainische Raketen inzwischen kein Problem mehr. In der Morgendämmerung schlugen mehrere Marschflugkörper des Typs Flamingo in einer Rüstungsfabrik ein. Das Ziel dürfte mit Bedacht gewählt worden sein, denn die Russen stellen dort Artilleriesysteme und Raketenbauteile her, wohl auch für die neue Mittelstreckenrakete Areschnik. Aus Moskau, André Balin.
2: Die zweistündige Sperre der Fernpassstraße im österreichischen Tirol ist nach Bürgerdemonstration mittags wieder aufgehoben worden. Trotz der kurzen Dauer der Blockade riefen die Behörden dazu auf, die für deutsche Urlauber wichtige Alpenroute heute zu meiden, um Staus zu verhindern. Laut Polizei nahmen rund 700 Menschen an den Demos teil. Anwohner protestieren gegen die Verkehrsbelastung und gegen ein geplantes Verkehrsmanagementpaket, zu dem Tunnelbauprojekte und die Einführung einer Maut gehören.
1: Das Wetter für Deutschland.
2: Die aktuelle Vorhersage des Deutschen Wetterdienstes. Es könnte das heißeste Wochenende aller Zeiten in Deutschland werden. Nach dem Temperaturrekord gestern mit 41,3 Grad in Saarbrücken dürften direkt weitere folgen. Es bleibt sehr heiß mit 36 bis 42 Grad. Dabei scheint zunächst die Sonne und es ziehen nur einzelne Wolkenfelder durch. Später könnte es in einem Streifen vom Westen bis in den Nordosten starke Gewitter und Unwetter geben. Morgen nehmen die Wolken dann zu und auch die Unwettergefahr steigt. Nur im Osten und Südosten bleibt es noch länger sonnig und trocken.
0: 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Der späte Samstagnachmittag, es ist kurz nach 17 Uhr. Das ist immer die Zeit bei uns für eure Hörer-Hitparade, die Schlagerparade. Die Top 30 der Woche, für die ihr gewotet habt im Verlauf der vergangenen Woche. Über unsere Homepage radioschlagerparadies.de. Eure Begleitung aus dem Studio heißt Joachim Müller. Und kurzer Blick zurück auf den letzten Samstag. Die 1 kam von Daniela Alfinito. Und was sang sie nochmal?
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0: Da sind wir mal gespannt, ob sie die 1 in dieser Woche verteidigen konnte. Wir lösen alles auf im Verlauf dieser Sendung. Dann würde ich sagen, legen wir los.
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0: Das heutige Schlusslicht ist das dritte Mal mit dabei. Helene Fischer und heute Nacht abgerutscht von der 17.
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0: Jagdhölle 29 diese Woche zum vierten Mal dabei. Bella Italia e Amore von Nino D'Angelo und Marina Marx in eurer Schlagerparade hier bei uns, Radio Schlagerparadies. Woche für Woche gibt es 5 Neuvorstellungen. Hier ist die erste für die heutige Ausgabe. Mit ihrer neuen Single Gib unserer Liebe keinen Namen hat Tanja Lasch wieder einen gefühlvollen Popschlager mit Tiefgang. Der Song erzählt die Geschichte einer intensiven Verbindung zwischen zwei Menschen, die sich bewusst gegen Schubladen und Definitionen entscheiden und gerade darin ihre besondere Stärke finden. Hier ist Tanja Lasch mit Gib unserer Liebe keinen Namen.
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0: 28 in der heutigen Ausgabe eurer Schlagerparade an Melissa Naschenweng, die diese Woche jemanden verloren hat, der seine Heimat bei ihr für mehr als 13 Jahre gefunden hatte. Ihr Familienhund Sunny ging über die Regenbogenbrücke. Die Sängerin trauert um ihren treuen Wegbegleiter. Melissa hat heute die Laufzeitbegrenzung erreicht und ist nicht mehr wählbar für die nächste Ausgabe. Wir freuen uns auf deinen nächsten Hit hier für die Schlagerparade bei Radio Schlagerparadies. In dieser geht's jetzt weiter mit drei eurer Hitparaden-Hits. Die 27 kommen von der 16. Er hat Halbzeit, fünfte Woche. Olaf, der Flipper und Weltklasse. Auf der 26 der erste Neueinsteiger für heute. Gilbert, alles bleibt anders und das ist okay. Und die 25 hängen wir mit dran. Zum achten Mal Sonja Liebing, schon längst verliebt. Das ist sie.
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0: Ilka Grunewold, die aktuelle 24 und wenn ich träume, die zweite Neuvorstellung, die träumt wahrscheinlich auch davon, nächsten Samstag einzusteigen in eure Top 30. Mit Wir sind bereit für die Insel hat Lukas Kordalis einen sommerlichen Popschlager am Start, der vom ersten Moment an Leichtigkeit, Lebensfreude und Urlaubsgefühl entfaltet. Inhaltlich führt der Titel an einen Sehnsuchtsort, an dem Strand, Meer und paradiesische Bilder für das Gefühl stehen, den Alltag hinter sich zu lassen. Ja, wir lassen uns fallen mit Lukas Kordalis und wir sind reif für die Insel.
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Genau, wir sind Reif für die Insel. Lukas Cordalis, unsere zweite Neuvorstellung für eure Schlagerparade hier bei uns. Radio Schlagerparadies. Gleich gibt's die 22, kommt von der 18 in der zweiten Woche. Koh Samui, die aktuelle Single von Die Schlagerpiloten. Und davor gibt's jetzt die 23. Kommt von der 30, war das Schlusslicht, winkte ganz stark mit der roten Laterne, vergesst mich nicht, votet und es hat funktioniert. Zum 9. Mal, einmal dürfte sie noch dabei sein, die Rosanna Rocci mit...

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0: Neuanfang. Bianca Epp in eurer Schlagerparade bei Radio Schlagerparadies. Heute die 21 in der sechsten Woche dabei. Vor die 18 Uhr Nachrichten, ja, setzen wir jetzt noch drei eurer Hitparaden-Hits. Auf der 20 hören wir mit einer leichten Verbesserung zum siebten Mal. Es gibt nicht nur das, was man sieht von Peggy March. Anschließend die 19. Ebenfalls verbessert, eine Position, das zweite Mal dabei. Ein letzter Blick zurück, die aktuelle Single von Leonard und Küss mich, heißt es von Ramon Roselli, ebenfalls in der zweiten Woche. Und er hat 4 Plätze verloren. Wir hören ihn heute auf Platz 18.
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0: Und auf der Rückseite der 18 Uhr Nachrichten geht's gleich weiter mit eurer Schlagerparade.
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2: Ich bin Thomas Brockt. Deutschland erlebt gerade das womöglich heißeste Wochenende seiner Geschichte. Der Deutsche Wetterdienst erwartet Temperaturen bis zu 42 Grad. Städte können aus Sicht des Umweltbundesamts helfen, Bewohnern die Hitze erträglicher zu machen. Einige Möglichkeiten ließen sich auch kurzfristig umsetzen.
3: Die klimatisierte Bibliothek auch für Menschen öffnen, die einfach nur raus wollen aus der Hitze, das machen schon viele Städte, genauso wie Trinkbrunnen aufstellen oder Hinweisschilder, wo ein kühler Aufenthaltsort zu finden ist. Die hohen Temperaturen im Moment sieht das Umweltbundesamt aber auch nochmal als Erinnerung, dass sich Städte und Kommunen besser auf eine zunehmende Zahl von Hitzetagen vorbereiten. Das geht zum Beispiel mit begrünten Dächern und Fassaden, die Regenwasser speichern oder indem zu betonierte Flächen zurückgebaut werden. Jan-Henner Reitze, Nachrichtenredaktion.
2: Die Deutsche Bahn rät wegen der Hitze von nicht dringend notwendigen Reisen im Fern- und Regionalverkehr ab. Die Verkehrsinfrastruktur in Deutschland sei an diesem Wochenende stark von der Rekordhitze betroffen, teilte die Bahn mit. Auch der Schienenverkehr leide unter den Extremtemperaturen. Darüber hinaus warne der Deutsche Wetterdienst vor Gewittern und Starkregen. Trotz des jüngsten Rahmenabkommens zwischen den USA und dem Iran spitzt sich die Lage am Golf wieder zu. Nach neuen US-Angriffen meldet der Iran Gegenangriffe. Außerdem gibt es Berichte über Attacken auf die Schifffahrt in der Straße von Hormuz.
4: Nach US-Angaben richteten sich die Luftangriffe gegen iranische Raketen- und Drohnenlager sowie Radaranlagen und waren eine Reaktion auf den Angriff auf ein Frachtschiff in der Straße von Hormuz. Der Iran spricht dagegen von einem Verstoß gegen das Rahmenabkommen und meldet Angriffe auf US-Ziele in der Region. Nach Darstellung eines hochrangigen US-Beamten gilt die Waffenruhe trotzdem weiter. Ob die neuen Spannungen die geplanten Verhandlungen über das iranische Atomprogramm gefährden, ist offen. Thomas Pleskin, Nachrichtenredaktion.
2: Nach den schweren Erdbeben in Venezuela ist ein Team des Technischen Hilfswerks am Flughafen Caracas eingetroffen. Die Einsatzkräfte sollen nun gemeinsam mit internationalen Partnern die Lage erkunden und so schnell wie möglich mit der Suche nach Vermissten beginnen. Es sei ein Wettlauf gegen die Zeit, heißt es vom THW. Die Beben hatten am Mittwoch den Norden und das Zentrum Venezuelas erschüttert. Nach offiziellen Angaben sind 920 Menschen ums Leben gekommen.
1: Das Wetter für Deutschland.
2: Die aktuelle Vorhersage des Deutschen Wetterdienstes. In der Nacht im Nordwesten und Norden teils heftige Gewitter mit Unwettergefahr, ansonsten gering bewölkt oder klar. Die Tiefstwerte liegen zwischen 26 und 17 Grad. Morgen dann noch einmal sehr heiß mit Höchstwerten um die 40 Grad, dabei aber immer mehr Wolken und später teils kräftige Gewitter. Richtung Osten und Südosten noch länger sonnig und trocken. Zum Wochenbeginn dann wechselhafter und nur noch Werte bis 30 Grad.
0: 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Jetzt starten wir in die zweite Stunde eurer Hörerhitparade, die Schlagerparade, immer von 17 bis 20 Uhr am Samstag. Eure Top 30 der Woche. Darüber entschieden habt ihr unsere härteste Schlagerjury mit euren Votes auf unserer Homepage radioschlagerparadies.de. Vor den Nachrichten sind wir angelangt bei Platz 18 in der zweiten Woche. Küss mich, Ramon Roselli. Geht es jetzt gleich weiter mit der nächsten Position. Wer es sein wird, ich verrate es euch gleich. Mein Name ist Joachim Müller.
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0: Von der 25 auf die 17, achte Woche. Kai Perinia, Remix 26, hier ist Bernhard Brink.

0: Josephine, sechste Woche, René Ulbrich in eurer Schlagerparade, Platz 16 um 4 Plätze. Ging's ein bisschen im Rückwärtsgang nach hinten. Jetzt habe ich die dritte Neuvorstellung für euch. Nach dem großen Erfolg der ersten Forsberg-Single Halten, die klang so. Wenn ich dich sehe, wir erinnern uns zurück. Ja, ein Riesenhit auch in eurer Schlagerparade, die mit über 1000 Einsätzen deutschlandweit für Aufmerksamkeit sorgte, startet das Projekt nun in die nächste Runde und präsentiert mit Linda Jung eine neue Stimme. Für die neue Single hat sich Forsberg bewusst für die Sängerin aus Dresden entschieden. Gemeinsam entstand ein moderner, emotionaler Popsong mit Ohrwurmcharakter, ja, der sich bewusst vom klassischen Trennungsliedern abhebt. Obwohl der Titel zunächst nach Abschied klingt, erzählt der Song in Wahrheit eine positive Liebesgeschichte von zwei Menschen, die sich so tief verbunden fühlen, dass sie sich selbst nach einem möglichen Ende immer wieder füreinander entscheiden würden. Das klingt hochinteressant. Hier sind Forsberg mit Linda Jung und Wenn das mit uns vorbei ist.
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0: unsere Kollegin hier von Antje Klann, vierte Woche mit dabei, nicht schon wieder von der 13 ein klein wenig zurückgerutscht auf Platz 15 in die aktuelle Ausgabe eurer Schlagerparade. Wir steuern Stück für Stück zu auf eure Top 10 unter anderem und dürfen gespannt sein, ob diese fünf kurze Einspieler unter den ersten 10 zu hören sein werden. Zum Beispiel Christin Stark.
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0: Heute wird sie die dritte Woche mit dabei sein und letzten Samstag stand sie auf der 6. Das Duett Ute Freudenberg und Christian Leis werden heute zum vorletzten Mal dabei sein und standen auf der 11. Hat's gereicht für die Top 10 heute? Und das war eine Neuvorstellung. Gabriella Massa und Zerflittert. Hat's für sie gereicht für die Top 10? Fragezeichen. Das gleiche betrifft Fantasy. Waren auch vorgestellt am letzten Samstag. Jeder Tag mit dir. Und Daniela Alfinito, die alte 1. Auch die neue. Oder hat sich da richtig was getan da vorne? Wir lösen es auf im Verlauf dieser Sendung. Was wir jetzt bereits auflösen, das sind die Plätze 14, 13 und 12. Auf der 14 hören wir von der 21 kommend Olaf Berger in der vierten Woche mit Alles oder Dich. Anschließend die 13 zum 9. Mal mit dabei und zum vorletzten Mal. Das Duett Ute Freudenberg und Christian Leis waren eben nur kurz mit in der Einspielung drin und Spuren von uns in der Reload-Version. Und auf der 12 hatten wir eben auch im kurzen Einspieler die nächste Neueinsteigerin, die es geschafft hat. Von 0 auf 12, Gabriella Massa, aktuelles Single, Zerflittert.
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0: Und Joey Heindle, schwer zu erklären, 8. Woche von der 10, eine Position abgerutscht auf die 11 und somit raus aus den Top 10 eurer Schlagerparade. Zur 4. Neuvorstellung. In unserem Programm läuft aktuell ein Titel, der auffällt mit dem Textteil. Hätte, hätte, Fahrradkette. Ja, wer singt denn sowas? Es ist Julian Reim. In dem Titel zeigt er sich von seiner charmanten Seite. Die Single erzählt die Geschichte einer geheimnisvollen Begegnung irgendwo zwischen Aperol, Südtirol und Herzklopfen. Mit Zeilen wie »Du riechst wie ein Julitag am Meer« oder »Deine Haut riecht nach Aloe Vera« erschafft Julian intensive Bilder in dem Song voller Sehnsucht, Nähe und natürlich Sommerromantik. Hier ist Julian Reim mit Aloe Vera.
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0: Rivera. Julian Reim, unsere vierte Neuvorstellung für eure Schlagerparade. Dann steigen wir jetzt gleich ein in eure Top 10. Hier sind 5 aus 10.
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0: Die noch folgen werden. Maite Kelly. Oh, Signor D wird dabei sein. Mit dem Mutmacher-Song. Und sie ist nicht zu stoppen. Mara Kaiser.
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0: Auf jeden Fall Top 10, vielleicht auch mehr. Fragezeichen. Das gleiche betrifft die Yamigos. Die Matador. Und Laura Wilde.
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0: Die 3 von letzter Woche. Summerfeeling. Dann starten wir jetzt rein in die 10 beliebtesten aktuellen Hits von euch, der Hörer von Radio Schlagerparadies mit
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0: Und hören dort heute Maite Kelly, ein Kuss in Paris.

0: Und Schlag auf Schlag geht's weiter in eurer Schlagerparade.
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0: Die Amigos. Matador zum 9. und sicherlich vorletzten Mal mit dabei. Einmal dürfen sie noch, wenn ihr es wollt. Letzten Samstag die 7, heute die 9 in eurer Schlagerparade.

0: Zum 10. und letzten Mal heute mit dabei, Simone und Charlie Brunner aus einem Guss, nicht mehr wählbar. Zum Abschluss gab's Platz 8 in eurer Schlagerparade. Jetzt die Plätze 7 und 6. Auf der 7, Mutmacher-Song, Frau Signor D in der 9. Woche. Und anschließend gibt's die 6, die Top-Einsteiger der Woche von 0 auf 6. Die neue Single von Fantasy, Jeder Tag mit dir.
1: Platz 7. 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

Die Top-Einsteiger der Woche Fantasy, jeder Tag mit dir von 0 auf 6. Wir parken jetzt die aktuelle Ausgabe der Schlagerparade kurz ein und widmen uns dem heutigen Schlagerrückblick, in dem es um Erotik, Verführung, Sex und auch heiße Nächte geht. Die Texte reichen mittlerweile von romantisch-sinnlich bis hin zu offenen Partybeats. Eine Meisterin der Erotik und Verführung in ihren Songs ist Andrea Berg. Zum Beispiel mit dem Song »Du hast mich tausendmal belogen«. Darin geht es um leidenschaftliche Nächte und die Schattenseite der Liebe. Jetzt im Schlagerrückblick der Ausflug ins Jahr 2001. Und zum 25. Jubiläum des Songs gibt es seit gestern eine neue Version, hörten wir gestern in der Schlagerparty.

0: Zwei weitere im Schlagerrückblick gibt's nach den 19 Uhr Nachrichten.
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2: Ich bin Thomas Brockt. Erneuter Temperaturrekord in Deutschland. Den zweiten Tag in Folge hat der Deutsche Wetterdienst einen Höchstwert registriert. Er lag am Nachmittag bei 41,5 Grad und wurde in Möckern-Drewitz in Sachsen-Anhalt gemessen. Erst gestern hatte der DWD in Saarbrücken mit 41,3 Grad die bis dahin höchste Temperatur registriert, die jemals in Deutschland gemessen wurde. Die Hitze zeigt auch Auswirkungen unter anderem auf den Bahnverkehr.
3: Regionalzugverbindungen in NRW gestrichen, um zu vermeiden, dass volle Züge irgendwo in der Hitze stehen bleiben. Bei der Deutschen Bahn gilt nach wie vor die Sonderkulanzregel. Wer ein Ticket gebucht hat, bevor klar war, dass es so heiß wird, kann kostenlos stornieren. Auch Baden gehen ist nicht mehr überall problemlos möglich. In einigen Seen sind schon Blaualgen festgestellt worden. Eine Gefahr vor allem für Kleinkinder und Hunde. Aber die Hitze hat auch ihre schönen Seiten, zum Beispiel an einem schattigen Plätzchen im Park oder Garten mit einem kühlen Getränk in der Hand. Jan-Henner Reitze, Nachrichtenredaktion.
2: Trotz des jüngsten Rahmenabkommens zwischen den USA und dem Iran spitzt sich die Lage am Golf wieder zu. Nach neuen US-Angriffen meldet der Iran Gegenangriffe. Außerdem gibt es Berichte über Attacken auf die Schifffahrt in der Straße von Hormuz.
4: Nach US-Angaben richteten sich die Luftangriffe gegen iranische Raketen- und Drohnenlager sowie Radaranlagen und waren eine Reaktion auf den Angriff auf ein Frachtschiff in der Straße von Hormuz. Der Iran spricht dagegen von einem Verstoß gegen das Rahmenabkommen und meldet Angriffe auf US-Ziele in der Region. Nach Darstellung eines hochrangigen US-Beamten gilt die Waffenruhe trotzdem weiter. Ob die neuen Spannungen die geplanten Verhandlungen über das iranische Atomprogramm gefährden, ist offen. Thomas Bleskin, Nachrichtenredaktion.
2: Nach den schweren Erdbeben in Venezuela ist ein Team des Technischen Hilfswerks am Flughafen Caracas eingetroffen. Die Einsatzkräfte sollen nun gemeinsam mit internationalen Partnern die Lage erkunden und so schnell wie möglich mit der Suche nach Vermissten beginnen. Es sei ein Wettlauf gegen die Zeit, heißt es vom THW. Die Beben hatten am Mittwoch den Norden und das Zentrum Venezuelas erschüttert. Nach offiziellen Angaben sind 920 Menschen ums Leben gekommen.
1: Das Wetter für Deutschland.
2: Die aktuelle Vorhersage des Deutschen Wetterdienstes. In der Nacht im Nordwesten und Norden teils heftige Gewitter mit Unwettergefahr, ansonsten gering bewölkt oder klar. Die Tiefstwerte liegen zwischen 26 und 17 Grad. Morgen dann noch einmal sehr heiß mit Höchstwerten um die 40 Grad, dabei aber immer mehr Wolken und später teils kräftige Gewitter. Richtung Osten und Südosten noch länger sonnig und trocken. Zum Wochenbeginn dann wechselhafter und nur noch Werte bis 30 Grad.
0: 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Rein in die dritte Stunde und somit die Finalstunde eurer Schlagerparade. Wir sind drin in unserem kleinen Schlagerrückblick, immer um diese Zeit am Samstag. Und heute geht es um Songs, die textlich Erotik, Verführung, Sex und heiße Nächte und noch einiges mehr in sich verbergen. Die 60er zum Beispiel waren die Zeit der heilen Welt. Zwei finden sich und heiraten und dann sollte erst Sexualität stattfinden. So war das damals gesellschaftlich gewünscht. Doch dann kam Manuela mit Schuld war nur der Bossa Nova und stellte im Text alles auf den Kopf. Damals geriet der Titel als jugendgefährdend bei manchen Radiostationen auf den Index. In den Titel lässt sich aber auch einiges reininterpretieren. Jetzt im Schlagerrückblick Manuela und Schuld war nur der Bossa Nova aus dem Jahr 1963. Und ich bin ein Ende 68 geborener Joachim Müller. Hi!
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Ja, das waren sie, die 60er Jahre. Und ja, der Bossa Nova, damals als die Ursünde des deutschen Schlagers. Ja, wie sollte das bloß weitergehen? In den 70er Jahren zogen dann die Männer nach. Und Roland Kaiser öffnete sogar sein Hemd im TV-Auftritt beim Song Schachmatt. Und auch Gunter Gabriel machte so richtig einen auf sexy mit dem Song, mit der Aufforderung eigentlich, komm unter meine Decke. Das war im Jahr 1975, das ist unser heutiger Schlagerrückblick.

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0: Zwecke. Ja, ja, ja. Schlager und ihre Texte. Im heutigen Schlagerrückblick. Erotik, Verführung, heiße Nächte und so Dinge, die man unter der Decke vielleicht noch machen kann. Es war Musik von Gunter Gabriel, jetzt mit dabei Manuela und Andrea Berg. Jetzt geht's wieder zurück ins Hier und Jetzt, in die aktuelle Ausgabe eurer Schlagerparade. Und da fehlen uns jetzt noch 5 Songs, eure Top 5. Und diese 5 sind mit dabei.
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0: Mara Kaiser. Christine Stark.
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0: Eine ehemalige 1, Patrick Lindner.
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0: Er will wahrscheinlich gerne die 1, aber sie hat was dagegen.
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0: Das kannst du echt vergessen, lieber Patrick. Meint wahrscheinlich die Daniela Alfinito. Und Laura Wilde, die ist noch im Rennen mit Summer Feeling.
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0: Diese 5 Songs erwarten euch noch. Jetzt stellt sich die Frage, wohl in welcher Reihenfolge. Wir machen den Start in eure Top 5 mit
6: Platz 5.
0: Und hören dort Alemannia, in der 3. Woche eine Position verbessert. Das ist die aktuelle Single von Christine Stark in eurer Schlagerparade bei Radio Schlagerparadies.

0: Freunde, Sommerfeeling, dritte Woche mit dabei in eurer Schlagerparade. Bei uns Radio Schlagerparadies eine Position nach hinten gerückt auf Platz 4 am heutigen Samstag. Bevor wir zu euren drei beliebtesten aktuellen Hits kommen, habe ich die fünfte und somit letzte Neuvorstellung für die heutige Ausgabe. Sie hat eine warme und unverwechselbare Stimme. Uta Bresan. Zuletzt feierte sie mit modernen Popschlagern wie Dass du liebst oder Wer ist Ann-Sophie und den beiden Alben Liebe ist die beste Idee 2023 sowie dem Nachfolger Gefühle voraus aus dem vergangenen Jahr Charterfolge. In ihr neuer Song richtet sich erneut an Menschen, die schwierige Zeiten erlebt haben, zweifeln oder sich neu orientieren müssen. Das Ganze verpackt im neuen Song von Uta Bresan, Die Liebe hat dich auserwählt.
1: Neuvorstellung 5.

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1: Die fünfte Neuvorstellung für eure Schlagerparade bei Radio Schlagerparadies. Uta Bresan und die Liebe hat dich auserwählt. Jetzt fehlen noch die vorderen drei Plätze. Die klingen auf jeden Fall so.
0: Ich lass mich nicht mehr stoppen.
1: Von Mara Kaiser.
0: Sag nie mehr irgendwann.
1: Patrick Lindner.
2: Wenn der Wahnsinn will, soll das mit.
1: Und Daniela Alfinito.
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1: Die drei machen die vorderen Plätze jetzt unter sich aus. Und dann drücken wir mal hier auf den ersten Knopf und machen damit den ersten Schritt aufs Treppchen.
3: Platz 3.
1: Da hören wir Mara Kaiser. Letzten Samstag die 5, heute die 3. In der zweiten Woche mit dabei. Ich lass mich nicht mehr stoppen.

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0: Vierte Woche dabei in eurer Schlagerparade bei Radio Schlagerparadies. Patrick Lindner und Wenn der Wahnsinn will, stabil auf Platz 2. Dann fehlt jetzt noch ein einziger Song. Der beliebteste Hit der Hörer von Radio Schlagerparadies in dieser Woche nennen wir
1: Platz 1.
0: Und kommt zum wiederholten Mal von Daniela Alfinito mit
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0: Die alte und neue Eins, Daniela Alfinito, das kannst du echt vergessen in eurer Schlagerparade bei uns, Radio Schlagerparadies. Wer war heute denn nicht mal mit dabei? Zwei Songs von den Neuvorstellungen zum Beispiel haben es nicht geschafft. Rihanna war blue, Pia Sophie. Und die Premiere von Marie Sterner hat leider nicht geklappt mit Wolke 7. Dann hatten wir noch drei mit 10 Wochen. Ramona Martinez.
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0: Genauso raus mit 10 Wochen. Tommy Steiner.
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0: Und ein Duett hat er auch 10 Wochen.
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0: Saskia Lepin und Daniel Sommer. Immer wieder will ich wieder dich. Heute verlassen uns zwei Songs. Es wird wieder eine ganz, ganz spannende Abstimmungswoche in eurer Schlagerparade. Das gesamte Ergebnis von heute nochmal auf der Homepage radioschlagerparadies.de unter dem Punkt Musik nachlesen und dort gleich 5 Votes abgeben für eure Favoriten für den kommenden Samstag. Das könnt ihr jeden Tag machen. Viel Spaß beim Verteilen, beim Voten. Abstimmungsseite wird in wenigen Minuten freigegeben, also ausgerollt hier aus dem Studio. Und es ist wie immer am Samstag bis zur Schlagerparty ab 20 Uhr mit Silvio Engel. Haben wir noch ein bisschen Zeit, bis dann gibt's aktuelle Musik, nur aktuelle Musik. Vincent Groß und Estoria Boy, Brothers. Mit Amore, mit Mio. Und Ariane Perl ist was Neues bei uns im Programm. Der Song heißt Irgendwo. Und die Rodensteiner, die werden wir auch gleich hören mit ihrer neuen Single. Ciao, ciao, Amore. Dranbleiben, lohnt sich.
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0: Gabi Baginski, die ganz große Show. Hey, das ist doch jetzt ein Übergang zur Schlagerparty ab 20 Uhr. Hallo Silvio, er ist da.
1: Hallo Joachim.
0: Die ganz große Partyshow ab 20 Uhr mit dir.
1: So sieht's aus.
0: Hey, da freuen wir uns drauf.
1: Wenn es draußen noch nicht heiß genug ist, machen wir das mit der Musik noch ein bisschen heißer.
0: Es bietet sich ja hervorragend an, draußen zu sitzen, auf der Terrasse.
1: Auf jeden Fall.
0: Kühle Getränke.
1: Ein gutes Radio mit Batteriebetrieb.
0: Ja, vielleicht auch die Füße in kühlem Wasser.
1: Genau, nicht die Füße im Meer, dann kommt der Nick P. wieder. Auf jeden Fall braucht ihr noch ein Handy, weil ihr müsst eure Musikwünsche hier ins Studio reinschicken. Bei 06805 699 110 oder über unsere Homepage
0: www.radioschlagerparadies.de. Im Bereich Musik findet ihr den Button Musikwunsch. Den anklicken. Schön was raussuchen, gerne dort noch einen Alternativwunsch einstellen und das Ganze abschicken an den Silvio. Mein Name ist Joachim Müller. Ich wünsche euch einen traumhaften Samstagabend. Wir hören uns morgen zur Sonntagslounge ab 15 Uhr wieder. Kommt mir gut durch diese heiße Nacht. Ich habe noch Peter Sebastian. Glück ist ein Teil von dir und Paris Sophie mit Epa.

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Ja, wir sind im Moment wirklich alle reif für die Insel bei diesen Temperaturen in Deutschland. Wir schwitzen und ächzen. Aber es ist ja, es ist auszuhalten irgendwann. Nächste Woche wird es ein bisschen kühler. Ihr könnt euch eure Lieblingslieder hier bei mir wünschen, hier an diesem Abend in der Schlagerparty. Über die 06805 699 110 per WhatsApp und Anrufbeantworter oder auf unserer Homepage www.radioschlagerparadies.de. Dann seid ihr kurze Zeit später hier fast schon live auf dem Sender in der Schlagerparty. Bis dahin spielen wir jetzt einen Titel speziell für alle, die eine Dachgeschosswohnung haben. Ich übrigens auch, aber auch für alle, die unter der Hitze leiden. Haltet noch den Sonntag durch. Ab Montag wird es um die 30 Grad wesentlich kühler. Und ja, da kann man tatsächlich von kühler sprechen. 36 Grad und es wird noch heißer.

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Armen Langen hier in der Schlagerparty am Samstagabend auf Radio Schlagerparadies. Bei dem Wetter lässt sich ja eigentlich fast nur noch draußen ertragen, zumindest jetzt in dieser Uhrzeit. Über Mittag war es ja fast gar nicht möglich. Und draußen sitzt auch unser Hörer Martin Kraus in Stuttgart mit seinem Kollegen bei sich im schattigen Garten, schreibt er hier in die Gruß- und Wunschbox auf schlagerparadies.de. Und dort würde sich die Hitze ganz gut ertragen lassen. Es würde da nur noch Musik fehlen von seiner Lieblingssängerin. Die spiele ich ihm

Hey, liebe Schlagerfans, ich bin Ilka Grunewold und ihr hört die Schlagerparty mit Silvio Engel natürlich auf Radio Schlagerparadies. Hier kommt meine aktuelle Single Und wenn ich träum. Und wenn ich

0: Matthias Reim hat sich Mia Julia gepackt und die haben ein Duett aufgenommen. Keine Freunde bleiben. Noch nie gelaufen hier auf Radio Schlagerparadies. War eine Premiere hier in der Schlagerparty an diesem Samstagabend. Auf der 06805 699 110 läuft doch ein Anrufbeantworter und da hat die Christa draufgesprungen. Das hören wir uns an.
1: Hallo liebe Schlagerparadies, hier ist wieder eure Christa Müller. Ich habe aus dem Dutweil, aus dem wunderschönen Taler der Messer. Ich würde mir sehr gerne das Lied wünschen von Katrina Ott, die immer lacht und damit gehen liebe Grüße raus an Klaas Rohrer-Asset, an meinen Freund Klaus, bleib wie du bist, ich hab dich lieb. Ciao, ciao.

eine Sonnenparty, Fiesta del Sol. Anni Perker hier in der Schlagerparty, kurz vor 21 Uhr. Hier in der Schlagerparty, wie gesagt, auf Radio Schlagerparadies. Sascha Becker hört uns irgendwo in Deutschland über das DAB+-Radio zu, wünscht allen Hörern einen schönen Abend, hat einen tollen Musikwunsch und vielleicht hat das, was er in der Hand hat und gerade trinkt, auch.

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0: Pietro Basile, buongiorno, kurz vor 21 Uhr in der Schlagerparty am Samstagabend. Legen wir einen Zahn zu mit euren Musikwünschen. Sven Krummenauer ist in der Nähe von Ida Oberstein im Rheinland-Pfalz, nämlich in Herborn zu Hause. Hört über sein DAB Plus Radio zu, grüßt alle Hörer von Radio Schlagerparadies mit einem echten Klassiker. Über 40 Jahre ist er alt. Wenn der Mond die Sonne berührt, kommt gleich von Hubert K. Erst einmal den Musikwunsch für die Karin.
1: Hallo, ich bin Karin aus Offenbach. Ich wünsche mir von Nadine Fabielle, ich kann dir das nicht versprechen. Der Song ist echt mega. Vielen Dank.

Julia Reich mit Glitzer und Beton war das hier am Samstagabend auf Radio Schlagerparadies. Ihr könnt weiter eure Musikwünsche hier ins Studio reinschicken über die 06805 699 110, per WhatsApp und Anrufbeantworter oder über unsere Homepage www.radioschlagerparadies.de. Da war Markus Scholze zu Gange aus Brettnich, das liegt im Landkreis Bautzen in Sachsen. Er sitzt gerade beim Grillen mit seinen Eltern im Garten, grüßt all, die ihn kennen, wünscht sich Musik von Christin Stark. Da reisen wir gleich einmal mit der Christin nach Barcelona. Aber erst noch der Musikwunsch für Annalena Rittweger. Sie kommt aus Eggersdorf im Landkreis Märkisch-Oderland im Land Brandenburg. Dort hört sie auch über DRB Plus Radio zu. Sie grüßt ihren Schatz Stefan, schreibt, dass sie ihn liebt und grüßt alle Hörer von Radio Schlagerparadies. Und sie würde gern Alliert für ihn singen, für den Schatz Stefan. Und das macht stellvertretend Andreas Gabalier.

0: Sarah und Marc, ach was, ich wag das. In der Schlagerparty am Samstagabend. Wir geben weiter Vollgas mit euren Musikwünschen. Ute Rüll aus Nürnberg hört über ihre Alexa zu, wollte ich sagen. Grüßt alle Hörer von Radio Schlagerparadies. Mit der Sonne entgegen von Ben Zucker kommt gleich. Erst einmal den Musikwunsch für den Volker. Der wünscht sich gleich einen Titel. Da geht's um die Stadt Paris. Herr Kopp, mal guckt, da sind es 29 Grad. Bei uns hier in Saarbrücken vom Studio sind es immerhin geschmeidige 36 Grad. Also wer will schon nach Paris, wenn man nach Saarbrücken fahren kann? Jetzt hören wir uns erstmal den Musikwunsch vom Volker an.
1: Hallo ihr Lieben vom Radio Schlagerparadies. Ich wünsche mir für meine Frau Silvia, die im Moment in unserem Garten die Blumen am Gießen ist, das Lied von Maite Kelly, Ein Kuss in Paris. Ich wünsche uns allen einen schönen Samstagabend mit hoffentlich etwas zurückgehenden Temperaturen. Liebe Grüße aus Bettburg-Hau, sendet Volker Brücke.
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0: Time um kurz vor halb zehn in der Schlagerparty am Samstagabend auf eurem Lieblingssender Radio Schlagerparadies. Klaus ist in Nofelden, das liegt im Norden des Saarlandes, zu Hause, grüßt seinen Sohn Eileen, sein Sohn Leon, die Eileen, Lina, Clara Fee, die Oma Bärbel und die Kirsten mit Musik von Vanessa Mai. Kommt gleich erst einmal den Musikwunsch für den Peter.
1: Ja, moin Silvio, hier sind die Ostfriesen wieder, Peter und Elke. Wir wünschen einen schönen Abend, hoffentlich nicht ganz so schweißtreibend bei dir im Studio. Und wir wünschen uns, scheiß drauf, Malle gibt's nur einmal im Jahr. Und wir starten Montag gen Malle. Dir noch einen schönen Abend und mach weiter so.
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Einfach ein klasse Titel, den Ella endlich hier abgeliefert hat mit der Cinderella in eurer Schlagerparty am Samstagabend. Wir geben weiter Vollgas mit euren Musikwünschen, die hier reingekommen sind über die Gruß- und Wunschbox auf unserer Homepage www.radioschlagerparadies.de. Die Hitze macht mir auch ein bisschen zu schaffen hier, wo die Klimaanlage läuft. Manuel Harrer hört über die RB Plus zu, grüßt seine Frau und sein Kind Linda mit Amsterdam von Cora, kommt gleich. Erst einmal den Musikwunsch für Anja Schumann. Sie ist in der Nähe von Köln zu Hause, genauer in Wegberg. Schickt liebe Grüße vom Niederrhein. Grüßt ihren Mann Josef, ihre Freundin Jutta. Und die sitzen beim Grillen und hören die Musik von Radio Schlagerpartys. Genauso soll es sein. Und sie wünscht sich Uli Bastian.

0: Wir sind gerade in Kapitel 2 dieser Schlagerparty von 4. Und Kapitel 3 und Kapitel 4 kommen nach 22 beziehungsweise nach 23 Uhr. Patricia hört uns in Rostock über die Schlagerparadies-App zu. Die ist übrigens kostenlos, könnt ihr euch runterladen für alle gängigen Handys in den jeweils passenden Stores. Sie grüßt ihren Mann Peter mit Schöner fremder Mann, der Version von Marlene Rausch. Die kommt gleich. Erst einmal den Musikwunsch für den Stefan.
1: Moin Moin, hier spricht der Stefan Krüger aus dem wunderschönen Lübz aus Mecklenburg-Vorpommern. Und ich würde gerne einen Musikwunsch äußern. Und zwar von Jürgen Drews, einem Bett in Kornfeld. Und ich würde gerne auch noch ein paar Grüße übermitteln an meinem Schwager, den Oliver, den Gartennachbar von mir. Und wir genießen jetzt wieder nach dem schönen Regen auf das schöne Wetter. Und ansonsten macht weiter so. Schöne Grüße. Bis dahin.

0: damit ist es genau 22 Uhr, Halbzeit in der
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0: Bis Mitternacht an diesem heißen Sommerabend mit Sibylle Engel. Hi. Es gibt ja Songs, die kommen und gehen, und es gibt Lieder, die bleiben. Du hast mich tausendmal belogen von Andrea Berg gehört ja zweifellos zu jenen Titeln, die längst mehr sind als nur ein Hit. Der Song ist ein Stück deutschsprachige Musikgeschichte. Der Titel verbindet alles, was einen echten Schlagerklassiker ausmacht. Eine unverwechselbare Melodie, große Emotionen, eine klare Geschichte, ein Refrain, den Millionen Menschen auswendig kennen. Und es ist genau diese Mischung aus Schmerz, Stärke und Wiedererkennung, die den Song bis heute so besonders macht. Und 25 Jahre nach seiner Erstveröffentlichung bekommt Du hast mich tausendmal belogen in ein neues musikalisches Gewand. Hier ist er im Rekordmix 2026.

0: Kästner.
1: Romy Kirsch und ihr Tabu hier in der Schlagerparty am Samstagabend auf eurem Lieblingssender Radio Schlagerparadies. Den hört man natürlich am besten dann, wenn man auch Kinder frei hat, wie zum Beispiel Eileen Kuhn aus Illingen im Saarland, liegt mitten im Saarland. Dort hört sie über die Schlagerparadies-App zu. Und sie schreibt hier, dass sie heute Abend Kinder frei hat und natürlich Schlagerparadies mit der Schlagerparty hört. Genauso soll es auch sein. Sie grüßt ihren Mann, ihre Schwiegereltern Bärbel und Klaus und die Kirsten und sie sollen alle einen schönen Abend haben. Sie wünscht sich Musik von der Münchner Freiheit, die kommt gleich. Erst haben wir noch Musikwunsch für den Lutz. Wo ist der Lutz? Der Lutz fährt mit dem LKW, aber der will gerade nicht. Da ist er.
2: Na, beim Schlagerparadies. Hier ist der Gemüsekutscher wieder aus dem Rheinland auf dem Weg von Köln nach Berlin. Ich wollte alle einen schönen Gruß bestellen, die mich kennen, die mich nicht kennen, auch einen schönen Gruß. Und könnt ihr mir die Fahrt noch versüßen mit Olaf Berger und der Schwarzen Lady? Ich wünsche euch alle ein schönes Wochenende. Ciao, ciao.
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0: Weekend. Und was für ein Weekend mit Rekordtemperaturen über 40 Grad. Thomas Springer hat in Finsterwalde heute bestimmt auch um die 40 Grad gehabt. Das liegt im Land Brandenburg. Er grüßt alle Hörer von Radio Schlagerparadies, wünscht ein schönes Wochenende mit aktueller Musik von Alina. Deine Frau kommt gleich. Erst einmal die Musik vom Rainer, der kam über die 06805 699110. Könnt ihr auch?
1: Hallo Schlagerparadies, hier ist der Reinhard aus Ebersbach, Neugersdorf und ich wünsche mir das Lied mit den Füßen im Meer von Nick B. Ich grüße alle meine Freunde und alle Amateurfunker in der ganzen Welt. Tschüss, Dankeschön.

0: Christian Anders, unterstützt von DJ Herzbeat. Es fährt ein Zug nach nirgendwo. Kurz nach 22:30 in der Schlagerparty am Samstagabend. Beate Scholl ist im benachbarten Frankreich, gleich an der Grenze in Hirbach, sitzt dort mit Freunden an einer kleinen Hütte und an einem kleinen See. Und die feiern den warmen Abend und wünschen sich Musik von von Roger Whittaker. Der wird wiederum unterstützt von DJ Herzbeat, damit es ein bisschen fetziger wird. Albany kommt gleich. Erst haben wir noch den Musikwunsch für die Dagmar.
1: Hey, liebes Schlagerparadies-Team, hier sind Jürgen und Dagmar aus Walsdorf. Wir genießen den schönen Sommerabend beim Grillen und in unserem Pool und wir wünschen uns von Helene Fischer Atemlos durch die Nacht.

Gordon Mackenzies Lied. Sein Lied von Albany, dem Stufenschloss seines Clans, das er eines Tages

0: Beatrice Egli und ihr Alibi um 10:45 an diesem Samstagabend. Albrecht Schütze ist in Atzendorf im Salzlandkreis in Mecklenburg-Vorpommern zu Hause, hört über sein DRB Plus Radio zu. Grüßt alle Hörer, wünscht ein schönes Wochenende mit den Cappuccinos und die Duschen unter Wolken. Das hätte ich heute über den Tag auch gerne mal gemacht, um mich ein bisschen abzukühlen. Aber erst einmal noch den Musikwunsch für die Sarah.
1: Hallo liebes Schlagerparadies-Team, hier ist die Sarah und ich wünsche mir Kalimera Selena von den starken Freunden für den Liebgriff im Studio.

0: Aktuelle Musik von Fantasy, heute eingestiegen in die Radioschlagerparade, die Schlagerparade. Auf der Platzierung Nummer 6. Ihr könnt jeden Kalendertag 5 Stimmen für eure 5 Lieblingslieder abgeben auf unserer Homepage www.schlagerparadies.de, dort im Bereich Musik. Und nächsten Samstag wertet mein Kollege Joachim Müller das Ganze wieder aus und dann gibt's die nächste Ausgabe der Schlagerparade. Bei dem Wetter soll man nicht so viel Alkohol trinken, aber manche wünschen sich dann zumindest mal das Ganze als Lied, nämlich den Uso von Vincent Groß. Zweimal gewünscht, einmal von Johanna Schulze aus Weißendorf in Mittelfranken. Sie grüßt ihre Eltern und von Stefan Lorenz aus Konradsdorf aus Mittelsachsen. Er grüßt auch seine Eltern, Frank und Gisela, und wünscht einen schönen Abend. Und liebe Grüße wünschen Stefan und Nine, vermutlich seine Frau oder seine Freundin, je nachdem. Die wünschen sich, wie gesagt, alle den Uso von Vincent Groß, aber erst einmal noch den Musikwunsch vom Klaus.
1: Guten Abend, liebe Schlagerfreunde. Hier ist der Klaus Bolzer aus Bayreuth. Wünsche euch eine fetzige Partynacht. Einen besonderen Gruß an meinen Engel Maria. Als Musikwunsch hätte ich gerne was von Michelle. Ein Dankeschön an das ganze Team von Schlagerparadies für die schöne Musikauswahl. Es ist Samstagnacht.

0: Wie ein Bilderbuch kommen heute Abend noch die Musikwünsche hier, einer nach dem anderen ins Studio. Es hört gar nicht auf. Macht weiter so, dass wir bis morgen früh um 4, weil ab Mitternacht geht's ja mit meinem Kollegen Volker schon mal im Rhythmus der Nacht weiter, dass wir eine gute Auswahl haben und eure Lieblingslieder spielen können. Wie zum Beispiel das Lieblingslied von André Scheel aus Liebenau in der Nähe von Kassel in Hessen. Ihr hört über das Internet zu, grüßt seine Frau Luisa und die besten Nachbarn der Welt, Olaf und Cindy mit Annemarie Alfeld. Und Neugeboren kommt gleich. Erster Musikwunsch noch für die Chrissy.
1: Hallo liebes Radioschlagerparadies-Team, hier ist die Chrissy aus Hummeltal. Ich hätte einen Musikwunsch und zwar würde ich mir gern das Lied Wahnsinn von Wolfgang Petri wünschen und gleichzeitig alle meine Freunde und die ganze Familie in Hummeltal grüßen. Ich wünsche euch einen wunderschönen Abend und ein tolles sonniges Wochenende. Liebe Grüße von der Chrissy.

0: Ganz neue Musik von Oli P. hier in der Schlagerparty kurz nach 23 Uhr am Samstagabend. Felix Gallasch hört uns in Hohenleuben, das liegt aus Thüringen, zu über sein DRB Plus Radio. Er wünscht Ronny alles Gute zum Geburtstag. Es wäre ein wunderschöner Abend und sie würden feiern bis morgen früh um 7 mit dem Klaus zusammen. Und es ist ja ganz schön frisch geworden. Kann ich mir nicht so richtig vorstellen. Obwohl im Osten hat es wohl Gewitter gegeben, da hat es wohl doch ein bisschen abgekühlt. Auf jeden Fall wünschen sie sich Micky Krause mit Schatzi, schenk mir ein Foto, kommt gleich. Die Batterien vom Fotoapparat müssen wir erst noch aufladen, bis die Glühwürmchen hier durch sind.
1: Hallo Radio Schara Paradies, ich bin Tobias Möller, komme aus Kühndorf. Wir sitzen auf der Terrasse, wir wünschen uns das Lied Glühwürmchen von Daniela Albinito. Danke.

0: Nur fürs Protokoll, an der Côte d'Azur sind es immer noch um die 27 Grad. Peter Meyer aus Werne in der Nähe von Paderborn hört über DRP Plus zu, grüßt seinen Liebling Fabian mit Roland Kaiser und Freunde bleiben. Aber davor noch der Musikwunsch für den Martin.
1: Hallo, hier ist der Martin aus dem schönen Kinzigtal. Grüße das Schlagerparadies-Team und wünsche mir von Olaf dem Flipper und No Probleme.
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0: Sonja Liebing, schon längst verliebt. Ich bin echt verliebt in eure Musikwünsche heute Abend. So viele hier, der absolute Wahnsinn. Ein Lied wurde doppelt gewünscht. Eva Maria Quitt ist in Renneritz im Landkreis Anhalt-Bitterfeld in Sachsen-Anhalt zu Hause, hört über DAB Plus zu. Sie wünscht sich kältere Zeiten in ihrer Hütte, wo sie gerade ist, sind 34 Grad. Also auf nach Kanada. Warum Kanada? Das hängt mit dem Musikwunsch zusammen, weil sie hat den gleichen Titel gewünscht wie die Efi. Nicht nur die Eva, auch die Efi hat sie es gewünscht.
1: Hallo liebes Schlagerparadies-Team. Hier sind die Efi und der Mario aus Prezin. Und heute möchte ich mir gerne mal einen Titel für mein Mario wünschen. Und zwar Komm geh mit mir nach Kanada. Ja, das wäre lieb. Dankeschön. Viele Grüße und noch einen schönen Abend an alle Hörer auch.

0: Wenn ich alle Hände hochmache, kann ich euch nicht die beiden letzten Musikwünsche des Tages präsentieren.
1: Hallo an das liebe Schlagerparadies-Team. Ich wünsche mir für meine Frau, Katrin, das Lied von Kevin Bryan Smith, Hotel Amora. Wir sitzen hier in Livorno, in der schönen Toskana, bei einem romantischen Abend. Viele Grüße an das Schlagerteam und alle, die uns zuhören. Einen schönen Abend. Danke, auf Wiedersehen.

Melissa Naschenweng, das war's auch jetzt an dieser heißen Schlagerparty. Nicht nur wegen den Temperaturen, auch ansonsten. Eure Musikwünsche waren zahlreich. Vielen Dank dafür. Es geht um Mitternacht weiter mit dem Rhythmus der Nacht und meinem Kollegen Volker Schommer. Wir hören uns wieder am nächsten Samstag ab 20 Uhr zur Schlagerparty. Ich wünsche euch eine tolle Partynacht mit heißen Hits. Schönes Wochenende. Am Mikrofon ist und war Silvio Engel. Eine gute heiße Nacht. Oh.

0: Es ist 0 Uhr Mitternacht.
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2: Ich bin Dirk Zeitler. Die aktuelle Hitzewelle hat Deutschland den zweiten Temperaturrekord in Folge beschert. Der Deutsche Wetterdienst registrierte in Möckern-Drewitz in Sachsen-Anhalt am Nachmittag 41,5 Grad und damit den höchsten je bei uns gemessenen Wert.
3: Erst am Freitag hatte der DWD in Saarbrücken-Burbach mit 41,3 Grad die bis dahin höchste Temperatur hierzulande gemessen. Der vorherige Hitzerekord für Deutschland lag bei 41,2 Grad, gemessen am 25. Juli 2019 in Tönesforst und Duisburg-Bahl in Nordrhein-Westfalen. Der bisherige Rekord für die wärmste Nacht in Deutschland seit Beginn der Messungen war in den Nächten auf Donnerstag und auf Freitag in Bad Bergzabern in Rheinland-Pfalz eingestellt worden. Dort fiel die Temperatur jeweils nicht unter 26,2 Grad. Thomas Bleskin, Nachrichtenredaktion.
2: Die Zahl der Toten nach der Erdbebenkatastrophe in Venezuela ist auf 1430 gestiegen. Das teilte der Präsident der Nationalversammlung Rodriguez mit. Am dritten Tag nach den schweren Beben ist der Verbleib von zehntausenden Menschen weiter unklar. Besonders im Bundesstaat La Guaira, aber auch in der Hauptstadt Caracas gibt es große Zerstörungen. Inzwischen ist auch ein Team des Technischen Hilfswerks in Venezuela eingetroffen, um bei der Suche nach Vermissten zu helfen. Spirituosen wie Rum, Wodka und Korn sollen nach Plänen des Bundesfinanzministeriums ab dem kommenden Jahr höher besteuert werden. Dazu sei nun ein Gesetzentwurf erarbeitet worden, teilte ein Sprecher mit. Nähere Angaben machte er nicht. Wie das Redaktionsnetzwerk Deutschland berichtet, soll eine Erhöhung um 20% kommen. Von 13,03 Euro auf 15,64 Euro je Liter Reinalkohol. Zum Sport. Nach dem Stimmungsdämpfer gegen Ecuador bereitet sich die deutsche Fußballnationalmannschaft bei der WM nun auf Paraguay vor. Bei einer erneuten Niederlage am Montag geht es nach Hause. Sportdirektor Rudi Völler ist aber überzeugt, dass die WM für das deutsche Team noch nicht vorbei sein wird.
4: Der Glaube ist da, dass wir am Montag alles rausholen, dass wir absolut ans Limit gehen, was ja auch selbstverständlich ist, und ein richtig gutes Spiel machen und natürlich in die nächste Runde einziehen wollen.
2: DFB-Sportdirektor Rudi Völler. Das Spiel in Boston am Montag beginnt um 22.30 Uhr.
1: Das Wetter für Deutschland.
2: Die aktuelle Vorhersage des Deutschen Wetterdienstes. In der Nacht im Nordwesten und Norden teilweise heftige Gewitter mit Unwettergefahr, sonst gering bewölkt oder klar. Die Tiefstwerte liegen zwischen 26 und 17 Grad. Morgen dann noch einmal sehr heiß mit Höchstwerten um die 40 Grad. Dabei aber immer mehr Wolken und später teils kräftige Gewitter. Richtung Osten und Südosten noch länger sonnig und trocken. Zum Wochenbeginn dann wechselhafter und nur noch Werte bis 30 Grad.
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6: Und damit starten wir rein in die wahrscheinlich heißeste Partynacht des Jahres. Wobei im August kann das ja nochmal getoppt werden. Ich bin ja irgendwie immer noch der Überzeugung, dass das auch mit allen noch mehr geht. Nichtsdestotrotz, wir legen mal richtig los. Also dezent beim Tanzen immer mal gerne was trinken und ansonsten einfach genießen. Bis 4 Uhr morgens hier mit Moderation, danach noch 2 Stunden tanzen bis ins Morgengrauen ohne Moderation. Jetzt gleich erstmal mit Sandro und seiner Supernova. Hier ist der Rhythmus der Nacht. Mein Name ist Volker Schommer. Schön, dass ihr mit dabei seid.
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Runde zum Strand. Warmes Abaila im Van Garden Remix von Denise Ripoulos. Die Dame, wo man sich immer so ein bisschen schwer tut am Ende des Namens, des Nachnamens, wie man das vernünftig über die Lippen kriegt. Aber ein geschulter Moderator, der kriegt auch diese Endung geschickt hin. Die heißeste Partynacht des Jahres natürlich unter anderem ab 13:30 wieder mit dem aktuellen DJ-Mix von meinem Kollegen Frank Schulze, aka Mr. Hitmix, und natürlich mit euren Grüßen und Wünschen hier. Und da kommen wir jetzt gleich mal in die Gegend Obertrubach. Da gibt es nämlich direkt zwei Musikwünsche hinten dran. Einmal hat der Frank nämlich geschrieben und einmal, da geht es nämlich um den Schwiegervater Lars. Der sitzt nämlich mit ihm zusammen auf der Terrasse bei einem kühlen Bier zusammen und die wünschen sich einen Titel von Frank Larsen von Sunrise. Machen wir jetzt mal erstmal beides zum Abkühlen. Und ihr sagt mir bei Zeiten, wenn ihr mir schreibt in unsere großen Wunschbox oder unter der 06805 699110 mir was erzählt in unseren Direktor oder über unseren direkten Draht ins Studio, wie ihr denn jetzt so eigentlich mit der Hitze umgeht und was ihr euch da gerade so einfahrt.

Anna-Maria Zivkov mit heißer Luft. Das passt jetzt irgendwie zu den Temperaturen draußen und auch zu den Temperaturen hier im Studio. Es ist immer noch so um die 26, 27 Grad hier im Studio, sogar noch ein bisschen wärmer. Macht irgendwie nicht so richtig wirklich Spaß, aber trotzdem geht es natürlich in die heißeste Partynacht des Jahres. Wir machen Spaß. Und davon eine ganze Menge. Auch mit euren Grüßen und Wünschen. Zum Beispiel hat es der Uwe geschrieben aus Cottbus. Der möchte Klaus Lage hören mit einem schönen Klassiker aus dem Jahr 1984, nämlich Monopoly, und grüßt damit seine Anke. Und direkt anschließend gibt es für die Heidi aus Hannover, für ihre Freundin und alle Hörer von Radio Schlager Paradies und alle, die sich eine Abkühlung wünschen, Alexander M. Helmer. Liebe erfüllt dich oder sie killt dich. Hier ist der Rhythmus der Nacht auf Radio Schlager Paradies.

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1: Timmchen Morgan mit seiner Version von Ich fang dir den Mond im Party-Remix hier in der heißesten Partynacht des Jahres. Der Rhythmus der Nacht auf den Wegen im 28. Juni 2026. Naja, die einen versuchen, den Mond mit dem Lasso einzufangen. Die anderen wundern sich, wo ihr Trecker abgeblieben ist. Und das auch noch musikalisch. Die Draufhänger tun das aktuell auch. Mein Fendt ist nicht da. Das Stoßgebet an alle Götter des Universums. Und das ist als Musikwunsch vom Daniel aus Bad Salzungen. Die grüßen haben den Kumpel Rico, der hat heute Geburtstag und die wünschen ihm alles Gute. Es grüßen der Jago, Kati, Kali, Domi, Susi und halt der Carlos obendrein. Und jetzt geht mal auf die Suche und sucht mal den Traktor.
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Die Maria Levin, wenn der Mond die Sonne berührt, in der Radioversion aus dem Jahr 2023, das Original natürlich noch ein ganz kleines bisschen älter, mit der schmachtenden Stimme von Hubert Kemmler, besser bekannt als Hubert K. aus der Neuen Deutschen Welle. Kennen wir natürlich alle noch, leider macht der ja nichts mehr, ist gesundheitlich ziemlich psychisch angeschlagen und hat sich aus dem ganzen Rummel der Pop- und Schlagergeschichten zurückgezogen. Kommen wir mal zur Ninette. Wer jetzt denkt, wer ist denn die Ninette? Ja, die Frage habe ich mir eigentlich auch gestellt. Geboren in Deutschland und groß geworden zwischen Popschlager und einer Prise Retro-Romantik, hat sie sich in den letzten Jahren wohl einen Namen gemacht als Sängerin mit Wiedererkennungsstimme, warm, klar, feminin, bisschen verspielt und immer mit diesem Hauch Nostalgie, der sofort ins Herz geht. Und ihr aktueller Titel, da lässt sich ein bisschen über Sophia Loren aus. Ihre Hommage an die große Filmdiva, aber auch ein Statement, Selbstbewusstsein, Weiblichkeitsstil und die Freiheit, sich selbst zu feiern. Das Ganze verpackt in modernem Schlager mit mediterranem Flair, leichtfüßig und tanzbar. Das könnt ihr jetzt ausprobieren. Das Ganze ist nämlich ein Musikwunsch und der kommt von der Diana aus Sassenhausen. Sie schreibt nach einer schönen, erfolgreichen Heuernte, wünschen Sie sich noch ein schönes Lied. Grüße an alle Hörer hier und natürlich an alle Bauern. Die Diana und der Helmut aus Sassenhausen. Also jetzt wird mal getanzt und die Videos schickt ihr bitte dann natürlich an uns. Heute

Ja, die Niederlage wieder 2022 hatte ich schon drüber gesungen, über den Wind von Maspalomas. Richtig schön romantisch und dann liebte man sich am Strand. Und ich denke dann immer an der Stelle, das ist eine super geniale Vorstellung vielleicht, aber auf der anderen Seite, ich habe mir das schon mal von Pärchen erklären lassen, die das professionell oder auch nicht so professionell machen, man hat da ganz schnell Sand im Getriebe, also so richtig schön erotisch ist das nicht, also spielen wir lieber mal ein bisschen Kopfkino, dann passt das schon wieder. Nicht Kopfkino spielen wir jetzt mit dem nächsten Musikwunsch und dafür gibt es eine Runde Bier. Die Nicole aus Wagenfeld hat nämlich geschrieben und schickte liebe Grüße raus an den lieben Dieter, der heute seinen Ruhestand feiert. Seine ganze Familie grüßt ihn und ich hoffe mal, ihr habt ihm auch einen Kasten Bier dahingestellt. Ne? Ansonsten nur von Bier singen ist jetzt auch dann nicht so der Hit.

0: Im letzten Jahr haben sie richtig Gas gegeben, die Rodensteiner mit Wind im Haar, Bella Italia. So ein richtiger Überraschungshit ist es geworden. Da haben sie uns ja einiges auch im Interview zu erzählt, damals noch in der Schlagersahne. Das ist jetzt ihre aktuelle Nummer, Ciao Ciao Amore. Die hat natürlich wieder so ein bisschen diesen Italian-Style, klingt wie Sommersonne, Sand, Strand, Liebe, was auch immer. Und ich denke, das Ding wird sich auch richtig gut verkaufen, beziehungsweise in die Gehörgänge gelangen. Wo wir gerade dabei sind, bei heißen Nächten, kommen wir jetzt zu heißen Nächten in Palermo. Die erste allgemeine Verunsicherung, Klassiker, verliehen aus dem Jahr 1985. Muss man eigentlich nicht mehr wirklich viel zu sagen. Und das Ganze ist ein Musikwunsch, der kommt von Volker aus Köln und der grüßt damit alle mit girlschem Humor.
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0: Lukas Kadalis, reif für die Insel ist er mittlerweile und das ist nach langer Zeit, dass er mal wieder einen neuen Titel gemacht hat. Ne? Finde ich aber eigentlich ganz gut, dass er sich da mal wieder so ein bisschen an die Ferien- und Urlaubsinseln musikalisch rangetastet hat. Das machen wir jetzt gleich auch nochmal und zwar mit dem nächsten Musikwunsch. Einer, der immer ganz vorne dabei ist auf den großen Partyinseln, das ist natürlich der Micky Krause und der Musikwunsch ist reingekommen unter der 06805 699 110, in dem Falle per Telefon.
1: Ich bin der Jörg, ich komme aus Gönsdorf, Thüringen und wünsche mir von Micky Krause, reiß die Hütte ab und grüße damit alle Baggerfahrer weltweit, weil das ist geil. Einen schönen Abend noch und Dankeschön.

0: Aline Sager unterwegs auf ihren rosa-roten Wolken. Und diese rosa-roten Wolken, die gleiten jetzt langsam rüber zum Rhythmus der Nacht mit dem DJ-Mix Volume 426. Der Header dazu heißt Classics versus Neu. Ich weiß, was auf zukommt. Ihr noch nicht, ihr müsst jetzt einfach reinhören. Los geht's, Frank Scholz hat sich nochmal richtig Arbeit gemacht.
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